0: die Genitalien fällig werden, wenn man beim Überqueren der Straße nur ins Smartphone schaut. Das soll auch für Tablets, Laptops oder Digitalkameras gelten, also alles, was ablenkt. Diese neue Regelung sieht laut italienischen Medienberichten einen Entwurf der Regierung vor. Dabei soll es keine Rolle spielen, ob man gerade einen Zebrastreifen überquert oder nicht. Hintergrund der Pläne sind mehrere wegweisende Gerichtsurteile in Italien, in denen abgelenkten Fußgängerinnen und Fußgängern eine Mitschuld an Unfällen zugesprochen worden ist. Italien wäre übrigens nicht das erste Land mit solchen Regeln. In Litauen gibt es ähnliche Strafen schon seit 8 Jahren.
1: Der neue norwegische König Hakon VIII. Hat sich in einer Rede an die Nation gewandt und dankt seinem verstorbenen Vater König Harald. Er habe ihn immer daran erinnert, dass jeder seinen eigenen Weg finden müsse, so der 53-Jährige. Am Dienstag wird Thronfolger Hakon den vorgeschriebenen Eid auf die Verfassung ablegen. Die MedUni Wien am AKH hat ein neues Hirntumorzentrum für Kinder und Jugendliche eingerichtet. Experten aus verschiedenen Disziplinen sollen hier zusammenarbeiten, um den Patienten die bestmögliche Betreuung zu bieten. Aggressive Hirntumore sind bei Kindern und Jugendlichen besonders schwer zu behandeln. Das European Forum Alpbach in Tirol startet in die zweite Woche. Ab heute Sonntag beginnen die Konferenztage mit innen- und außenpolitischen Debatten und hochkarätigen Vortragenden. Tanja Malle berichtet.
2: Vertreter aus Politik, Wirtschaft und Wissenschaft kommen ab heute bei den Konferenztagen in Alpbach zusammen. Angesichts von globalen Krisen stehen konkrete Aktionspläne für Europas Zukunft im Zentrum der Gespräche. Von Montag bis Donnerstag ist jeweils ein Tag einem inhaltlichen Schwerpunkt gewidmet. Das sind Demokratie und Rechtsstaatlichkeit, Klima, Sicherheit sowie Wirtschaft und Finanzen. Angekündigt sind zahlreiche ehemalige und aktive EU-Spitzenpolitiker, darunter Magnus Brunner, EU-Kommissar für Inneres und Migration, wie auch Vertreter der österreichischen Regierung, etwa Außenministerin Beate Meinl-Reisinger von den NEOS und Europaministerin Claudia Bauer von der ÖVP. Stimmen aus Wissenschaft, Wirtschaft und Zivilgesellschaft ergänzen das Programm. Insgesamt werden beim Europäischen Forum Alpbach über 4000 Teilnehmerinnen und Teilnehmer erwartet.
1: Jetzt zum Wetter mit Thomas Wostal.
3: Der Sonntag bringt uns recht freundliches Wetter. Zeitweise können zwar ein paar dichtere Wolken durchziehen, aber überall in Österreich scheint heute auch für einige Stunden die Sonne. Und Regenschauer entstehen nur ganz vereinzelt im Laufe des Nachmittags, am ehesten so im Bereich des Alpenhauptkammers in Tirol und in Salzburg. Und es wird 2-3 Grad wärmer als gestern. Am Nachmittag hat es heute zwischen 24 und 30, im Osten bis zu 32 Grad. Am Montag ziehen Schauer und Gewitter durch und die Sonne zeigt sich nur zeitweise, aber es bleibt sommerlich warm.
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1: Am Mikrofon Sebastian Rosenauer, es ist 3 Uhr. Leichter Vorsprung für das pro-europäische Lager beim EU-Referendum in Island. Laut einer ersten Hochrechnung sind 51,2% der Wähler für die Wiederaufnahme der Beitrittsverhandlungen, 48,8% dagegen. Das meldet der öffentlich-rechtliche Sender RUV. Über die Wahlbeteiligung ist bisher nichts bekannt. Insgesamt waren 270.000 Menschen stimmberechtigt. Sollte das Referendum mit Ja ausgehen, werden also die Beitrittsverhandlungen fortgesetzt, die vor 13 Jahren von einer EU-kritischen Regierung abgebrochen worden sind. Nach dem Kunstraub im Museum für angewandte Kunst sieht die Direktorin des Museums keine Schwachstellen bei den Sicherheitsvorkehrungen. Man habe sich an internationale Standards gehalten. Florian Katzinger berichtet.
2: Obwohl zwei Männer bewaffnet mit einer Pistole und einem Hammer unbehelligt ins Museum gelangen konnten, sieht die Direktorin Lilli Holland keine Sicherheitsschwachstelle im MAC.
3: Wir haben diese Ausstellung nach internationalen Standards vorbereitet, aber das, was wir sehen, ist gerade auch ein bisschen ein Wandel in einer Museumswelt, wo wir sehen, dass wir das bestmögliche Erlebnis für unsere Besucherinnen schaffen wollen und das mit großer Offenheit tun wollen, aber dass wir offenbar in einer Welt leben, wo wir uns wahrscheinlich an Metalldetektoren am Museumseingang langsam gewöhnen müssen.
2: Die Metalldetektoren sollen jedenfalls bis zum Ende der Ausstellung Ende September bleiben, laut Holland wahrscheinlich aber auch darüber hinaus. Andere Sicherheitsmaßnahmen wie zusätzliches Personal und erweiterte Videoüberwachung habe es bereits vor dem Raub gegeben, sagt Holland.
1: Norwegen will in der Arktis weitere Öl- und Gasfelder erschließen. Für Europa bedeutet das einen politischen Zwiespalt zwischen Klimapolitik auf der einen Seite und Abhängigkeit von norwegischem Gas auf der anderen Seite. Martin Rauter berichtet.
4: Norwegen hält an seinen Plänen fest, Öl und Gas in der Barentssee fördern zu wollen. Der dortige Energieminister kündigte gegenüber Reuters an, die Region weiter erschließen zu wollen. Die EU hatte sich bislang aufgrund von Umweltbedenken eher für ein Verbot der Ölförderung in der Arktis ausgesprochen. Seit dem russischen Angriff auf die Ukraine ist Norwegen aber Europas wichtigster Gaslieferant. Annähernd 30% des Bedarfs werden durch norwegische Lieferungen gedeckt. Der Wirtschaftsforscher Mario Holzner sieht deshalb wenig Konfliktpotenzial für die Handelsbeziehungen.
5: Politisch sehe ich jetzt aber nicht die großen Widerstände dagegen, auch von Seiten der Europäischen Union.
4: Norwegen begründet die weitere Erschließung mit der langfristigen Sicherung seiner Öl- und Gasproduktion.
1: Jetzt zum Wetter mit Thomas Vostal.
6: Noch ist es recht frisch, aber tagsüber wird es heute sommerlich warm mit Höchstwerten von 24 bis 30 Grad, im Osten bis zu 32. Außerdem wird es heute überwiegend sonnig sein, nur gelegentlich ziehen auch ein paar dichtere Wolken durch. Und Regenschauer entstehen nur ganz vereinzelt im Laufe des Nachmittags, am ehesten im Bereich des Alpenhauptkamms, so in Tirol und in Salzburg. Am Montag ziehen Schauer und Gewitter durch, die Sonne zeigt sich nur zeitweise, aber es bleibt sommerlich warm, wahrscheinlich sogar die gesamte kommende Woche.
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1: Im Studio Sebastian Rosenauer. Es ist 4 Uhr. Um die Zukunft des Linzer Flughafens wird weiter gerungen. Während das Land Oberösterreich ein neues Gutachten zum Wert des Flughafens erstellen lässt, hat die Wirtschaft bereits konkrete Pläne für das Areal. Aus Linz, Jürgen Freimuth.
2: Eine Unternehmerinitiative rund um den Metallverarbeiter Manfred Zorn will den Flughafen nicht nur erhalten, sondern zu einer Airport City ausbauen. Geplant sind neben einem Hotel auch ein Ausbildungs- und Forschungszentrum sowie neue Firmen aus der Luftfahrt- und Technologiebranche, so Zorn.
3: Der Hintergedanke ist jener, dass wir natürlich den gesamten Flughafen stärken müssen und ihm eine echte Zukunftsperspektive geben. Denn ich bin überzeugt davon, ohne Unterstützung der Wirtschaft wird der Flughafen Linz entweder geschlossen werden oder in seiner Bedeutungslosigkeit versinken.
2: Rund 100 Unternehmer wollen deshalb auch selbst Verantwortung übernehmen und eigenes Kapital einbringen. Gleichzeitig prüft das Land weiterhin die Übernahme des Hälfteanteils der Stadt und damit alleiniger Eigentümer des Flughafens zu werden. Eine Entscheidung wird im September erwartet.
1: Am Attersee soll heute die Bergung des abgestürzten Kleinflugzeugs fortgesetzt werden. Die Feuerwehr arbeitet die ganze Nacht durch, um den Einsatz am Vormittag vorzubereiten. Gestern ist die Bergung wegen zu starken Wellen und viel Wind abgebrochen worden. Im westafrikanischen Niger hat die Militärregierung eine Soldatenrevolte gewaltsam niedergeschlagen. An mehreren Orten hat es Gefechte zwischen den aufständischen Soldaten und der loyalen Präsidentengarde gegeben. Nach Angaben der Militärdiktatur sind dabei zahlreiche Menschen getötet worden. Was das genaue Ziel des Aufstands war, ist unklar. Und nach dem Einzug in die Fußball-Champions League setzt der LASK seine Erfolgsserie auch in der Bundesliga fort. Die Linzer besiegen Altach souverän mit 3:0. Dennis Pankowski.
4: Der LASK zeigt trotz kräfteraubender Verlängerung erst am Dienstag gegen Celtic Glasgow einen starken, aggressiven Auftritt. Die Linzer führen durch einen Doppelpack von Christoph Lang bereits nach 19 Minuten mit 2:0. Florian Flecker besorgt in der Schlussphase den 3:0 Endstand. Der LASK also weiter im Flow und erfolgshungrig, Trainer Didi Kübauer.
5: Die Jungs haben genau das heute bewiesen, dass sie eigentlich immer das nächste Spiel gewinnen wollen. Und die Art und Weise war heute wirklich auch wieder sehr, sehr gut von der Truppe, weil sie im Prinzip gezeigt haben, dass sie diese Champions League beiseite schieben und das war wirklich ein sehr guter Auftritt.
4: Die Linzer feiern den vierten Sieg im vierten Bundesligaspiel. Altach bleibt nach der dritten Niederlage in Folge am Tabellenende. Der GRK und der WRC trennen sich am Nachmittag torlos 0:0.
1: Jetzt zum Wetter mit Thomas Wostal.
6: Der Sonntag bringt uns recht freundliches Wetter. Zeitweise können zwar ein paar dichtere Wolken durchziehen, aber überall in Österreich scheint heute auch für einige Stunden die Sonne. Und Regenschauer entstehen nur ganz vereinzelt im Laufe des Nachmittags, am ehesten so im Bereich des Alpenhauptkammers in Tirol und in Salzburg. Und es wird 2-3 Grad wärmer als gestern. Am Nachmittag hat es heute zwischen 24 und 30, im Osten bis zu 32 Grad. Am Montag ziehen Schauer und Gewitter durch und die Sonne zeigt sich nur zeitweise, aber es bleibt sommerlich warm.
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1: Am Mikrofon Martin Balder. Nach dem Raub im Museum für angewandte Kunst in Wien gibt es erhöhte Sicherheitsvorkehrungen. Besucherinnen und Besucher müssen jetzt durch Metalldetektoren. Erstmals hat sich am Abend auch die Direktorin des Hauses zu Wort gemeldet. Man habe sich beim Sicherheitskonzept an internationale Standards gehalten, meint sie. Florian Katzinger berichtet.
2: Obwohl zwei Männer bewaffnet mit einer Pistole und einem Hammer unbehelligt ins Museum gelangen konnten, sieht die Direktorin Lilli Hollein keine Sicherheitsschwachstelle im MAC.
3: Wir haben diese Ausstellung nach internationalen Standards vorbereitet, aber das, was wir sehen, ist gerade auch ein bisschen ein Wandel in einer Museumswelt, wo wir sehen, dass wir das bestmögliche Erlebnis für unsere Besucherinnen schaffen wollen und das mit großer Offenheit tun wollen, aber dass wir offenbar in einer Welt leben, wo wir uns wahrscheinlich an Metalldetektoren am Museumseingang langsam gewöhnen müssen.
2: Die Metalldetektoren sollen jedenfalls bis zum Ende der Ausstellung Ende September bleiben, laut Hollein wahrscheinlich aber auch darüber hinaus. Andere Sicherheitsmaßnahmen wie zusätzliches Personal und erweiterte Videoüberwachung habe es bereits vor dem Raub gegeben, sagt Hollein.
1: In Island zeichnet sich eine knappe Mehrheit für die Wiederaufnahme von Beitrittsverhandlungen mit der EU ab. Laut ersten Teilergebnissen des gestrigen Referendums stimmten 51,2% für neue Gespräche. Ein verlässliches Ergebnis werde es aber erst gegen Mittag geben, so die Wahlbehörde. Schon inmitten der Finanzkrise 2009 waren Verhandlungen aufgenommen worden. 2013 brach eine europaskeptische Regierung den Prozess ab. Vor einem tatsächlichen EU-Beitritt müsste ein weiteres Referendum stattfinden. In Nepal warnen die Behörden nach der verheerenden Sturzflut am Mittwoch vor weiteren Überschwemmungen. Die Warnung gilt für den Fluss Bote Kosi. Der Katastrophenschutz rief die Anrainer zur Vorsicht auf. Nach jüngsten Angaben kamen in Nepal mindestens 691 Menschen ums Leben, auf tibetischer Seite 16. Rund 3000 Menschen gelten noch als vermisst. In Norwegen finden heute Gedenkfeiern für den vorgestern verstorbenen König Harald V. statt. Die königliche Familie wird an einem Gottesdienst in Asker südlich von Oslo teilnehmen. Allein am Freitag haben mehr als 20.000 Menschen vor dem Königspalast Abschied genommen. Im Land wurde eine nationale Trauerzeit ausgerufen. Die Flaggen wehen auf Halbmast. Das waren die Nachrichten mit Martin Balder. Und nun zum Wetter.
4: Die letzten Sommertage des Jahres liegen davor und zumindest klimatologisch gesehen beginnt mit dem September der Herbst. Die sommerlichen Temperaturen bleiben uns aber noch eine Zeit lang. So werden es heute 24 bis 30, im Osten bis zu 32 Grad. Insgesamt überwiegt dazu der Sonnenschein, dazwischen ziehen Wolken über den Himmel und in manchen Tälern kann Frühnebel dabei sein. Die meisten Wolken gibt es am Vormittag noch in und um Niederösterreich, am Nachmittag dann über den Bergen, aber auch hier entstehen heute erst spät und nur vereinzelt kurze Regenschauer. Dazu hat es um 14 Grad in 2000 Metern, alles in allem also passables Bergwetter, auch weil der Wind aus Süd bis West heute meist nur schwach bis mäßig ist. Im Lauf der kommenden Nacht werden die Schauer dann an der Alpen-Nordseite immer wahrscheinlicher, von Deutschland her nähert sich eine Front. Damit ist der Wochenstart unbeständig und zunehmend windig, es bleibt aber warm, vor der Front im Südosten auch noch heiß. Der Dienstag bringt dann generell schon wieder mehr Sonne. So viel zum Wetter von Daniel Schlager.
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1: Im Studio Eva-Maria Fohn. Seit vergangenen Montag läuft in Tirol das 82. Forum Alpbach, dieses Jahr unter dem Motto Europe wins, Europa gewinnt. Ab heute wird über innen- und außenpolitische Themen debattiert. Mit dabei sind hochkarätige Vortragende und Gäste. Tanja Malle informiert.
2: Vertreter aus Politik, Wirtschaft und Wissenschaft kommen ab heute bei den Konferenztagen in Alpbach zusammen. Angesichts von globalen Krisen stehen konkrete Aktionspläne für Europas Zukunft im Zentrum der Gespräche. Von Montag bis Donnerstag ist jeweils ein Tag einem inhaltlichen Schwerpunkt gewidmet. Das sind Demokratie und Rechtsstaatlichkeit, Klima, Sicherheit sowie Wirtschaft und Finanzen. Angekündigt sind zahlreiche ehemalige und aktive EU-Spitzenpolitiker, darunter Magnus Brunner, EU-Kommissar für Inneres und Migration, wie auch Vertreter der österreichischen Regierung, etwa Außenministerin Beate Meinl-Reisinger von den NEOS und Europaministerin Claudia Bauer von der ÖVP. Stimmen aus Wissenschaft, Wirtschaft und Zivilgesellschaft ergänzen das Programm. Insgesamt werden beim Europäischen Forum Alpbach über 4000 Teilnehmerinnen und Teilnehmer erwartet.
1: Im Juni und Juli sind in Österreich so viele Menschen an den Folgen der Hitze gestorben wie noch nie. Nach Berechnungen der Agentur für Gesundheit und Ernährungssicherheit AGES hat es 646 hitzebedingte Todesfälle gegeben. Die außergewöhnliche Hitzebelastung stelle auch das Gesundheitssystem vor besondere Herausforderungen, heißt es aus dem Gesundheitsministerium. Nordkorea baut seine Militärführung um. Machthaber Kim hat Verteidigungsminister No entlassen und zum Vizedirektor der Abteilung für Rüstungsindustrie degradiert, berichtet die staatliche Nachrichtenagentur. Sein Nachfolger wird der bisherige Leiter des Generalpolitbüros der koreanischen Volksarmee, Kim Song-ji. Wegen seines Atomwaffenprogramms unterliegt Nordkorea internationalen Sanktionen. Nach dem Einzug in die Fußball-Champions League setzt der LASK die Erfolgsserie auch in der Bundesliga fort. Die Linzer besiegen Altach souverän mit 3:0. Dennis Bankowski.
3: Der LASK zeigt trotz Kräfteraub in der Verlängerung erst am Dienstag gegen Celtic Glasgow einen starken, aggressiven Auftritt. Die Linzer führen durch einen Doppelpack von Christoph Lang bereits nach 19 Minuten mit 2:0. Florian Flecker besorgt in der Schlussphase den 3:0 Endstand. Der LASK also weiter im Flow und erfolgshungrig, Trainer Didi Kübauer.
4: Die Jungs haben genau das heute bewiesen, dass sie eigentlich immer das nächste Spiel gewinnen wollen. Und die Art und Weise war heute wirklich auch wieder sehr, sehr gut von der Truppe, weil sie im Prinzip gezeigt haben, dass sie diese Champions League beiseite schieben. Und das war wirklich ein sehr guter Auftritt.
3: Die Linzer feiern den vierten Sieg im vierten Bundesligaspiel. Altach bleibt nach der dritten Niederlage in Folge am Tabellenende. Der GRK und der WRC trennen sich am Nachmittag torlos 0:0.
1: Das waren die Nachrichten mit Eva-Maria Fohn. Und jetzt zum Wetter.
5: Die Sonne wird sich heute Vormittag im ganzen Land durchsetzen. In vielen Regionen scheint sie ja von der Früh weg. Und die Luft wird sich im Laufe des Tages kräftig erwärmen. Die aktuellen Temperaturen aus den Landeshauptstädten Wien und Eisenstadt jeweils 16 Grad, St. Pölten, Linz und Salzburg sowie Innsbruck 15 Grad, Bregenz 19, Graz 15 und Klagenfurt 16 Grad. Mit höchsten Temperaturen von 24 bis 32 Grad ist heute zu rechnen. Die Spitzenwerte wird es in Niederösterreich, Wien und im Burgenland geben. In 2000 Meter Seehöhe liegt die Temperatur um 14 Grad. Über den Bergen können sich im Laufe des Tages durchaus mächtige Quellwolken entwickeln und ganz vereinzelt auch Schauer, etwa am Tiroler und Salzburger Alpenhauptkamm. Der Wind ist überwiegend schwach bis mäßig, nördlich der Donau jedoch frischt zeitweise lebhafter Westwind auf. So viel zum Wetter von Manfred Bauer.
6: Morgengedanken. Die heutigen Morgengedanken kommen von der Direktorin der evangelischen Frauenarbeit in Österreich, Gerti Rohrmoser. Sie erinnert daran, dass es auch in Zeiten, wo die Welt um einen herum alles andere als ruhig und friedlich erscheint, viel Grund zu Hoffnung und Freude gibt.
7: Geh aus, mein Herz, und suche Freud. So beginnt das wohl bekannteste Kirchenlied des Dichters und evangelischen Pfarrers Paul Gerhard. Es wurde vor über 350 Jahren geschrieben und ist bis heute eine der schönsten Hymnen auf die Schöpfung. Gerhard schrieb dieses Lied nur wenige Jahre nach dem Dreißigjährigen Krieg, einer Zeit unfassbarer Gewalt und Verrohung. Mordenden und brandschatzenden Söldnern folgten Seuchen und selbst das Klima spielte verrückt. Es bescherte den Menschen eine kleine Eiszeit und damit Missernten, Hungersnöte und große existenzielle Unsicherheit. Und doch schrieb Gerhard 15 Strophen lang von der Schönheit der Schöpfung und der Freude am Leben und schenkte damit Hoffnung. Hoffnung, dass Gott sich auch in finsterer Zeit als unser Freund und Wegbegleiter erweist. Und das bleibt die Botschaft dieses wunderbaren Liedes bis heute. Die Freude lebt auch in schweren Zeiten, in der Achtsamkeit für die Natur und die kleinen Dinge des Alltags und im Vertrauen darauf, dass Gottes Liebe uns immer trägt.
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6: Ja, schönen guten Morgen. Wir legen ja gleich los mit Ihren Glückwünschen. Liebe Grüße gehen da jetzt nach Vornholz bei Vorau zu Franz Holzer. Alles Gute und Gottes Segen zu deinem heutigen 75. Geburtstag. Bleib weiterhin gesund, lustig und humorvoll. Das wünschen dir deine Schwägerinnen und Schwager mit Familien. Der Musikwunsch bitte für unseren Franz von den Egerländer Musikanten, die Gablonzer Perlen.

gut aufgelegt in den Sonntag mit ihren Glückwünschen. Die katholische Frauenbewegung Fischbach wünscht Maria Geisrucker zum 85. und Bertha Fasching zum 87. Geburtstag. Beide sind in Fischbach daheim. Alles Liebe. Auch Rosa Schillhaar aus Gasen zum 97. Viel Gesundheit und Gottes Segen. Der Ehrenobmann des Kameradschaftsbundes St. Anna am Aigen, Willibald Seidel, grüßt alle Kameraden und Gäste, die heute zum Bezirkstreffen nach St. Anna am Aigen kommen. Ein besonderer Gruß gilt unserem Ehrenmitglied aus Salzburg, Erzbischof Franz Lackner, der mit uns um 10.30 Uhr den gemeinsamen Gottesdienst feiern wird. Die Pfarre Birkfeld gratuliert Peter Putz zum 80. Geburtstag und zum 60-jährigen Dienstjubiläum als Organist von ganzem Herzen. Seit 6 Jahrzehnten schenkst du uns und unserer Pfarre mit deinem Orgelspiel Trost, Freude und Festlichkeit. Für deine Treue sagen wir ein herzliches Vergelt's Gott. Weiterhin viel Gesundheit, Freude an der Musik und Gottes reichen Segen. Auch die Schwägerinnen und Schwager und die Nichten und Neffen wünschen alles Liebe zum 80. Geburtstag. Die Jubiläumsweis von den Pongauer Bläsern wird für sie gewünscht. Werter Peter

Glückwünsche gehen zu Hermine Jacklin in die Sonnensiedlung in Birkfeld. Liebe Hermi, alles Gute zu deinem runden Geburtstag wünschen dir von Herzen dein Bruder Hubert mit Michaela, Dani mit Maria und Lukas, Michael mit Steffi, Jonas und Valentina. Die Windhaber Hausmusik schließt sich den Glückwünschen an. In Augraben gibt's einige Geburtstagskinder: Lotte Essel, Christel Rumpel, Poldi Deutschmann und Fredi Steumeier. Alles Liebe euch von Monika Steumeier. Und für Christel Eisenberger nach Sembriach auch einen ganz, ganz lieben Gruß. Auf nach Gressenberg zu Hermine Pauritsch. Liebe Mutti, deine Kinder mit Familien wünschen dir zu deinem Ehrentag

alles Liebe und Gute und viel Gesundheit. Bedanken möchten wir uns auch für deine fleißigen und stets hilfsbereiten Hände im Garten und am Hof. Für deinen weiteren Lebensweg wünschen wir dir, dass du dir mehr Zeit für dich nimmst und dein Leben ein bisschen mehr genießt. Ein herzliches Dankeschön auch für die tolle Geburtstagsfeier. Gewünscht wird die Chorgemeinschaft Liederkranz Neumarkt mit A Liedl für die, liebe Hermine Pauritsch.

auf nach Holleneck zu August Heinzel. Zum 65. Geburtstag am 25. August nachträglich alles Gute wünscht die Hollenecker Garagenrunde. Das sind Elfriede, Franz, Hannes und Gerhard, seine Tochter Isabella, Enkelsohn Michael und Lebenspartnerin Anita. Noch viele heitere Stunden in dieser Runde, lieber August, und mit deinem Enkel Michael. Jetzt geht's nach Paldau, da ist Alois Wallner daheim. Schönen guten Morgen, Alois. Glück, Gesundheit und Zufriedenheit zum 86. Geburtstag, den du am 1. September feierst, wünschen dir deine Nachbarn Grete, Minnal, Hans und Seppel. Ein lieber Geburtstagsgruß geht jetzt zu Ottmar Kandelbauer nach Fischbach. 70 Jahre und immer noch charmant, aktiv, hilfsbereit und ziemlich beeindruckend. Herzlichen Glückwunsch nachträglich zu deinem runden Geburtstag am Mittwoch, am 26. August, lieber Ottmar. Wünschen dir von ganzem Herzen deine Gattin Bertha und deine Kinder Sabine, Daniela und Robert mit ihren Familien. Vielen lieben Dank, dass wir immer auf dich zählen können und du trotz deiner zahlreichen Hobbys immer Zeit für deine Familie und besonders für deine 7 Enkelkinder hast. Für sie, Alina, Elias, Oliver, Annika, Robin, Jonas und Lisa, bist du der beste und tollste Opa, den man sich nur wünschen kann. Danke, dass du immer für uns alle da bist. Bitte spielen Sie unserem Ottmar die Geburtstagsblumen von den Alpenoberkreinern.

Gut aufgelegt in den Sonntag. Für Maria Perner, Vulgo Nagelhammer, in Obdach ist sie daheim, gibt es einen ganz lieben Gruß. Alles Gute zum 90. Geburtstag. Viel Glück und Gesundheit wünscht dir deine Familie. Auf nach Liezen zu Günther Pensoldt. Lieber Günther, eigentlich ein Voitsberger, aber angenommener Liezener. Ein kleines Reimchen, kurz und fein, soll heute dein Gruß zum Geburtstag sein. Wir wünschen dem Tür- und Fensterspezialisten alles Gute, vor allem viel Gesundheit vom ganzen Team. Christa Ehrenhöfer und Robert Höller aus Pingau schreiben: Wir möchten unseren lieben Nachbarn Cindy und Thomas Prasch ganz herzlich zur gestrigen Hochzeit gratulieren und ihnen auf diesem Weg für ihren gemeinsamen Lebensweg alles Liebe, Glück und viele gemeinsame wunderschöne Jahre mit eurem Sonnenschein Sophia wünschen. Wir sind froh, euch als Nachbarn zu haben. Alles Liebe wünschen euch eure Nachbarn. Toni und Frieda und Sepp und Irmgard möchten dem ehemaligen Angerwirt auf der Teichalm Peter Unterberger recht herzlich zum Runden, zum 60. Geburtstag gratulieren. Ich liebe die Berge, die Pretullaburm für Sie, lieber Peter.

Liebe Grüße an Martina und Herbert Pillhofer, Petra und Gernot Hütter aus Perendorf, Katrin und Günther Dallinger und an die Feuerwehr Pischelsdorf. Alles Gute zum Geburtstag am 24.08. für Manfred Meyer. Grüße an die Familie Doppelhofer und die Familie Christofferitsch. Und an Pfarrer Prasse, Schwingschuh und Rannecker von Jürgen aus Pischelsdorf. Jetzt ein Gruß für Johanna Kriebitz. Sie ist in Judenburg daheim. Nachträglich wünschen wir dir, liebe Mutti, von Herzen alles Gute zum 90. Geburtstag. Viel Glück, Gesundheit und Gottes Segen, auf dass du noch viele Bummeln spielen kannst. Wir danken dir für alles, was du für uns getan hast. Wir haben dich sehr lieb und freuen uns auf die heutige Feier. Deine Kinder, Schwiegerkinder, Enkel und Urenkel. In der Mölltolleiten wünschen sich ihre Lieben für sie, liebe Frau Kriebitz.

Der Sonntagmorgen, gut aufgelegt, starten wir da mit Ihren Glückwünschen in den Tag. Von der Heimat, von Gnas, geht der nächste Glückwunsch nach Spanien, Alicante. Dort lebt Engelbert Priesching. Wir gratulieren unserem Bruder Engelbert zum heutigen Geburtstag. Viel Gesundheit für dein weiteres Leben, viel Erfolg beim Experimentieren, bei deinen Gartenarbeiten, zum Heranziehen von wertvollem Gemüse. Alle deine Schwestern und Brüder mit den Familien wünschen weiterhin alles Gute und möge dir alles gelingen, was du vorhast. Am 31. August 1936 ist unsere Mama, Schwiegermama, Oma und Urli, Maria Schwingshackl, in Altenmarkt bei St. Gallen auf die Welt gekommen. Wir wünschen dir, liebe Mama, alles erdenklich Liebe und Gute zu deinem 90. Geburtstag. Viel Gesundheit für dich. Deine Kinder Ulrike, Gerhard, Anita, Marina und Doris, deine zwei Schwiegersöhne, deine Schwiegertochter, deine 11 Enkelkinder und deine 12 Urenkel. Liebe Mama, wir freuen uns, heute deinen hohen Ehrentag mit dir feiern zu dürfen und versprechen, viel Hunger und Durst mitzubringen. Für Günther Hirschberger aus Niklasdorf gibt's Glückwünsche zum 70. Geburtstag. Viel Glück und Gesundheit wünschen Hilde und Wolfgang. Bitte spielen Sie unserem Günther das Trompetenecho. Aber gerne doch. Alles Gute.

Wir gratulieren unserem Rodelbauern und begeisterten Jäger Anton recht herzlich zum 70er. Anton Reidl aus Ottendorf ist damit gemeint. Ein kräftiges Weidmannsheil zum kürzlichen Abschuss seines kapitalen Bocks. Lieber Anton, alles Liebe zum Geburtstag und noch viele schöne Jahre wünschen dir deine Familie, deine Nachbarn, Freunde und der Bauernbund Ottendorf. Die nächsten Wünsche gehen nach Krammersdorf bei Passail zu Franz Knoll. Lieber Franz, zu deinem 70. Geburtstag, den du am Freitag gefeiert hast, die allerbesten Glückwünsche, viel Gesundheit und ein kräftiges Weidmannsheil wünschen deine Jagdkameraden. Und die wünschen sich den alten Jäger vom Originalligister-Trio für sie.

Schönen guten Morgen. Hier auf Radio Steiermark starten wir gut aufgelegt mit Ihren Glückwünschen in diesen Sonntag. Für Franz Gösselbauer, daheim in Riegersbach bei Vorau, zu seinem 90 plus, steht da dabei, zu seinem 90. plusten Geburtstag morgen alles Liebe und Gute wünscht Familie Meier, auch der Gattin Resi, die besten Wünsche. Auf noch Stanz im Mürztal zu August Hirschegger. Lieber Gustl, zu deinem 70. Geburtstag wünschen dir deine Freunde und Nachbarn alles Gute und bedanken sich bei dir und deiner Familie für die gestrige Feier. Heidi Schiller, in Unterweißenbach bei Feldbach ist sie daheim. Sie feiert morgen ihren 80. Geburtstag. Liebe Heidi, zu deinem Ehrentag alles Gute, zugleich dir und deinem Hans zu eurem 60. Hochzeitstag viel Glück. Bleibt gesund, damit wir uns in Hitzendorf wiedersehen können. Das wünschen euch Sepp und Hertha Hemmer, Karin mit Werner, Chris mit Kathi. In Köflach ist Julian Bauer daheim. Hoffentlich ist er schon wach. Lieber Julian, alles Gute zu deinem 21. Geburtstag heute. Gesund bleiben. Wir gratulieren auch zu deinem bestandenen Meisterbrief. Alles Liebe wünschen dir Opa Karl, Oma Rosi und Mama mit Edi. Gewünscht wird die Filzmoser-Glückwunsch-Polka.

Morgen feiert Alois Niederl aus Lichtenberg seinen 50er und Marianne Herrmann aus Lichtenberg ihren 95er. Glück, Gottes Segen und beste Gesundheit euch beiden im Kreise eurer Lieben wünschen die Nachbarn und Freunde. Alles Gute zum 75. Geburtstag dem Kameraden Josef Gombotz in Deutschgoritz. Viel Glück und Gesundheit wünschen dir der Obmann und die ÖKB-Kameraden vom Ortsverband Deutschgoritz. Und der Obmann und die Senioren vom Seniorenbund hat noch weitere Glückwünsche. Alles Gute zum 90. Geburtstag dir, liebe Anna Posch aus Schrötten, zum 80. Und dir, lieber Alois, bekannt als Hans Krein in Deutschgoritz, zum 80. Geburtstag. Für letzten Sonntag hat uns ein Glückwunsch für Rosmarie Steinbauer, in Anger ist sie daheim, zu spät erreicht, bringe ich ihn heute. Liebe Rosmarie, zu deinem runden Geburtstag nachträglich alles Liebe und Gute, viel Glück und Gesundheit wünscht dir von ganzem Herzen deine ehemalige Arbeitskollegin Burgi. Bitte eine flotte Polka von den Paggerburm für die Rosmarie. Wir kommen von den Bergen.

0: Für nächsten Gruß muss ich was Flottes als Untermalungsmusik auflegen. Ja, das passt. Dem flotten Fredi im Augraben. Alles Liebe und Gute zum gestrigen Geburtstag. Viel Gesundheit für dich, auf dass du immer von deinen Radtouren gesund nach Haus kommst. Seiner Tochter Sandy, daheim in Peggau, zum halbrunden Geburtstag am 26. August nachträglich alles Liebe von Grete aus Semriach. Zu Elisabeth Brunner gehen Glückwünsche nach Leutschach. Zu deinem 90. Geburtstag alles Gute, Gesundheit, Glück und viele schöne Momente im neuen Lebensjahr wünschen dir Elisabeth, Herbert, Hermi, Christine, Trude, Marlies und Burgi. Und für Friedrich Oswald aus Leutschach, alles Gute zu deinem 50. Geburtstag. Gesundheit, Glück, Zufriedenheit wünschen Marie, Maxi, Flora, Mama, Schwester Elfi, Bruder Christian, Niklas, Enkel Benedikt und die große Familie. Als Musikwunsch bitte die Kernburm mit dem steirischen Brauch.
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Nachträglich geht jetzt ein ganz besonderer Glückwunsch auf die Nechnitz bei Flatnitz an der Teichalm zu Karl Windisch. Zu deinem 75. Geburtstag gratulieren dir, lieber Karl, Elfriede und Franz Pira mit der gesamten Familie. Alles Gute, Gottes Segen und viel Gesundheit. Du bist ja nicht nur ein Musikant mit Leib und Seele, warst ja auch ein langjähriger beliebter Baggerfahrer in unserem Unternehmen. Dafür ein großes, ehrliches Danke, sagt Franz. Da du von der Nechnitz einen schönen Blick auf die Rote Wand hast und der Hulzschurch Karl von der Nechnitz ein Musikkollege ist, wäre wohl der Musikwunsch Gruß von der Roten Wand von der Volzberger Jagermusi passend. Ja, bitte, gerne.

So, liebe Gerti Weißenberger, jetzt kommt ein Glückwunsch zu Ihnen nach Hartberg. Liebe Gerti, alles Gute zum runden Geburtstag. Möge dein neues Lebensjahr voller Glück, Freude und Gesundheit und wunderbarer Momente gefüllt sein. Das wünschen dir von ganzem Herzen deine Geschwister Chrissy, Maria, Franz und Bernhard mit Familie. Schön, dass es dich gibt. Wir möchten unserer Omi Stefania Supper zu ihrem 89. Geburtstag, den sie am 25. August gefeiert hat, mit dem Lied »Der alte Lindenbaum« alles Liebe, Glück und ganz viel Gesundheit wünschen. Bleib so, wie du bist, denn so bist du gut. Das wünschen dir von ganzem Herzen deine Tochter Anna, dein Schwiegersohn Hannes und deine Enkelin Bianca.

Kurz vor sieben ist schon. Für den Franz Sobel aus Pöllau kommt der letzte Gruß. Lieber Franz, alles Gute zum 60. Geburtstag wünschen dir dein Bruder Hans mit Barbara. Bitte spielen sie ihm das Mariazeller-Lied, weil der Franz ein fleißiger Mariazell-Geher ist. Damit wird's Zeit, Ihnen einen schönen Sonntag zu wünschen. Christine Gutzelnik, mein Name. Auf Wiederhören. Baba.

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1: Im Studio Eva-Maria Fohn. In Österreich hat es in den Monaten Juni und Juli noch nie so viele Hitzetote gegeben wie heuer. 646 Menschen sind laut Sozialministerium an den Folgen der extremen Temperaturen gestorben. Für die Auswertung der hitzebedingten Übersterblichkeit wurden Sterbedaten der Statistik Austria und Wetterdaten der Geosphere herangezogen. Veronika Mauler berichtet.
2: Die Hitze hat in diesem Sommer vielen zu schaffen gemacht. Für manche war sie tödlich. Im Juni wurde in rund der Hälfte aller Wetterstationen im Land die 35-Grad-Marke erreicht oder überschritten. Mit 40,3 Grad war es im Juli so heiß wie noch nie in der Messgeschichte im Juli. Dass die Hitze auch das Gesundheitssystem vor zunehmende Herausforderungen stellt, zeigt eine neue Analyse der Gesundheit Österreich GmbH. Sie hat sich die Standorte von knapp 1240 Gesundheitseinrichtungen, darunter Krankenanstalten, Senioren- und Pflegeheime und Primärversorgungszentren angesehen und die Ergebnis: Knapp ein Fünftel der Gesundheitseinrichtungen ist schon seit Jahren einer hohen Hitzebelastung ausgesetzt. In diesem Sommer waren es 90%. Es bestehe Handlungsbedarf, heißt es. Als mögliche Maßnahmen werden etwa Kühlsysteme, Verschattung und Begrünung genannt.
1: In Island zeichnet sich eine knappe Mehrheit für die Wiederaufnahme von Beitrittsverhandlungen mit der EU ab. Beim gestrigen Referendum stimmten laut ersten Teilergebnissen 51,2% für neue Gespräche. Ein verlässliches Ergebnis soll es aber erst gegen Mittag geben, so die Wahlbehörde. In Aarau in der Schweiz sind bei einer Rave-Party auf einer Pferderennbahn Schüsse gefallen. Die Kantonspolizei Aargau hat mehrere Verletzte bestätigt. Ob es auch Todesopfer gibt, ist noch unklar. Die Polizei ist mit einem Großaufgebot im Einsatz. Die Bevölkerung wurde aufgerufen, das Gebiet zu meiden. Die US-Weltraumagentur NASA schickt ein neues Teleskop ins All. Das Nancy Grace Roman Weltraumteleskop soll heute mit einer Falcon 9 Rakete von SpaceX an seinen Arbeitsplatz gebracht werden. Einzelheiten von Sebastian Rusenauer.
3: 9 Monate früher als geplant wird das Nancy Grace Roman Teleskop heute ins All gebracht. Dort wird es in den nächsten Jahren riesige Panoramaaufnahmen des Universums machen, um die großen Fragen der Menschheit zu beantworten, sagt die wissenschaftliche Leiterin der NASA, Nikki Fox.
4: Answering humanity's most profound questions, like how does the universe work?
3: Wie funktioniert das Universum?
4: What is the universe made of?
3: Woraus ist es gemacht?
4: And are we alone in the universe?
3: Und sind wir allein im Universum? Damit das gelingt, hat das Teleskop eine spezielle 300 Megapixel Infrarotkamera mit astronomischer Bildqualität. Wenn man eine komplette Aufnahme des Teleskops mit Ultra-HD-Fernsehern darstellen will, braucht man eine 500.000 Fernseher. Benannt ist das Teleskop nach der Astrophysikerin Nancy Grace Roman. Sie war die erste Chefastronomin der NASA.
1: Das waren die Nachrichten mit Eva-Maria Fohn. Zum Wetter.
5: Auf 23 bis 31 Grad wird sich die Luft heute erwärmen und mit typischen Sommertemperaturen ist auch in der kommenden Woche zu rechnen. Die aktuellen Temperaturen in den Landeshauptstädten liegen zwischen 14 Grad in Salzburg und 19 Grad in Bregenz. Groß sind die Unterschiede etwa in Wien. In Stammersdorf gibt es 13, in der Innenstadt 18 Grad. Heute setzt sich in allen Landesteilen die Sonne durch. Nördlich der Donau frischt zeitweise lebhafter Westwind auf. Über den Bergen können sich im Laufe des Tages durchaus mächtige Quellwolken entwickeln und ganz vereinzelt auch Schauer, etwa Tiroler und Salzburger Alpenhauptkamm. In 2000 Meter Seehöhe gibt es etwa 14 Grad. Morgen am Montag wird unser Wetter vorübergehend abwechslungsreicher, mit einigen Regenschauern, mit Gewittern und mit auffrischendem Wind. Aber es bleibt warm mit 21 bis 29, im Südosten vor den Gewittern bis 32 Grad. So viel zum Wetter von Manfred Bauer.
6: 6:58 ist es. Schönen guten Morgen an alle, die gerade hinterm Lenkrad sitzen. Gute Nachrichten habe ich für Sie. Es sind keine Störungen gemeldet. Weiterhin gute und sichere Fahrt.
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6: Halleluja, Amen. Heute habe ich wieder Interessantestes zusammengeträumt und dann bin ich in die Firma gegangen und irgendwie hat der Notarzt vom Roten Kreuz, dem entgegengekommen ist, auch zu Fuß ein bisschen betröppelt reingeschaut. Also egal, ob Sie heute auch sehr spannend geträumt haben oder einfach nur gut, ich habe jetzt den perfekten Sound, um Sie dazu einladen, in den Tag reinzuspringen. Schönen guten Morgen am Sonntag!

0: Bobby, Rockin' Robin um 11 nach 7.
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2: Schneider.
0: Schönen guten Morgen nach Scheifling. Kathi Venus, Radio Steiermark, wünscht alles Gute.
2: Danke sehr.
0: Sie sind ja schon früh auf.
2: Ja, immer, meistens.
0: Aha, warum das?
2: Ja, ich bin das einfach so gewohnt und das ist einfach so. Ja.
0: Was haben Sie denn heute noch vor? Sie haben ja heute Geburtstag.
2: So wie heute noch vor. Ja, wir werden heute nicht mehr viel machen, weil mein Partner leider ein bisschen krank ist, aber dem werden wir dann alles nachholen.
0: Ja, aber wissen Sie, Ihr Partner hat uns ein bisschen was verraten, ja?
2: Okay.
0: Die besten Geburtstagswünsche für Frau Birgit. Bleib so, wie du bist. So zielstrebig, ehrgeizig, fleißig. Großes Dankeschön für all deine Unterstützung zu jeder Tages- und Nachtzeit für deine Familie. Von Jacqueline, Marco, Manfred und Enkel Lea.
2: Mei, das ist aber nett. Danke vielmals.
0: Ganz?
2: Bin ich ganz gerührt, ja.
0: Dann wünsche ich Ihnen ein schönes neues Lebensjahr und viel Gesundheit.
2: Danke vielmals. Danke.
0: Viele schöne, glückliche und gesunde Momente. Auf Wiederhören.
2: Wiederhören, danke.

0: Ich glaube, das nennt man Glück.
1: Gregor Meili auf Radio Steiermark. Ich habe jetzt ein Lied für Sie, das wie so ein bisschen ein melancholischer Sommertag klingt. Es ist ein absoluter Klassiker aus den 90ern. Bittersüßes Gefühl darin verpackt, jemanden nicht loslassen zu können. Ja, manchmal hängt man wirklich lang an jemanden nach. Und das ist irgendwie wirklich wunderbar in Musik gegossen worden. Hören Sie selbst. The Cranberries sind das mit Linger. 16 nach 7.

0: Habe ich zu viel versprochen? Schöne Klänge für Ihr Frühstück am Sonntag, 20 nach 7.
1: Erstes Naturparkradeln. Diesen Sonntag. Start bei der Reika in Pöllau um 9.15 Uhr. Ziel am Hauptplatz Pöllauberg. Frühshoppen mit den runden Oberkreinern bei Schlechtwetter in der Naturparkarena.
0: Schönen guten Morgen am Sonntag. Für die Statistiker unter uns, 123 Tage sind es noch bis zum Jahresende. Namenstag haben heute Felix, Rosa, Ingeborg, aber auch Heribert und Amadeus. Und der Mondkalender steht ja eigentlich unter einem guten Zeichen. Ja, abnehmender Mond, Sternzeichen Widder heißt, wir sind heute mit neuer tatendurstiger Energie ausgestattet. Das Knack und der Kopf sind zwar für Verspannungen anfällig, aber ansonsten ist es ein perfekter Tag fürs Tun, egal ob im Haushalt oder im Garten. Der Mond fördert heute also Tempo und Entschlossenheit. Dieser 30. August ist aber heute auch internationaler Tag der Verschwundenen. Das heißt, an diesem Tag soll an gewaltsam verschleppte, heimlich inhaftierte oder vermisste Menschen erinnert werden und an den Einsatz für die Einhaltung des humanitären Völkerrechts. Außerdem ist heute internationaler Tag des Walhais, um auf den Schutz der Meerestiere hinzuweisen, und es ist Bad Night. Ja, das heißt also europäischer Tag der Fledermaus. Geburtstag haben auch so einige. Warren Buffett, 1930 zur Welt gekommen, US-amerikanischer Investor und Unternehmer, 96 mittlerweile. Cameron Diaz ist heute 55, die US-amerikanische Schauspielerin, ich sag nur verrückt nach Mary. Helge Schneider, der deutsche Entertainer, Musiker und Comedian, feiert ebenfalls Geburtstag, und Sie glauben es nicht, bereits 77 Lenze jung ist Peter Maffay. Der feiert heute Geburtstag, der bekannte deutsche Musiker, und wir wünschen ihm jetzt mal alles Gute mit seinem eigenen Lied. Er singt "Und es war Sommer".

Ah, klingt ein bisschen melancholisch, aber wenn wir uns zurückerinnern an unsere Sommer als Kind, irgendwie hat es dazu gehört, einmal im Sommer zumindest einmal einen Kuckerutz von irgendeinem Feld mitzunehmen und dann entweder so beim Feuer zu braten oder zu kochen und dann so mit ein bisschen Butter und Salz, oder? Das sind Kindheitserinnerungen. Wunderschönen guten Morgen am Sonntag. 4 Minuten vor 7:30 ist es.

0: Das Electric Light Orchestra, Last Train to London. Für Ihren guten Start in den Sonntag. Es ist 7:30.
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2: Strom vom Dach des Nachbarn beziehen oder überschüssige Energie innerhalb einer Gemeinde teilen. Energiegemeinschaften machen das schon heute möglich. In der Steiermark gibt es mittlerweile mehr als 1000 davon. Ab Herbst kommen neue Möglichkeiten dazu, Strom direkt untereinander zu handeln. Und im kommenden Frühjahr fällt eine weitere wichtige Einschränkung weg. Was sich für Stromkunden dadurch ändert, darüber berichtet Daniel Neuhauser.
3: Mehr als 10.000 Energiegemeinschaften gibt es mittlerweile österreichweit. Dabei schließen sich etwa Privatpersonen, Betriebe oder Gemeinden zusammen, um regional erzeugten Strom gemeinsam zu nutzen. Das kann auch finanzielle Vorteile bringen, erklärt Johannes Kohlmeier von der Energieagentur Steiermark.
4: Energiegemeinschaften haben die Möglichkeit, den Preis selbst zu definieren und dadurch zu einer Preisstabilität für die Teilnehmer der Energiegemeinschaft beizutragen.
3: Ab Herbst kommen zwei neue Modelle dazu. Beim sogenannten Peer-to-Peer-Modell können etwa zwei Nachbarn Strom direkt miteinander handeln, ohne dafür, wie bei einer Energiegemeinschaft bisher, einen Verein oder eine andere Rechtsform gründen zu müssen.
4: Der eine hat eine PV-Erzeugungsanlage zum Beispiel, der andere einen Zählpunkt, wo Strom verbraucht wird, und schon ist der Peer-to-Peer-Vertrag eigentlich errichtet.
3: Die zweite Neuerung ist die Eigenversorgungsanlage. Wer mehrere Stromanschlüsse besitzt, kann künftig selbst erzeugte Energie zwischen diesen Standorten nutzen. Kohlmeier nennt ein Beispiel.
4: Ich habe eine Wohnung in der Stadt und ein Haus, ein Ferienhaus am Land. Am Land habe ich die PV-Anlage. Dann kann ich die PV-Anlage, die am Land den Strom produziert, bei mir zu Hause in der Wohnung verwenden.
3: Zunächst funktionieren beide neuen Modelle allerdings nur innerhalb desselben Netzgebiets. Ab April 2027 sollen sie auch über die Grenzen verschiedener Netzbetreiber hinweg möglich sein. Gerade in der Steiermark mit mehr als 40 Netzbetreibern erweitert das die Nutzungsmöglichkeiten deutlich.
2: Bei einem Verkehrsunfall in Leitersdorf bei Feldbach sind zwei Personen schwer verletzt worden. Ein 72-jähriger Autofahrer geriet in einer Rechtskurve auf die Gegenfahrbahn und prallte dort frontal in den PKW einer 31-jährigen Frau. Die Lenkerin musste von der Feuerwehr aus dem Wrack befreit und wie der zweite Lenker schwer verletzt ins Krankenhaus Feldbach eingeliefert werden. Die B57 war 2 Stunden lang gesperrt. Der GRK holt beim Debüt des neuen Trainers Gerald Scheiblinger gestern Abend gegen den WRC einen Punkt in der Fußball-Bundesliga. Das Spiel endet 0:0 und das, obwohl die Grazer Chancen für zahlreiche Tore gehabt hätten. Rainer Liebig berichtet.
5: Es ist eigentlich unglaublich, dass in einem Spiel wie diesem kein Tor fällt. Der GRK verzeichnet 26 Schüsse, bringt den Ball aber nicht im Tor unter und muss sich am Ende trotz Top-Leistung mit einem Punkt begnügen. Peter Michael.
6: Das Ergebnis ist sehr ärgerlich, das ist ganz klar. Es hätte sich nur einen Sieger verdient gehabt, dieses Spiel. Das wären wir gewesen, aber ja, das Resultat ist ausbaufähig. Die Leistung war richtig, richtig gut und auf der wollen wir aufbauen.
5: Nach einer roten Karte wegen Handspiels ist der WRC ab der 15. Minute nur noch zu 10. Zweimal trifft der GRK Aluminium. Oft scheitern die Grazer an der WRC-Abwehr, am Wolfsberger Tormann oder an sich selbst.
7: Wir nehmen mit, dass wir ein gutes Match gemacht haben, dass wir auch keins gekriegt haben. Ich glaube, das ist auch mal wichtig, dass wir hinten sicher waren. Natürlich lange Zeit einmal mehr. Aber ich denke, beim 11 gegen 11 waren wir auch die bessere Mannschaft und das nehmen wir auf jeden Fall mit, ja.
5: Sagt Stürmer Alexander Hofleitner. Insgesamt hat der GRK beim Debüt von Trainer Gerald Scheiblinger gestern Abend einen starken Eindruck hinterlassen. Heute sind mit Sturm und Hartberg die beiden weiteren steirischen Clubs im Einsatz. Ab 17 Uhr empfängt der TSV die SV Ried. Der SK Sturm ist in Hütteldorf bei Rapid zu Gast.
2: Und seit gestern stehen auch die Europa-League-Spieltermine für Sturm fest. Die Grazer starten am 16. September mit einem Heimspiel gegen Stade Rennes in die Ligaphase. Am 15. Oktober reist Sturm nach Bournemouth. Am 22. Oktober empfangen die Grazer Marseille. Am 5. November Celje. Und am 26. November absolvieren die Steirer das Auswärtsmatch gegen Christian Ilzers Hoffenheimer. Die weiteren Spieltermine sind der 10. Dezember, der 21. und der 28. Jänner. Wir kommen zum Wetter. In der gesamten Steiermark gehen sich heute einige Sonnenstunden aus. Teilweise ist es zunächst sogar strahlend sonnig. Im Laufe des Tages entstehen dann größere Quellwolken. Kurze Regenschauer bleiben aber die Ausnahme. Und es wird sehr warm, stellenweise auch heiß, mit Höchstwerten von 25 bis 31 Grad.
0: 7.34 Uhr zum Radio Steiermark Verkehrsservice. Gute Nachrichten, keine Störungen. Weiterhin gute Fahrt.
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0: Gestern der GRK, heute Hartberg und Sturm im Einsatz und perfekt dazu ein Fußballlied aus Italien, das das Lebensgefühl in einem der Lieblingsurlaubsländer der Steirer perfekt eingefangen hat. Gianna Nannini, Edoardo Benato mit Un'estate Italiana. Heben Sie die Kaffeetasse hoch. Ich wünsche einen schönen guten Morgen.

0: U-Bahn füllst.
1: Rot-Weiß-Rote Kultmusik, DRV an der Copacabana. Es ist 7.45 Uhr an diesem Sonntag. Mit dem Tod von König Harald von Norwegen hat sein Sohn Håkon den Thron übernommen. Gestern am Abend hat der 53-Jährige als König Håkon der VIII. Seine erste öffentliche Ansprache gehalten. Die Gedenkrede ist im Fernsehen und im Radio übertragen worden und dabei hat er wirklich mit berührenden Worten an seinen Papa erinnert. Danke, dass du so ein guter Papa warst. Ich werde dich dein Lachen vermissen, hat er in der Ansprache gesagt. Den Tränen nahe, immer wieder hat ihm die Stimme versagt. Und noch dazu hätten gestern sein Vater und seine Mutter den 58. Hochzeitstag gefeiert. Und alle, die so ein bisschen die Geschichte vom norwegischen Königshaus mitverfolgt haben, wissen, der hat 9 Jahre lang darum gekämpft, dass er seine bürgerliche Liebe heiraten durfte. Seit 2 Jahren versinkt Oslo in einem Blumenmeer. Das Volk trauert um den Großvater der Nation. Viele nehmen am Sarg, der jetzt in der Schlosskapelle aufgebahrt ist, Abschied. Und heute finden in allen Kathedralen und im Dom von Oslo Trauergottesdienste statt. Zur Beerdigung wird es ein großes Staatsbegräbnis geben, das ist schon fix, aber der Termin, der steht noch nicht fest. Das wird der Königspalast noch bekannt geben. Fix ist allerdings, Håkon ist bereits König, wird am Dienstag seinen Schwur leisten. Und sein Motto ist ja alles für Norwegen. Das hat er schon verraten.

Movie Star Harpo, lass uns da noch ein bisschen nachträumen am Sonntag, 8:08. Schönen guten Morgen. Manchmal wandert man so in Gedanken versunken herum, sehe ich den Augen rein und denkt sich, boah, kenne ich ja, aber woher? Verflixt doch mal Ex-Freund, Urlaub, doch voll fremd. Ja, wenn es Ihnen auch so geht, keine Angst, auch Ina Müller kennt das. Sie hat es in einen ganzen Song verpackt, der heißt Déjà-vu. Guten Morgen.

0: Milo? Darf ich einen Gust auf die nächste Stunde machen? Herz über Kopf. Und mit dabei ist nämlich unter anderem zum Beispiel der Joris mit Herz über Kopf, aber auch was zum Mitsingen. Und Police. Und viele, viele, viele mehr.
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2: Im Studio Eva-Maria Fohn. 4 Tage nach der tödlichen Sturzflut im Himalaya geht die Suche nach Überlebenden und die Bergung von Opfern weiter. Schlechtes Wetter hat die Arbeiten in den betroffenen Katastrophengebieten zuletzt erschwert. Nun warnen Nepals Behörden vor einer möglichen weiteren Flut. Rafaela Steinbach informiert.
3: Besorgt blicken die Einheimischen auf den Fluss Botekosi. Er könnte wieder gefährlich werden. Aus Angst vor neuen Wassermassen hat Nepals Katastrophenschutz die Menschen in der Gegend aufgerufen, wachsam zu bleiben. Sie haben uns gesagt, wir sollen uns in Sicherheit bringen und die Berge hinauflaufen, erzählt dieser Mann. Die Lage in der Krisenregion bleibt auch mehrere Tage nach dem Unglück extrem angespannt. In Tibet und Nepal werden immer mehr Opfer der Sturzflut geborgen. Fast 700 Tote wurden bisher registriert. Rund 3000 Menschen gelten weiter als vermisst, darunter hunderte Ausländer aus insgesamt 23 Ländern.
2: Im Juni und Juli sind in Österreich 646 Menschen an den Folgen der Hitze gestorben. Das geht aus Berechnungen der Agentur für Gesundheit und Ernährungssicherheit AGES hervor und ist ein trauriger Rekord. Das Gesundheitsministerium hat zudem eine Untersuchung gestartet, was die Hitze auch für das Gesundheitssystem und Einrichtungen wie Spitäler oder Seniorenheime bedeutet, um besser reagieren zu können. Nach dem Kunstraub im Wiener Museum für angewandte Kunst gibt es erhöhte Sicherheitsvorkehrungen. Besucherinnen und Besucher müssen jetzt durch Metalldetektoren. Und erstmals hat sich am Abend auch die Direktorin des Hauses im ORF zu Wort gemeldet. Man habe sich beim Sicherheitskonzept an internationale Standards gehalten, meint sie. Florian Katzinger.
4: Obwohl zwei Männer bewaffnet mit einer Pistole und einem Hammer unbehelligt ins Museum gelangen konnten, sieht die Direktorin Lilly Holland keine Sicherheitsschwachstelle im MAG.
5: Wir haben diese Ausstellung nach internationalen Standards vorbereitet, aber das, was wir sehen, ist gerade auch ein bisschen ein Wandel in einer Museumswelt, wo wir sehen, dass wir das bestmögliche Erlebnis für unsere Besucherinnen schaffen wollen und das mit großer Offenheit tun wollen, aber dass wir offenbar in einer Welt leben, wo wir uns wahrscheinlich an Metalldetektoren am Museumseingang langsam gewöhnen müssen.
4: Die Metalldetektoren sollen jedenfalls bis zum Ende der Ausstellung Ende September bleiben, laut Holland wahrscheinlich aber auch darüber hinaus. Andere Sicherheitsmaßnahmen wie zusätzliches Personal und erweiterte Videoüberwachung habe es bereits vor dem Raub gegeben, sagt Holland.
2: In Norwegen finden heute Gedenkfeiern für König Harald V. statt. Die königliche Familie wird an einem Gottesdienst in Asker südlich von Oslo teilnehmen. Der Monarch war Freitag früh im Alter von 89 Jahren gestorben. Im Land wurde eine nationale Trauerzeit ausgerufen. Die Flaggen wehen auf Halbmast. Das waren die Nachrichten mit Eva-Maria Fohn. Zum Wetter.
6: Im ganzen Land setzt sich heute die Sonne durch. Wolken, die von Bayern her durchziehen, lösen sich wieder auf. So kann sich die Luft auf 23 bis 31 Grad erwärmen. In 2000 Meter Seehöhe gibt es 14 Grad. Die aktuellen Temperaturen aus den meist aufgelockert bis gering bewölkten Landeshauptstädten. Wien 19 Grad, Eisenstadt 19 Grad, St. Pölten 17, Linz 17, Salzburg 15 Grad bei stärkerer Bewölkung, Innsbruck 16 bei stärkerer Bewölkung und Bregenz 17 bei stärkerer Bewölkung. Graz 18 Grad und Klagenfurt ebenfalls 18 Grad. Der Wind ist im Großteil des Landes schwach bis mäßig. Nördlich der Donau frischt zeitweise lebhafter Westwind auf. Und über den Bergen entwickeln sich im Laufe des Tages teils mächtige Quellwolken. Ganz vereinzelt kann es auch zu kurzen Regenschauern kommen, etwa im Alpenhauptkamm. Morgen wird unser Wetter abwechslungsreicher, mit einigen Regenschauern, Gewittern und auffrischendem Wind. So viel zum Wetter von Manfred Bauer.
0: 4 nach 8 zum Radio Steiermark Verkehrsservice. Wir sind sicher und zuverlässig und die gute Nachricht ist, es sind keine Störungen gemeldet worden. Gute und sichere Fahrt.
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7: Bevor der Herbst kommt, regiert in unserer Konsumwelt noch eine Weile der Sommerschlussverkauf. Der Anblick von Babybekleidung im Super Sale etwa bleibt nicht frei von Zynismus, wenn man daran denkt, dass im Juli Jens Spahn, Fraktionschef der Deutschen Kanzlerpartei, zurücktrat, nachdem er über die eigene Doppelmoral zum Thema Leihmutterschaft gestolpert war. Spahn, der sich selbst mit der Idee eines gemieteten Mutterbauchs nicht anfreunden konnte, wurde just auf diesem Weg Vater. Peinlicher noch, als er sich beim Bundesparteitag im Februar erneut ausdrücklich gegen Leihmutterschaft aussprach, war sein eigener in den USA bestellter Sohn bereits unterwegs. Ein Gesetz zu brechen, das man selbst mitbeschlossen hat, macht wahrlich kein gutes Bild, steht aber vielleicht symbolisch für die Doppelmoral vieler politischer Eliten und Machtmenschen, die sich selber gönnen, was sie anderen verbieten. Es werden schließlich auch selten die eigenen Gürtel enger geschnallt. Zu Recht ist die Leihmutterschaft als Geschäft umstritten. Über 15 Milliarden Dollar werden damit pro Jahr verdient und es ist davon auszugehen, dass nur der geringste Teil bei den austragenden Frauen ankommt. Die Frage von Ethik und Menschenwürde muss gestellt werden dürfen, wenn Frauen, fast immer aus persönlicher Not heraus, ihre Körper für verschiedene Zwecke zur Verfügung stellen. Das ist vielfach in der Prostitution, jetzt als Sexarbeit bezeichnet, der Fall, ebenso im Drogenschmuggel und ohne Zweifel in der Leihmutterschaft, die als Dienstleistung Mutter und Kind zu Objekten macht und zu Gegenständen eines bürokratischen Vertrages, in dem auch die sofortige und absolute Distanznahme nach der Geburt geregelt ist. Aber beginnt die Beziehung zwischen Mutter und Kind nicht schon im Bauch und unmittelbar nach der Geburt? Wo eine Leihmutter das Baby weder sehen noch berühren, geschweige denn stillen darf? Was ist die Frau da mehr als ein Brutkasten, eine Gebärmaschine und das Kind ein fertiggestellter Auftrag? Die Ukraine war übrigens lange Leihmutter-Weltmarktführer, bis durch den Kriegsausbruch viele Bestellbabys einfach zurückblieben. In den USA werden prominente Frauen oft weit über ihre Gebärfähigkeit hinaus noch auf diesem Weg Mütter. Aber auch Frauen, die noch jung genug wären, tun sich die Mühen einer Schwangerschaft samt Schmerzen, Strapazen oder Attraktivitätsverlust nicht an und werden lieber durch geliehene Körpermütter. Auch wenn niemand die wahren Gründe kennt und uns kein Urteil zusteht, aber Frauen wie Paris Hilton, Cameron Diaz oder auch Nicole Kidman wählten diese Variante. Lustigerweise scheint das in Amerika eine so normale Art des Kinderkriegens zu sein, dass sich jüngst die schwangere Schauspielerin Anne Hathaway im Netz mit zahllosen Gerüchten konfrontiert sah, ihr Babybauch sei gar nicht echt. Hathaway, erfrischend wie immer, konterte mit dem Satz: Doch, der Bauch ist echt, nur die Haare sind falsch. Die große Frage unserer Zeit ist, soll man alles, was machbar ist, auch machen dürfen? Glaubten wir nicht alle einmal an die Unveräußerlichkeit menschlichen Lebens? Was oft vergessen wird, es gibt kein Grundrecht auf Elternschaft, auch nicht auf Glück oder auf Sex. Echte Gefühle sind nicht käuflich, sehr wohl aber die Illusion davon. Weltweit brauchen oder wünschen sich so viele Kinder ein gutes Zuhause, Geborgenheit, Menschen, die sie lieben. Solange noch ein einziges auf eine Adoption wartet, ist es nicht weit her mit dem Sprichwort, es ist wichtiger, Kinder glücklich zu machen, als durch sie glücklich zu werden. Sieht man die Leihmutterschaft als Arbeit und die Geburt dann als Dienstleistung, landen wir schnell beim allseits ausgiebigst diskutierten Kanzlersager, Kindererziehung sei keine Arbeit. Das war sehr unglücklich formuliert. Noch unglücklicher war dann AK-Präsidentin Anderls Konter von der Hundsarbeit. Wer möchte, könnte aus Stocker so polarisierender Aussage aber auch herauslesen, dass nicht alles erst dann Arbeit ist, wenn es finanziellen Wert besitzt und gesellschaftlich nur Leistung zählt, die sich in Geldsummen ausdrücken lässt. Man könnte kleinlich einwenden, was ist genau gemeint? Sind Kinderarbeit oder machen sie welche? Bringen wir da nicht einiges durcheinander, Arbeit und Brotberuf oder Beruf und Berufung, Job oder Dienst oder Leistung oder eben Dienstleistung? Die Gegenwart zeichnet sich durch das stete Ringen um die richtige Work-Life-Balance aus. Als ob Arbeit nicht auch Leben sein könnte. Es gibt viele Tätigkeiten, die für manche eine Qual sind, für andere jedoch beglückend. Im echten Leben lässt sich das eine vom anderen ebenso wenig klar trennen wie Work und Life. Ob Kochen oder Gärtnern, sich um Tiere, Kinder, Kranke oder Alte kümmern oder auch Bücher schreiben. All das sind anstrengende Freuden, kräftezehrende Kraftquellen. Der moderne Mensch sieht auch in einer gelingenden

0: unbezahlt wird zu selten gleichgesetzt mit unbezahlbar. Dass mehrheitlich Frauen für diese vielen Bereiche zwischen Arbeit und Alltagsleben verantwortlich sind und ihnen alles zusammen oft zu viel wird, kann niemanden verwundern. Dass in einer Zeit, in der alles immer teurer wird, jeder fehlende Cent zum Thema wird, allerdings auch nicht.
1: Die Morgengedanken waren das von Andreas Seiler.
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1: Mal tief einatmen und den Sonntagmorgen genießen. Ich darf die Musik beisteuern. Schönen guten Morgen.

So spannend. Viele können gar nicht mehr pfeifen zum Beispiel oder andere Geräusche mit dem Mund machen. Perfektes Übungsbeispiel war jetzt von den Quartetts Lollipop. Guten Morgen, 14 nach 8.

0: Pop. 15 nach 8.
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0: Sportliches Wochenende. Auch für Passivsportler. Fünfte Runde der Bundesliga. Gestern hat der GRK den WRC empfangen. Trotz Überzahl und Überlegenheit hat der GRK beim Trainerdebüt von Gerald Scheiblehner in der Admiral-Bundesliga gestern einen Sieg gegen den WRC liegen gelassen. Die Grazer haben zu Hause mehr als 75 Minuten mit einem Mann mehr gespielt. Den vollen Erfolg haben sie aber nicht einfahren können. Ausgegangen 0:0. Mittelfeldspieler Peter Michael sagt dazu:
2: Was heute wichtig war, ist, dass meine gute Performance auf den Platz bringen. Erstes Spiel unter neuen Trainer und ich glaube, das ganze Stadion hat es honoriert. Es hätte sich nur einen Sieger verdient gehabt, dieses Spiel. Das wären wir gewesen, aber ja, das Resultat ist ausbefähigt. Die Leistung war richtig, richtig gut und auf der wollen wir aufbauen.
0: Mehr dazu auch gleich im Journal in einer knappen Viertelstunde. Sturm Graz heute bei Rapid zu Gast. Hartberg empfängt Ried. Los geht's um 17 Uhr und natürlich berichten wir von den Spielen der steirischen Clubs wie immer live.
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Herz über Kopf, Joris ist das. Das Leben schreibt oft die schönsten Geschichten und ich glaube, in unserer Zeit ist es oft so, dass wir viel verpassen, weil die meisten irgendwo, sobald sie ins Auto steigen, auf der Straße unterwegs sind, einfach nur das Handy vor der Stirnplatte haben, nennen wir es mal so. Ja. Aber eigentlich schade, oder? Ja, weil früher war das schon irgendwie ein bisschen anders. Da hat man, selbst wenn man im Bus gesessen ist, nur nach rechts und links geschaut. Zum Beispiel zwei Musiker in einer New Yorker U-Bahn. Der eine liest ein Buch über Soulmusik und die zwei kommen ins Gespräch und liefern kurz drauf, weil sie sich so gut verstanden haben, einen der größten Ohrwürmer des Jahrzehnts ab. Manchmal reichen ein paar Töne, um zu wissen, um was es geht. Das sind Charles und Eddie. Would I Lie to You?

0: Zum Reinlegen des Lied, oder? Charles and Eddie, Would I Lie to You? 6:09.
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Johnny Hates Jazz, Turn Back the Clock. 3 Minuten vor 8:30, eine Zahl habe ich noch für Sie. 31 Grad werden wir heute noch erwarten in der Steiermark. Ja, nicht vergessen genug zu trinken. Soda Zitron zum Beispiel, das darf ich Ihnen jetzt auch von den Proxrocker Sisters servieren.

0: Zitron.
1: Soda Zitron, die Poxhookers, hier ist das um 8:30.
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3: Strom vom Dach des Nachbarn beziehen oder überschüssige Energie innerhalb einer Gemeinde teilen. Energiegemeinschaften machen das schon heute möglich. In der Steiermark gibt es mittlerweile mehr als 1000 davon. Ab Herbst kommen neue Möglichkeiten dazu, Strom direkt untereinander zu handeln. Und im kommenden Frühjahr fällt eine weitere wichtige Einschränkung weg. Was sich dadurch für Stromkunden ändert, darüber berichtet Daniel Neuhauser.
4: Mehr als 10.000 Energiegemeinschaften gibt es mittlerweile österreichweit. Dabei schließen sich etwa Privatpersonen, Betriebe oder Gemeinden zusammen, um regional erzeugten Strom gemeinsam zu nutzen. Das kann auch finanzielle Vorteile bringen, erklärt Johannes Kohlmeier von der Energieagentur Steiermark.
5: Energiegemeinschaften haben die Möglichkeit, den Preis selbst zu definieren und dadurch zu einer Preisstabilität für die Teilnehmer der Energiegemeinschaft beizutragen.
4: Ab Herbst kommen zwei neue Modelle dazu. Beim sogenannten Peer-to-Peer-Modell können etwa zwei Nachbarn Strom direkt miteinander handeln, ohne dafür, wie bei einer Energiegemeinschaft bisher, einen Verein oder eine andere Rechtsform gründen zu müssen.
5: Der eine hat eine PV-Erzeugungsanlage zum Beispiel, der andere einen Zählpunkt, wo Strom verbraucht wird, und schon ist der Peer-to-Peer-Vertrag eigentlich errichtet.
4: Die zweite Neuerung ist die Eigenversorgungsanlage. Wer mehrere Stromanschlüsse besitzt, kann künftig selbst erzeugte Energie zwischen diesen Standorten nutzen. Kohlmeier nennt ein Beispiel.
5: Ich habe eine Wohnung in der Stadt und ein Haus, ein Ferienhaus am Land. Am Land habe ich die PV-Anlage. Dann kann ich die PV-Anlage, die am Land den Strom produziert, bei mir zu Hause in der Wohnung verwenden.
4: Zunächst funktionieren beide neuen Modelle allerdings nur innerhalb desselben Netzgebiets. Ab April 2027 sollen sie auch über die Grenzen verschiedener Netzbetreiber hinweg möglich sein. Gerade in der Steiermark mit mehr als 40 Netzbetreibern erweitert das die Nutzungsmöglichkeiten deutlich.
3: Bei einem Reitunfall auf dem Pferdemarkt in Schöder im Bezirk Murau ist ein 9-jähriges Mädchen schwer verletzt worden. Das Kind wollte laut Polizei selbstständig auf das ungesattelte Pferd eines Nachbarn aufsteigen. Dabei verlor die 9-jährige den Halt und stürzte auf der gegenüberliegenden Seite zu Boden. Sie erlitt schwere Verletzungen. Das Mädchen wurde mit dem Rettungshubschrauber nach Klagenfurt geflogen. Zum Fußball. Der GRK holt beim Debüt des neuen Trainers Gerald Scheiblener gestern Abend gegen den WRC einen Punkt. Das Spiel endet 0:0 und das, obwohl die Grazer Chancen für zahlreiche Tore gehabt hätten, berichtet Rainer Liebig.
6: Es ist eigentlich unglaublich, dass in einem Spiel wie diesem kein Tor fällt. Der GRK verzeichnet 26 Schüsse, bringt den Ball aber nicht im Tor unter und muss sich am Ende trotz Topleistung mit einem Punkt begnügen. Peter Michael.
7: Das Ergebnis ist sehr ärgerlich, das ist ganz klar. Es hätte sich nur einen Sieger verdient gehabt, dieses Spiel. Das wären wir gewesen. Aber ja, das Resultat ist ausbaufähig, die Leistung war richtig, richtig gut und auf der wollen wir aufbauen.
6: Nach einer roten Karte wegen Handspiels ist der WRC ab der 15. Minute nur noch zu zehnt. Zweimal trifft der GRK Aluminium, oft scheitern die Grazer an der WRC-Abwehr, am Wolfsberger Tormann oder an sich selbst.
7: Wir nehmen mit, dass wir ein gutes Match gemacht haben, dass wir eine Chance gekriegt haben. Ich glaube, das ist einmal wichtig, dass wir hinten sicher waren, natürlich lange Zeit einmal mehr. Aber ich denke, beim 11 gegen 11 waren wir auch die beste Mannschaft und das nehmen wir auf jeden Fall mit, ja.
6: Sagt Stürmer Alexander Hofleitner. Insgesamt hat der GRK beim Debüt von Trainer Gerald Scheiblener gestern Abend einen starken Eindruck hinterlassen. Heute sind mit Sturm und Hartberg die beiden weiteren steirischen Clubs im Einsatz. Ab 17 Uhr empfängt der TSV die SV Ried. Der SK Sturm ist in Hütteldorf bei Rapid zu Gast.
3: Und seit gestern stehen auch die Europa League Spieltermine für Sturm fest. Die Grazer starten am 16. September mit einem Heimspiel gegen Stade Rennes in die Ligaphase. Am 15. Oktober reist Sturm nach Bournemouth. Am 22. Oktober empfangen die Grazer Marseille und am 5. November Celje. Am 26. November absolvieren die Steirer dann das Auswärtsmatch gegen Christian Ilzers Hoffenheim. Die weiteren Spieltermine sind der 10. Dezember, der 21. und der 28. Jänner. Willkommen zu den Wetteraussichten. In der gesamten Steiermark gehen sich einige Sonnenstunden aus heute. Teilweise ist es noch strahlend sonnig. Im Laufe des Tages entstehen aber auch größere Quellwolken. Kurze Schauer bleiben aber die Ausnahme. Und es wird sehr warm, stellenweise auch heiß, mit Höchstwerten von 25 bis 31 Grad.
1: 8:35 zum Radio Steiermark Verkehrsservice. Gute Nachrichten, alles gut auf den Straßen. Mögen wir so, weiterhin gute Fahrt.
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1: Manchmal geht es auch nur um die kleinen Dinge, die einem gut tun, auf die man sich wirklich konzentrieren sollte. Wenn man Gusto hat am Sonntag in der Früh auf ein frisches, knackiges Marmeladen-Buttersemmerl oder ein Schwarzbrot mit ein bisschen Butter und Honig drauf oder am Kaffee. Oder vielleicht einem frisch gepressten Saft? Mei, du und Susi hätte doch heute einfach was Gutes, oder? Die gute Musik, die darf ich beisteuern. Schönen guten Morgen.

Neil Diamond, Beautiful Noise. Ich darf Ihnen jetzt 2 Minuten 18 anbieten, die Urlaub im Kopf auslösen. Da ist Novi Angeli. Donna Felicita, guten Morgen.

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0: Der Sommer ist zu heiß, der Sommer ist zu kalt, der Sommer ist zu trocken. Das Frühstücksbuffet im Hotel hat genau diese eine Marmelade. Eklor nicht im Angebot. In der Kantine, in der Arbeit ist der Salat schon wieder aus. Und die Kollegin im Büro, also echt jetzt. Ja? Wir jammern echt gern. Ist Ihnen das schon aufgefallen? Könnte man jetzt sagen, oder bitte nicht schon wieder jammern. Ein Buch widmet sich humorvoll genau diesem Thema. Barbara Exel-Kroniger und Werner Ranacher stellen es uns jetzt ein bisschen genauer vor.
2: Achtsam jammern heißt dieses Buch und es bietet Strategien, Übungen und Humor gegen dieses Dauer-Mimimi. Heike Abidi und Daniela Nagel schreiben über die eigentlichen Bedürfnisse hinter dem Jammern. So könnte man den Beweggründen auf die Spur kommen. Die beiden Autorinnen zerlegen Floskeln und geben Beispiele, was Formulierungen mit unseren Gedanken machen.
3: Müssen und sollen zum Beispiel versetzen unser Gehirn in Stress. Das hat ein Forschungsprojekt der Freien Universität Berlin gezeigt. Wenn diese Worte fallen, steigen Blutdruck, Blutfettwerte, Cortisol und Adrenalinspiegel. Zwei kleine Wörter also. Was richten dann erst Dauernörgeln und Dauerjammern mit uns an?
2: Dennoch, gar nicht jammern ist auch keine Lösung. Manchmal kann es sogar helfen, unerfreulichen Situationen eine positive Wendung zu geben und den Stress abzubauen. Wie viel Jammern ist jetzt also gesund und ab wann wird es schädlich?
3: Da wird der Psychologe und Beziehungswissenschaftler John Gottman zitiert. Er sagt, dass Personen in einer guten Beziehung 5-mal häufiger etwas Aufbauendes und Liebevolles sagen als etwas Verletzendes. Und das könnte ein guter Richtwert fürs Jammern sein.
2: Es darf aber auch durchaus gelacht werden, beziehungsweise kann dieses Thema auch mit einem Augenzwinkern angegangen werden. Da gibt es zum Beispiel einen Test, welcher Jammertyp bist du?
3: Und schlechte Laune lässt sich vielleicht mit einem Jammertal-Bullshit-Bingo vertreiben. Da gibt es Sprüche wie, alles wird immer schlimmer, immer passiert mir so etwas oder das bringt doch alles nichts. Jedes Mal, wenn man einen dieser Jammersprüche hört oder sich dabei ertappt, selbst einen von sich zu geben, kreuzt man das entsprechende Feld an und sobald eine Reihe komplett ist, ruft man laut Bingo! Das könnte eine interessante Abwechslung an so manchen Arbeitsplatz bringen.
2: Vielleicht klingt in diesem Buch einiges nach aber es macht doch bewusster, dass es die vielen Kleinigkeiten sind, die den Weg aus dem Jammertal möglich machen.
3: Zum Beispiel, wenn Sie an der Ampel gerade nicht mehr weiterfahren konnten, freuen Sie sich, dass Sie, wenn die Ampel auf grün schaltet, als Erster losfahren können. Wenn Sie sich ärgern, wird die Rotphase nämlich auch nicht kürzer.
2: Achtsam jammern ist im Goldeck Verlag erschienen.

Das Lied hat jetzt irgendwie perfekt auf den Buchtipp gepasst. Finden Sie nicht? Ja, dass man irgendwie mal versucht, ja, vielleicht kurz mal zu jammern, aber halt richtig mit der richtigen Wortwahl und dann das Beste rauszufinden. Ja? Das Beste jetzt war gerade eine wunderschöne Uhrzeit. 8:47 Uhr, noch so viel Tag über, um den schönsten Tag des Lebens draus zu machen. Okay.

0: die Steve Miller Band. Abracadabra.
1: Ja, Abracadabra. Manche brauchen stundenlang vom Spiegel, um sie wirklich so herzurichten, dass sie glauben, sie sind welttauglich. Das habe ich nie gemacht. Aber manchmal braucht es zwar schon auch so die Lebenserfahrung, dass man sagt, ja, also egal ob im Designerkleid oder ungeschminkt, im Schlabberlook. Wahre Schönheit, die kommt einfach wirklich immer von innen und fängt beim Selbstbewusstsein, bei der Ausstrahlung an. Und genau diese Message gibt's jetzt für Sie, verpackt in ein Lied. Meghan Trainor ist das mit Made You Look.

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2: 6:09. Schönen guten Morgen mit einem Lied, das für uns wie ein Neuanfang klingt. Neuer Tag, Marco Ventre.

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1: Schönen guten Morgen und ich serviere nicht nur die beste Musik, sondern auch die schönsten Uhrzeiten. 3 Minuten vor 9 ist es. Guten Morgen.

0: Background Attraction, Find My Love. Kleine Frage, wann haben Sie das letzte Mal so richtig genossen? Die nächste Stunde wird Sie anbieten. Die Pau hat man mit dabei. Oder auch Pussycats. Eine ganze Stunde lang wartet Musik zum Genießen auf Sie. Roy Orbison mit dabei, aber auch Stefan Jürgens.
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2: Im Studio Eva Maria Fohn. Im Juni und Juli sind in Österreich so viele Menschen an den Folgen der Hitze gestorben wie noch nie. Nach Berechnungen der Agentur für Gesundheit und Ernährungssicherheit AGES hat es 646 Hitzetote gegeben. Veronika Mauler berichtet.
3: Die Hitze hat in diesem Sommer vielen zu schaffen gemacht. Für manche war sie tödlich. Im Juni wurde in rund der Hälfte aller Wetterstationen im Land die 35-Grad-Marke erreicht oder überschritten. Mit 40,3 Grad war es im Juli so heiß wie noch nie in der Messgeschichte. Im Juli. Dass die Hitze auch das Gesundheitssystem vor zunehmende Herausforderungen stellt, zeigt eine neue Analyse der Gesundheit Österreich GmbH. Sie hat sich die Standorte von knapp 1240 Gesundheitseinrichtungen, darunter Krankenanstalten, Senioren- und Pflegeheime und Primärversorgungszentren angesehen und die Standorte mit Daten zur Hitzebelastung verbunden. Das Ergebnis? Knapp ein Fünftel der Gesundheitseinrichtungen ist schon seit Jahren einer hohen Hitzebelastung ausgesetzt. In diesem Sommer waren es 90%. Es bestehe Handlungsbedarf, heißt es. Als mögliche Maßnahmen werden etwa Kühlsysteme, Verschattung und Begrünung genannt.
2: 3 Tage nach der schweren Sturzflut im Grenzgebiet zwischen Nepal und Tibet ist die Zahl der Toten auf 750 gestiegen. Rund 3000 Menschen werden noch vermisst. Nepals Behörden warnen unterdessen vor einer weiteren Flut. Die Menschen in der Region um den Fluss Bhotekosi wurden aufgerufen, wachsam zu bleiben. Nahe Steyr in Oberösterreich sind bei einem Verkehrsunfall 2 junge Männer ums Leben gekommen. Die beiden Einheimischen im Alter von 25 und 26 Jahren kamen gegen Mitternacht mit ihrem PKW in einer Kurve von der Fahrbahn ab und prallten gegen einen Baum. Trotz sofort eingeleiteter Reanimationsmaßnahmen starben sie noch an der Unfallstelle. Nach Schüssen bei einem Rave in Aargau in der Schweiz herrscht jetzt Gewissheit, es gibt mehrere Opfer, Theresa Eder berichtet.
4: Eine Person ist tot, 5 weitere zum Teil schwer verletzt. Zu den Motiven oder genaueren Umständen der Tat ist noch nichts bekannt. Wie die Polizei auf X mitteilt, laufen die Ermittlungen. Mit einem Großaufgebot wird gerade nach mutmaßlichen Tätern gesucht. Auch ein Militärhubschrauber ist im Einsatz. Der zuständige Polizeisprecher Pascal Wenzel spricht von einer Sonderlage.
5: Zurzeit reden wir von einer Sonderlage. Wir reden hier aktuell von mehreren Opfern. Es sind sicher eine grosse Anzahl an Polizeikräften vor Ort, auch der Rettungsdienst und die Feuerwehr steht im Einsatz.
4: Das Gelände um die Event-Location ist nach wie vor großräumig abgesperrt. Das Schwimmbad und der Sportplatz bleiben heute geschlossen. Die Polizei bittet die Bevölkerung, sich fernzuhalten.
2: In Island heißt es weiter warten. Noch ist ungewiss, ob das kleine Land in der Arktis die Verhandlungen mit der Europäischen Union wieder aufnimmt oder nicht. Das Ergebnis des gestrigen Referendums dürfte äußerst knapp ausfallen. Bisher sind 5 der 6 Wahlkreise ausgezählt. Das waren die Nachrichten mit Eva Maria Fohn. Zum Wetter.
6: 23 Grad hat es bereits in Brunn am Gebirge sowie in der Innenstadt von Wien. Auf 23 bis 31 Grad wird sich die Luft bis zum Nachmittag erwärmen. Und es bleibt überwiegend sonnig. Wolken, die von Bayern heranziehen, lösen sich wieder auf. Größere Quellwolken entwickeln sich nur über den Bergen. Ganz vereinzelt sind auch kurze Schauer möglich. Der Wind ist meist schwach bis mäßig. Entlang und nördlich der Donau macht sich zeitweise lebhafter Westwind bemerkbar. Am Abend wird es durchwegs gering bewölkt sein, durchwegs trocken und auch im Norden nur mehr schwach windig. Morgen am Montag wird unser Wetter vorübergehend abwechslungsreicher. Im Gebiet von Vorarlberg bis zum westlichen Niederösterreich ist es bereits in der Früh unbeständig und windig. Über Mittag auch im Osten. Morgen Nachmittag und Abend werden vor allem im Bergland und im Süden Schauer und Gewitter niedergehen. Die Temperaturen erreichen 21 bis 29, im Südosten vor den Gewittern auch knapp über 30 Grad. Soviel zum Wetter von Manfred Bauer.
0: 9:04, wir kommen für Sie zum Radio Steiermark Verkehrsservice und haben die guten Nachrichten. Keine Störungen auf den steirischen Straßen. Weiterhin gute und sichere Fahrt.
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Der ORF Vorarlberg überträgt in den ORF Regionalradios und in ORF 3 den katholischen Sonntagsgottesdienst aus der Kirche zu den Heiligen Josef und Nikolaus in Silbertal. Die Gemeinde Silbertal befindet sich im Montafon im Süden von Vorarlberg. Der Name deutet auf den hier über Jahrhunderte erfolgten Abbau des Edelmetalls Silber hin. Mit 57 Metern ist der Turm der Kirche in Silbertal der höchste der Talschaft. Für die Pfarrgemeinde hier in Silbertal ist die heutige Messfeier eine ganz besondere, denn rund 40 Jahre lang war die historische Orgel in der Kirche nicht funktionstüchtig. Nach einer aufwendigen Sanierung erklingt sie heute erstmals wieder im Rahmen eines Gottesdienstes. Martin Loretz wird das Instrument spielen. Die weiteren musikalischen Mitwirkenden dieser Messfeier sind das Silbertaler Chörle unter der Leitung von Claudia Mattis und die Bürgermusik Silbertal unter der Leitung von Simon Ganal. Die Lektorinnen sind Katharina Kessler und Cornelia Meusburger. Mit der Gemeinde feiert Pfarrer Hans Tinkhauser.

Liebe Brüder und Schwestern, liebe Mitfeiernde hier in der Pfarrkirche Silbertal und an den Radio- und Fernsehgeräten. Herzlich willkommen zu unserem Gottesdienst am 22. Sonntag im Jahreskreis. Die Heilige Schrift lädt uns heute ein, über die Nachfolge Jesu nachzudenken, über Vertrauen, Hingabe und den Mut, unseren Weg mit Gott zu gehen. Ein besonderer Anlass zur Freude ist heute die Weihe unserer renovierten Orgel. Nach mehr als 4 Jahrzehnten erklingt ihre Stimme wieder in unserer Kirche. Möge ihre Musik unser Gebet tragen, unsere Herzen öffnen und viele Jahre zum Lob Gottes und zur Freude der Menschen erklingen. Und so beginnen wir diesen Gottesdienst im Namen des Vaters und des Sohnes und des Heiligen Geistes. Amen. Der Herr sei mit euch.

Bitten wir im Kyrie um Gottes Erbarmen. Herr Jesus Christus, du gehst den Weg des Kreuzes und schenkst uns Hoffnung und neues Leben.

Es folgt nun die Orgelweihe. Gott, unser Vater, du hast den Menschen die Gabe geschenkt, Musik zu schaffen und mit Tönen auszudrücken, was Worte kaum sagen können. Heute stellen wir diese Orgel in den Dienst deiner Ehre und des Gebetes deiner Gemeinde. Segne dieses Instrument und alle Menschen, die es spielen und hören werden. Möge diese Orgel die Freude der Feste begleiten, die Trauernden trösten, die Gemeinde zum gemeinsamen Lobpreis führen und unsere Herzen für deine Gegenwart öffnen. So bitten wir dich, heilige diese Orgel und erfülle sie mit deinem Segen. Lasset uns beten, Herr unser Gott, lass durch die Klänge dieser Orgel dein Lob erklingen und führe uns immer tiefer in das Geheimnis deiner Liebe. Darum bitten wir durch Jesus Christus, unserem Herrn.

0: Lasset uns beten. Gott, unser Vater, du hast uns in deinem Sohn den Weg des Lebens gezeigt. Hilf uns, nicht unseren eigenen Vorstellungen zu folgen, sondern dein Wort anzunehmen und deinen Willen zu suchen. Stärke uns in der Nachfolge Jesu und schenke uns den Mut, unser Leben aus Liebe zu gestalten. Darum bitten wir durch Jesus Christus, unseren Herrn, der in der Einheit des Heiligen Geistes mit dir lebt und herrscht in alle Ewigkeit.
1: Amen. Lesung aus dem Buch Jeremia. Du hast mich betört, o Herr, und ich ließ mich betören. Du hast mich gepackt und überwältigt. Zum Gespött bin ich geworden den ganzen Tag. Ein jeder verhöhnte mich. Ja, so oft ich rede, muss ich schreien. Gewalt und Unterdrückung muss ich rufen. Denn das Wort des Herrn bringt mir den ganzen Tag nur Hohn und Spott. Sagte ich aber, ich will nicht mehr an dich denken und nicht mehr in seinem Namen sprechen. So brannte in meinem Herzen ein Feuer, eingeschlossen in meinen Gebeinen. Ich mühte mich, es auszuhalten, vermochte es aber nicht. Wort des lebendigen Gottes.

Lesung aus dem Brief des Apostels Paulus an die Gemeinde in Rom. Ich ermahne euch, Schwestern und Brüder, Kraft der Barmherzigkeit Gottes, eure Leiber als lebendiges, heiliges und Gott wohlgefälliges Opfer darzubringen, als euren geistigen Gottesdienst. Und gleicht euch nicht in dieser Welt an, sondern lasst euch verwandeln durch die Erneuerung des Denkens, damit ihr prüfen und erkennen könnt, was der Wille Gottes ist, das Gute, Wohlgefällige und Vollkommene, Wort des lebendigen Gottes.

der Vater unseres Herrn Jesus Christus, erleuchte die Augen unseres Herzens, damit wir verstehen, zu welcher Hoffnung wir berufen sind.

In jener Zeit begann Jesus seinen Jüngern zu erklären, er müsse nach Jerusalem gehen und von den Ältesten und hohen Priestern und Schriftgelehrten vieles erleiden. Er müsse getötet und am dritten Tag auferweckt werden. Da nahm ihn Petrus beiseite und begann, ihn zurechtzuweisen und sagte, das soll Gott verhüten, Herr, das darf nicht mit dir geschehen. Jesus aber wandte sich um und sagte zu Petrus, tritt hinter mich, du Satan, ein Ärgernis bist du mir, denn du hast nicht das im Sinn, was Gott will, sondern was die Menschen wollen. Darauf sagte Jesus zu seinen Jüngern, wenn einer hinter mir hergehen will, verleugne er sich selbst, nehme sein Kreuz auf sich und folge mir nach. Denn wer sein Leben retten will, wird es verlieren. Wer aber sein Leben um meinetwillen verliert, wird es finden. Was nützt es einem Menschen, wenn er die ganze Welt gewinnt, dabei aber sein Leben einbüßt? Um welchen Preis kann ein Mensch sein Leben zurückkaufen? Der Menschensohn wird mit seinen Engeln in der Herrlichkeit seines Vaters kommen, und dann wird er jeden nach seinen Taten vergelten.

0: Liebe Brüder und Schwestern, wer in dieser Festspielzeit an der Bregenzer Seebühne vorbeikommt, sieht ein ungewöhnliches Bild. Eine riesig zerbrochene Spiegelwand. 86 einzelne Splitter bilden eine gewaltige Fläche von rund 700 Quadratmetern. Und obwohl es gar kein echter Glasspiegel ist, entsteht der Eindruck, hier ist etwas zerbrochen. Die Verantwortlichen der Festspiele sagen, diese zerbrochene Spiegelwand soll den Blick schärfen auf die Zerbrechlichkeit des Menschen. Ein starkes Bild, denn ein Spiegel zeigt uns normalerweise unser Gesicht. Er zeigt uns, wie wir aussehen. Wir richten uns vor dem Spiegel her. Wir wollen gut aussehen. Wir wollen uns sehen und wir wollen, dass andere uns sehen. Aber was passiert, wenn der Spiegel zerbricht? Dann sehe ich mich nicht mehr als Ganzes. Ich sehe nur noch einzelne Ausschnitte. Ein Auge hier, ein Teil des Gesichtes dort, ein Stück Himmel, ein Stück Wasser, Licht und Schatten. Und vielleicht ist genau das ein gutes Bild für unser Leben. Denn auch unser Leben ist manchmal wie ein zerbrochener Spiegel. Da gibt es die schöne Seite, die Erfolge, die glücklichen Augenblicke, die Familie, die Freunde, die Gesundheit, den Urlaub, das Fest und den Applaus. Aber es gibt auch andere Seiten, die Enttäuschung, die Krankheit, die Einsamkeit, die Schuld, die Angst, den Verlust eines Menschen, die Erfahrung, dass etwas, auf das ich gebaut habe, plötzlich nicht mehr trägt. Und manchmal zerbricht nicht nur etwas in unserem Leben, manchmal zerbricht auch unser Bild von uns selbst. Ich dachte, ich bin stark und plötzlich merke ich, ich bin verletzlich. Ich dachte, ich weiß, wohin mein Leben geht und plötzlich stehe ich vor einer Wand. Ich dachte, ich kann alles planen und plötzlich geschieht etwas, das ich nicht verhindern kann. Genau in diese Erfahrung hinein sprechen die Texte dieses Sonntags. Da ist zunächst der Prophet Jeremia. Er spricht erstaunlich offen mit Gott. Er klagt, er ist enttäuscht, er fühlt sich verspottet. Er möchte am liebsten schweigen. Und dann sagt er etwas, das fast widersprüchlich klingt. Er möchte aufhören, von Gott zu sprechen. Aber er kann es nicht, denn da ist in ihm ein Feuer. Ein Feuer, eingeschlossen in meinen Gebeinen. Jeremia erlebt, mein Glaube ist mehr, immer ein schönes, glänzendes Bild. Glaube kann auch ringen bedeuten, zweifeln, klagen, nicht verstehen und trotzdem nicht loslassen können. Vielleicht ist das für manche von uns eine wichtige Botschaft. Auch ein zerbrochener Glaube kann noch Glaube sein. Vielleicht ist ein Glaube, der durch Krisen hindurchgegangen ist, manchmal sogar tiefer als ein Glaube, der nie Fragen gestellt hat. Beim Apostel Paulus hören wir, gleicht euch nicht dieser Welt an, sondern lasst euch verwandeln durch die Erneuerung eures Denkens. Das klingt zunächst ganz anders, aber auch hier gibt es ein Bild, das zerbrechen muss. Paulus sagt, lebt nicht einfach nach den Bildern, die euch diese Welt vorgibt. Nicht das Bild, du musst erfolgreich sein. Nicht das Bild, du musst immer stark sein. Nicht das Bild, du musst jung, schön und leistungsfähig sein. Nicht das Bild, du bist nur etwas wert, wenn andere dich bewundern. Lasst euch verwandeln. Mit anderen Worten, lasst zu, dass Gott euer Bild vom Leben verändert. Im heutigen Evangelium hören wir, Petrus hatte gerade noch ein großes Bekenntnis abgelegt. Du bist der Messias, du bist der Sohn des lebendigen Gottes. Und jetzt sagt Jesus etwas, das Petrus überhaupt nicht hören will. Er spricht von Leiden, von Ablehnung, von seinem Tod. Petrus nimmt Jesus beiseite und sagt sinngemäß, das darf nicht passieren. Und Jesus antwortet ungewöhnlich hart: Du hast nicht das im Sinn, was Gott will, sondern was die Menschen wollen. Warum reagiert Jesus so scharf? Vielleicht deshalb, weil Petrus ein falsches Bild von Gott hat. Petrus möchte einen Messias, der stark ist, siegreich, unbesiegbar. Aber Jesus zeigt, Gott ist nicht dort, wo alles glänzt, Gott ist auch dort, wo etwas zerbricht. Das ist vielleicht die Zumutung des Evangeliums. Wir wünschen uns einen Gott, der uns vor jedem Bruch bewahrt. Jesus verspricht uns das nicht. Jesus sagt nicht, wenn du mir nachfolgst, wird dein Leben problemlos. Jesus sagt, wenn einer hinter mir hergehen will, verleugne er sich selbst, nehme sein Kreuz auf sich und folge mir. Das Kreuz ist dabei kein Aufruf, Leid zu suchen. Es bedeutet nicht, du musst dich klein machen, du musst alles ertragen, du darfst keine Freude haben. Nein, das Kreuz bedeutet zuerst, ich muss nicht so tun, als wäre mein Leben unzerbrechlich. Ich darf wahr sein, ich darf verletzlich sein, ich darf zugeben, dass ich nicht alles im Griff habe. Und ich darf darauf vertrauen, dass Gott gerade dort bei mir ist. Vielleicht ist deshalb das Bühnenbild auf der Bregenzer Seebühne ein so starkes Bild für diesen Sonntag. Eine glänzende Welt, eine Welt voller Licht, eine Welt des Vergnügens und mitten darin eine riesige Wand aus Scherben. Die La Traviata erzählt von Violetta, von Lebenshunger und Zerbrechlichkeit, von Glanz und einer Liebe, die an den Umständen zerbricht. Die Bregenzer Inszenierung macht diese Spannung selbst zum Bühnenbild. Und genau diese Spannung kennen wir. Wir leben in einer Welt, die uns ständig sagt, mach etwas aus deinem Leben, sei erfolgreich, genieße, zeig dich, sei glücklich. Aber das Evangelium fragt tiefer, was nützt es einem Menschen, wenn er die ganze Welt gewinnt, dabei aber sein Leben einbüßt? Das ist eine unbequeme Frage, denn Jesus fragt nicht, wie erfolgreich bist du, wie viele Menschen bewundern dich, wie viel hast du erreicht. Wie perfekt ist dein Leben? Er fragt, woran hängt dein Herz? Was bleibt von dir, wenn die glänzende Oberfläche zerbricht? Wer bist du dann? Und vielleicht lautet die christliche Antwort, dann bleibt nicht nichts. Dann bleibt Gott, dann bleibt die Liebe, dann bleibt die Würde, die kein Erfolg und kein Misserfolg geben und nehmen kann. Dann bleibt Christus. Auch Jesus musste sich sein Bild von seinem Vater zerbrechen und durchkreuzen lassen. Er, der selbst durch Zerbruch und Tod hindurchgegangen ist. Deshalb ist der zerbrochene Spiegel am Ende vielleicht sogar ein hoffnungsvolles Bild. Denn ein zerbrochener Spiegel bedeutet nicht, dass es keine Wirklichkeit mehr gibt. Er bedeutet nur, ich kann die Wirklichkeit nicht mehr auf meine bisherige Weise sehen. Vielleicht müssen wir manchmal unsere Bilder von Gott zerbrechen. Vielleicht muss unser Bild vom gelungenen Leben zerbrechen. Vielleicht muss sogar unser Bild von uns selbst zerbrechen, damit wir entdecken, ich bin mehr als das, was ich leiste. Ich bin mehr als das, was andere über mich sagen. Ich bin mehr als meine Stärke. Ich bin mehr als meine Schwäche. Ich bin ein Mensch, den Gott kennt und liebt. Und deshalb müssen wir am Ende vielleicht gar nicht fragen, wie kann ich verhindern, dass mein Leben zerbricht, sondern was kann Gott aus den Scherben meines Lebens machen? Ich verspreche euch nicht, dass jede Scherbe wieder an ihren alten Platz gesetzt wird. Der Prophet Jeremia hat ein Feuer im Herzen. Der Apostel Paulus spricht von Verwandlung, aber auch von der Torheit des Kreuzes. Gott erwählt nicht das Starke, sondern das, was in den Augen der Welt schwach erscheint. Jesus Christus spricht vom Weg durch das Kreuz zum Leben. Und über allem steht die Zusage, Gott begegnet uns nicht nur im Glanz, er begegnet uns auch in den Rissen, vielleicht sogar gerade dort. Ich möchte mit einem Zitat von Karl Rahner enden. Glauben bedeutet, ein Leben lang mit der Unbegreiflichkeit Gottes leben zu lernen. Amen. Ich glaube an Gott, den Vater, den Allmächtigen, den Schöpfer des Himmels und der Erde, und an Jesus Christus, seinen eingeborenen Sohn, unseren Herrn, empfangen durch den Heiligen Geist, geboren von der Jungfrau Maria, gelitten unter Pontius Pilatus, gekreuzigt, gestorben und begraben, hinabgestiegen in das Reich des Todes, am dritten Tage auferstanden von den Toten, aufgefahren in den Himmel, zur Rechten Gottes des allmächtigen Vaters. Von dort wird er kommen, zu richten die Lebenden und die Toten. Ich glaube an den Heiligen Geist, die heilige katholische Kirche, Gemeinschaft der Heiligen, Vergebung der Sünden, Auferstehung der Toten und das ewige Leben. Amen.
1: Herr Jesus Christus, du rufst uns in deine Nachfolge. Wir bitten dich für unseren Heiligen Vater, Papst Leo und alle Verantwortlichen in Kirche und Gesellschaft. Schenke ihnen Weisheit, Mut, ein hörendes Herz. Wir bitten dich,
2: erhöre uns.
1: Für alle Menschen, die leiden, krank oder einsam sind, sei ihnen nahe und schenk ihnen Hoffnung und Kraft. Wir bitten dich,
2: erhöre uns.
1: Für unsere Pfarrgemeinden und alle, die sich engagieren, stärke unsere Gemeinschaft und lass uns füreinander da sein. Wir bitten dich,
2: erhöre uns.
1: Für alle Organisten und Organisten, besonders für jene, die diese Orgel spielen werden, lass ihre Musik zum Gebet und zur Freude werden. Wir bitten dich,
2: erhöre uns.
1: Für die Menschen in Nepal, die von der Naturkatastrophe betroffen sind, steh den Verletzten, Trauernden und Helfenden bei und schenk ihnen Hoffnung. Wir bitten dich,
2: erhöre uns.
1: Für Gitte Ganal, Clara Sattler und alle unsere Verstorbenen, nimm sie auf in dein ewiges Leben. Wir bitten dich,
2: erhöre uns.
1: Gott, du bist unsere Hoffnung und unsere Kraft. Dir vertrauen wir uns an durch Christus, unseren Herrn.
2: Amen.

Betet, Brüder und Schwestern, dass mein und euer Opfer Gott, dem allmächtigen Vater, gefalle. Lasset uns beten, Herr unser Gott, nimm diese Gaben an und verwandle sie zum Zeichen deiner Liebe. Wie Brot und Wein zum Leben für uns werden, so verwandle auch unser Leben durch deine Gnade. Darum bitten wir durch Jesus Christus, unseren Herrn. Amen.

Dir, Vater im Himmel, und rühmen dich durch unseren Herrn Jesus Christus. Durch ihn erstehen die Menschen des Lichtes zum ewigen Leben. Durch ihn wird den Gläubigen das Tor des himmlischen Reiches geöffnet. Denn unser Tod ist durch seinen Tod überwunden. In seiner Auferstehung ist das Leben für alle erstanden. Durch ihn preisen wir dich in österlicher Freude und singen.

Ja, du bist heilig, großer Gott, du bist der Quell aller Heiligkeit, darum bitten wir dich. Sende deinen Geist auf diese Gaben herab und heilige sie, damit sie uns werden, Leib und Blut deines Sohnes, unseres Herrn Jesus Christus. Denn am Abend, an dem er ausgeliefert wurde und sich aus freiem Willen dem Leiden unterwarf, nahm Jesus das Brot und sagte Dank, brach es, reichte es seinen Jüngern und sprach: Nehmet und esset alle davon, das ist mein Leib, der für euch hingegeben wird.

Ebenso nahm er nach dem Mahl den Kelch, dankte wiederum, reichte ihn seinen Jüngern und sprach: Nehmet und trinket alle daraus. Das ist der Kelch des neuen und ewigen Bundes, mein Blut, das für euch und für alle vergossen wird zur Vergebung der Sünden. Tut dies zu meinem Gedächtnis. Geheimnis des Glaubens. Darum, gütiger Vater, feiern wir das Gedächtnis des Todes und der Auferstehung deines Sohnes und bringen dir so das Brot des Lebens und den Kelch des Heiles dar. Wir danken dir, dass du uns berufen hast, vor dir zu stehen und dir zu dienen. Wir bitten dich, schenke uns Anteil an Christi Leib und Blut und lass uns eins werden durch den Heiligen Geist. Gedenke deiner Kirche auf der ganzen Erde und vollende dein Volk in der Liebe. Vereint mit unserem Papst Leo, unserem Bischof Ben und allen Bischöfen, unseren Priestern und Diakonen, mit allen, die zum Dienst in der Kirche bestellt sind. Erbarme dich unserer Glaubensbrüder und Schwestern, die verstorben sind. Wir denken an Gitti Ganal und Clara Sattler, die du aus dieser Welt zu dir gerufen hast. Durch die Taufe gehören sie Christus an, ihm sind sie gleich geworden im Tod. Lass sie mit Christus zum Leben auferstehen. Gedenke aller unserer Brüder und Schwestern, die entschlafen sind, in der Hoffnung, dass sie auferstehen. Nimm sie und alle, die in deiner Gnade aus dieser Welt geschieden sind, in dein Reich auf, wo sie dich schauen von Angesicht zu Angesicht. Vater, erbarme dich über uns alle, damit uns das ewige Leben zuteil wird. In der Gemeinschaft mit der seligen Jungfrau und Gottesmutter Maria, mit ihrem Bräutigam, dem heiligen Josef, dem heiligen Nikolaus, unseren Kirchenpatronen, mit deinen Aposteln und Märtyrern, mit den Pfarrpatronen des Pfarrverbandes und mit allen, die bei dir Gnade gefunden haben von Anbeginn der Welt, dass wir dich loben und preisen durch deinen Sohn, Jesus Christus. Durch ihn und mit ihm und in ihm ist dir Gott, allmächtiger Vater,

beten wir miteinander, wie der Herr uns zu beten gelehrt hat. Vater unser im Himmel, geheiligt werde dein Name. Dein Wille geschehe, wie im Himmel, so auf Erden. Unser tägliches Brot gib uns heute und vergib uns unsere Schuld, wie auch wir vergeben unseren Schuldigern. Und führe uns nicht in Versuchung, sondern erlöse uns von dem Bösen. Erlöse uns, Herr allmächtiger Vater, von allem Bösen und gib Frieden in unseren Tagen. Komm uns zu Hilfe mit deinem Erbarmen und bewahre uns vor Verwirrung und Sünde, damit wir voll Zuversicht das Kommen unseres Erlösers, Jesus Christus, erwarten. Der Herr hat zu seinen Aposteln gesagt, Frieden hinterlasse ich euch, meinen Frieden gebe ich euch. Deshalb bitten wir, Herr Jesus Christus, schau auf unsere Bemühungen, auf unsere Liebe und den Glauben deiner Kirche und schenke uns nach deinem Willen Einheit und Frieden. Der Friede des Herrn sei allezeit mit euch. Schenken wir uns ein Zeichen des Friedens, der Freude und der Verbundenheit.

Agnus Dei qui dolis peccata mundi, miserere nobis. 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Seht Jesus Christus, das Lamm Gottes, der hinwegnimmt die Sünde der Welt. Herr, ich bin nicht würdig, dass du eingehst unter mein Dach, aber sprich nur ein Wort, so wird meine Seele gesund. Selig, wir sind geladen zum Tisch des Herrn.

Lasset uns beten. Guter Gott, du hast uns in deinem Wort gestärkt und in dieser Feier deine Nähe geschenkt. Begleite uns auf unserem Weg der Nachfolge. Hilf uns, unser Leben als Antwort auf deine Liebe zu gestalten. Lass uns wie ein guter Klang in dieser Welt deine Hoffnung und deine Freude weitertragen.

0: Mit dem Wettersegen wünsche ich Ihnen einen gesegneten Sonntag und eine gute Woche.
1: Vor Blitz, Hagel und Ungewitter, erlöse uns, Herr Jesus Christus. Lass walten.

Verleihe uns auf die Fürbitte der heiligen Gottesmutter Maria, aller Kirchenpatrone des Montafons und aller deiner Heiligen immer deinen Schutz. Gib das Ruhesein den Lüften, lass gegen Blitz und Ungewitter dein Heil vom Himmel über uns herabströmen und mache mit deiner starken Hand die dem Menschen stets feindlichen Mächte der Lüfte zu.

0: Heiligen Geistes, komm auf euch, auf unsere Pfarrgemeinde Silbertal, über das Montafon, über unsere Arbeit und die Früchte der Erde herab und verbleibe alle Zeit.
1: Am Ende des Gottesdienstes bedanke ich mich bei allen, die hier mitgewirkt haben, in irgendeiner Art und Weise. Ein besonderer Dank dem ORF-Team, das gekommen ist und das alles aufgebaut und mitgestaltet hat. Euch allen wünsche ich einen schönen, erholsamen und gesegneten Sonntag. Geht hin in Frieden.

0: Sie hörten die Live-Übertragung des katholischen Sonntagsgottesdienstes aus der Kirche zu den Heiligen Josef und Nikolaus in Silbertal in Vorarlberg. Mit der Gemeinde feierte Pfarrer Hans Tinkhauser. Musikalisch gestaltet wurde die Messfeier vom Silbertaler Chörle unter der Leitung von Claudia Mattis und der Bürgermusik Silbertal unter der Leitung von Simon Ganal. An der im Rahmen dieses Gottesdienstes neu eingeweihten Orgel musizierte Martin Loritz. Die Lektorinnen waren Katharina Kessler und Cornelia Meusburger. Die Diözese Feldkirch hat ein Gesprächsangebot eingerichtet. Wenn Sie mit Mitarbeitenden der Pfarre Silbertal sprechen wollen, dann haben Sie von 11.15 Uhr bis 12.30 Uhr die Möglichkeit, und zwar unter folgender Telefonnummer: 0800 100 22 60. Ich wiederhole: 0800 100 22 60. Diese Nummer gilt, wenn Sie aus Österreich oder Deutschland anrufen. Für Anrufe aus der Schweiz wählen Sie bitte 0800 100 226. Ich wiederhole: 0800 100 226. Und mit diesem Hinweis verabschiedet sich das Team des ORF Vorarlberg. Der Tonmeister war Marc Spagolla, Produktionstechnik Simon Fröhlich, Redaktion Stefan Höfel, Leiterin der Übertragung Katharina Battlock. Wir wünschen Ihnen einen angenehmen Sonntag.
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2: Im Studio Eva-Maria Fohn. Island wird in absehbarer Zeit kein EU-Mitglied werden. Die Mehrheit der Bevölkerung hat sich in einem Referendum dagegen ausgesprochen, dass die Verhandlungen mit der Europäischen Union wieder aufgenommen werden, wie der öffentliche Rundfunk berichtet. Aus Reykjavik Eva Pöcksteiner.
3: Es ist eine aufregende Auszählungsnacht in Island mit vielen Wendungen. Lange Zeit liegt das Pro-EU-Lager vorne. Das ist schon ganz in Siegesstimmung. Doch nach und nach werden mehr Wahlkreise ausgezählt, in denen das Anti-EU-Lager stärker ist und das Blatt wendet sich. Nun können die EU-Gegner jubeln. Die Argumente, dass es besser wäre, souverän zu bleiben und nicht Teil einer größeren Gemeinschaft zu werden, dürften überzeugender gewesen sein. Damit ist das Thema EU-Beitrittsverhandlungen in Island vermutlich für längere Zeit vom Tisch.
2: Russland bereitet massive Angriffe auf die ukrainische Energieinfrastruktur vor. Nach Angaben des Verteidigungsministeriums in Moskau ist die Maßnahme eine Reaktion auf ukrainische Attacken gegen zivile Infrastruktur und den russischen Energiesektor. Außerdem hätten die Streitkräfte in der Nacht koordinierte Angriffe auf Einrichtungen der ukrainischen Rüstungsindustrie fortgesetzt, heißt es aus Moskau. Nach dem Tod von König Harald V. sind heute Gedenkgottesdienste in ganz Norwegen geplant. Der Monarch war Freitag früh im Alter von 89 Jahren gestorben. In seiner ersten Rede als neuer König hat Hakon der VIII. Am Abend mit berührenden Worten an seinen Vater erinnert.
4: Danke, dass du so ein guter Papa für meine Schwester und mich warst. In seiner ersten Rede als neuer norwegischer König ehrt Hakon der VIII. Seinen Vater mit persönlichen Worten. Harald V. sei ein großzügiger König gewesen, der allen mit Respekt begegnet sei. Auf ihn selbst warte nun eine große Aufgabe, so Hakon in seiner Ansprache im norwegischen Fernsehen. Er bedankt sich auch beim Volk für dessen Anteilnahme. Viele tragen sich derzeit in Kondolenzbücher ein, die in den Rathäusern im ganzen Land ausgelegt wurden. Er war einer von uns, sagt diese sichtlich bewegte Norwegerin. Bis zur Beisetzung des verstorbenen Monarchen gilt eine Trauerzeit. Gottesdienste finden heute in zahlreichen Kirchen und allen 11 Kathedralen des Landes statt.
2: Raffaella Steinbach hat berichtet. Die Bergung eines Flugzeugs aus dem Attersee ist auf Montag verschoben worden. Am Wrack müssen zuerst Bergungsleinen angebracht werden. Das bereitet offenbar Probleme. Die zweisitzige Propellermaschine war am Mittwoch abgestürzt und liegt in 160 Metern Tiefe. Im Cockpit befinden sich die Leichen von zwei deutschen Staatsbürgern. Das waren die Nachrichten mit Eva-Maria Fohn. Zum Wetter.
5: Überwiegend sonnig bleibt es heute und die Luft erwärmt sich auf 23 bis 31 Grad. Im Bergland sind ganz vereinzelt kurze Schauer möglich. Der Wind bleibt im Großteil des Landes schwach bis mäßig entlang und nördlich der Donau macht sich zeitweise lebhafter Westwind bemerkbar. Morgen wird unser Wetter abwechslungsreicher. Im Großteil unseres Landes lieben morgen Schauer und Gewitter auf. Dazu kommt kräftiger Westwind. Knapp über 30 Grad gibt es dann nur mehr von Unterkärnten bis zum Südburgenland. So viel zum Wetter von Manfred Bauer.
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7: Ja, herzliche Grüße aus dem Traunviertel, direkt an der niederösterreichischen Landesgrenze zwischen dem oberösterreichischen Ennstal und dem Ibstal. Wir freuen uns auf eine Frühschoppenstunde, die musikalisch gestaltet wird von der Singgemeinschaft Maria Neustift. Den Geschwistern Stubauer und den Anfang übernimmt der Musikverein Maria Neustift unter der Leitung von Kapellmeister Thomas Hörmann.

Ja, wir dürfen heute Maria Neustift zu Gast sein. Das liegt eingebettet in eine wunderschöne Voralpenlandschaft. Die Gegend ist geprägt von sanften Hügeln und Wäldern. Wir werden heute in dieser Stunde zwei musikalische Uraufführungen erleben. Ganz was Besonderes für unsere Frühschoppen-Community. Du bist Manfred Hirtenlehner, hat einen Marsch komponiert und Hermann Holzinger ein Lied für die Singgemeinschaft. Darauf freuen wir uns ganz besonders jetzt in diesem Frühschoppen. Das hören wir dann ein bisschen später noch. Maria Neustift selbst ist ja eine gelungene Mischung jetzt zwischen Natur und trotzdem nicht weit zur Arbeit. 1650 Menschen leben hier und die bekommen ziemlich viel Besuch, nämlich von den Pilgern und auch von Menschen, die Erholung suchen. Außerdem habe ich beim Herfahren gesehen, es gibt ein tolles Gasthaus, das zu haben ist. Das ist wirklich sehr schön, von außen zumindest gleich in der Nähe der Kirche. Darüber werden wir noch sprechen. Ein Zuckerl für alle, die so etwas suchen. Jetzt aber zuerst, jetzt wollen wir mal jodeln. Wir freuen uns auf den Begegnungsjodler.

0: Die Geschwister Stubauer haben für uns da jetzt musiziert. Die Obfrau vom Musikverein Maria Neustadt, das ist die Maria Kleindessner. Seit 1884 wird hier offiziell musiziert. Jetzt nehme ich an, dass vor 2 Jahren ein Riesenfestel gegeben hat.
1: Das ist richtig. Wir haben vor 2 Jahren 140 Jahre gefeiert. Wir haben das Bezirksmusikfest vom Bezirk Steyr ausgetragen und haben uns selber zum 140er ein riesengroßes Geschenk gemacht. Wir haben mit der Stadtkapelle Bad Hallum im Musikverein Ried im Traunkreis die Messe der Barmherzigkeit im Linzer Mariendom und im Petersdom in Rom aufgeführt. Und das war unser größtes Geburtstagsgeschenk.
0: Man, das glaube ich, das klingt toll, da stürzt dann richtig die Haare auf. Ich kann mir auch vorstellen, dass das organisatorisch ein bisschen eine Herausforderung war, oder mal spielt nicht alle Tag in Rom.
1: War ein cooles Jahr, ja, sagen wir es so.
0: Und es ist aber vermutlich, nachdem du so strahlst, alles gut gegangen.
1: Es war einfach perfekt und man erschafft sich Erinnerungen, die für immer bleiben, und das war das Schönste daran.
0: Wenn ich mich so umschaue bei euch, ihr seid wirklich super durchmischt, viele junge Gesichter auch.
1: Wir sind eine sehr junge Kapelle, das ist auch dank unseres sehr engagierten Jugendteams. Wir haben eine Jugendkapelle mit rund 30 Jugendlichen und Kindern, die Alexandra Hirtenlehner hervorragend leistet. Und so sichern wir die Zukunft von unserem Verein.
0: Jetzt gibt's aber ein paar, die, sagen wir so wie ich, 40 plus sind. Und die irgendwie schon immer davon geträumt haben, dass auch ein Musikinstrument lernen. Jetzt sieht man wen, der die Trompeten super spielt und denkt sich, hätte ich doch auch angefangen. Hätte ich doch, wie ich jung war, und jetzt bin ich aber zu alt und jetzt lerne ich das eh nicht mehr. Und dann gehen die Ausreden so dahin. Mit diesen Ausreden ist jetzt aber vorbei.
1: Genau, dann ist zum Infoabend kommen wir es im Mai, liebe Claudia. Wir starten im Herbst die großen Töne. Das ist eine Erwachsenenbläserklasse, wo die Erwachsenen die Möglichkeit kriegen, auch im fortgeschrittenen Alter ein Instrument zu lernen. Und das machen wir mit den Musikvereinen aus Sulzbach, aus Großraming, aus Weiher und aus Kleinreifling. Und wir haben 32 mutige und motivierte Erwachsene, die im Herbst starten auf diesem Weg.
0: Das heißt, wie stelle ich mir das vor? Das sind so Menschen, die tatsächlich jetzt dieses Blasinstrument, welches auch immer, noch nicht gelernt haben. Und die fangen bei Null an und sind todesmutig und probieren das jetzt einfach.
1: Genau. Also wir haben schon einige mit Vorkenntnissen, aber auch ganz frisch gefangene. Und sie werden starten im September mit Einzelunterricht. Und im Winter wird es dann gleich losgehen mit dem Orchester. Und dann werden wir natürlich auch schauen, dass wir das jetzt einmal auf die Bühne bringen.
0: Halt das. Das heißt, irgendwann einmal werden die auf die Menschen losgelassen und die dürfen sich das dann anhören. Ein bisschen Zeit geben wir ihnen aber schon, oder?
1: Ja, natürlich. Es gibt Stufen, also es gibt Phasen, und in der Phase 2 kommt, nein, der Phase 3 eigentlich erst. Und dann sind wir natürlich sehr, sehr froh und freuen uns schon, wenn diese Personen irgendwann Stützen in unseren Vereinen werden.
0: Ja, man will ja dann auch auf die Bühne, man will dann zur Gemeinschaft dazugehören. Das ist natürlich super, super, super toll. Kann ich mich da noch melden oder steht das jetzt schon fest mit den 32, glaube ich, hast du gesagt?
1: Nein, leider bis zu spät.
0: Also ich habe es wieder ausgeredet. Sorry. Also ich werde euch nicht erfreuen mit meinen musikalischen Kenntnissen. Das geht im Herbst los. Im Herbst gibt's für euch auch noch relativ viel zu tun. Es ist noch nicht vorbei, ihr könnt euch noch nicht ausruhen, denn am 26. September, da feiert die Hozart-Musi ein Jubiläumskonzert, und am 23. Dezember gibt's in der Pfarrkirche dann ein Benefizkonzert zu hören. Und erst nächstes Jahr im Frühjahr hören wir dann, was die Neuen, die frisch gefangten 40-Plusler quasi, alles dazu gelernt haben. Jetzt freuen wir uns aber zuerst einmal auf eine Polka.

0: Die Geschwister Stubauer, die haben bereits viele Auszeichnungen bekommen. Sie sind tolle Musikerinnen und ein Musiker. Und zum Glück haben sie sich heute Zeit genommen, dass sie da bei unserem Frühschoppen für uns musizieren und mit uns mit dabei sind. Der Johannes ist bei mir. Johannes, erzähl mir ein bisschen was von eurem Leben.
1: Ja, zu Beginn möchte ich gleich mal Danke sagen, dass wir da heute auch mit dabei sein dürfen. Und genau, wir kommen vom biologischen Betrieb aus Maria Neustift. Wir spielen jetzt circa seit 7 Jahren miteinander und in den letzten Jahren waren wir auf vielen Volksmusikseminaren unterwegs und haben dort viele neue Freundschaften knüpfen dürfen, ganz viele neue Stücke lernen und Erinnerungen, die fürs Leben lang halten.
0: Wie hat sich denn bei euch die Aufteilung mit den Instrumenten ergeben?
1: Ja, das war eigentlich relativ lustig. Ich habe vor 14 Jahren mit der Steirischen angefangen und dann 2 Jahre später hat meine Schwester, die Katharina, gesagt, ja, ich möchte auch Instrument lernen, aber beim gleichen Lehrer. Der hat dann rein zufällig einen Hockbrettunterricht und sie hat gesagt, ja, das gefällt mir, das Spiel. Und dann 4 Jahre später hat dann die Anna gesagt, ah, Hafen, da hat mir gefallen und die haben gesagt, passt perfekt, das braucht man auch noch dazu. Und so hat sich das dann ergeben.
0: Wer organisiert denn bei euch dieses Drumherum? Also es gibt ja Auftritte, die vielen Proben, die Sachen, die ganzen Bewerbe, wo ihr teilgenommen habt. Macht ihr das selbst?
1: Jein. Also es ist meistens so, dass Leute zu uns kommen und fragen, ob wir Zeit haben. Dann ist bei uns einmal das Erste, dass wir unsere Sekretärin, die Mama, rufen, ob wir da Zeit haben. Das ist ja ein großes Danke, dass sie das immer macht. Und es ist auch so, wenn man im Schulstress einen Termin vergessen sollte, sie vergisst nie und erinnert an. Also da ist immer Verlass drauf.
0: Jetzt erlaube ich mir ganz kurz, sie weiß überhaupt nichts davon und sie wird mich hassen, aber jetzt komme ich ganz kurz einmal zur Mama natürlich um. Wie ist denn das? Man ist natürlich unglaublich stolz, wenn man auf die Kinder schaut und wenn die so musizieren. Wie habt ihr das angestellt, dass die so gut sind?
2: Ja, der Johannes, der wollte das einfach von selber. Mein Schwiegervater hat früher Akkordeon gespielt, vielleicht hat er das oft einmal gehört und der ist auch ein Sänger, also von dem her.
0: Ist ein bisschen angesteckt worden, in den Genen schon drin. Wie schaut es bei euch aus? Ihr seid Hardrock-Fans oder so oder eher Volksmusik?
2: Nein, eher schon Volksmusik, aber ich habe mal kurz Gitarre gelernt, mein Mann kurz einmal Klavier, aber es ist jetzt nicht so forciert worden von zu Hause, von dem her.
0: Deswegen ist es ein Traum, oder? Die drei, die werden jetzt bei allen 70ern, 80ern von Oma und Opa und allen natürlich immer herzlich eingeladen werden. Weihnachten wird immer gespielt. Wie geht denn das bei euch mit den Proben? Das ist ja, glaube ich, ihr seid ein bisschen unterschiedlich untergebracht.
1: Ja, dadurch, dass ich im Internat bin und die Katharina in Linz im Internat ist, ist unter der Woche leider nicht mehr möglich, dass wir gemeinsam proben. Aber dafür müssen wir die Zeit am Wochenende umso mehr nutzen. Und es ist auch eine Freude, wo man am Wochenende die Zeit gemeinsam verbringen kann.
0: Im Internat ist ja jetzt dein letztes Jahr oder das Matura-Jahr steht an?
1: Genau, ja. Jetzt ist dann Matura und danach wartet hoffentlich die Militärmusik auf mich.
0: Du bist in der Landwirtschaftsschule und somit musst du auch Praktikas machen, oder? Was war denn heuer?
1: Ja, genau. Ich bin am Donnerstag vor einer Woche gerade von Schweden zurückgekommen. Da habe ich wieder einige coole Erfahrungen sammeln dürfen und die Erinnerungen bleiben fürs Leben.
0: Warst du in Schweden auf einem Hof oder was hast du da jetzt da beim Praktikum?
1: Ja, das war ein Ackerbaubetrieb, einfach von der Ernte bis zur Wiederansaat von Zwischenfrüchten, als dabei war. Und die Maschinen sind um einiges größer wie bei uns in der Gegend da.
0: Das kann ich mir auch vorstellen, dass das ein tolles Erlebnis war. Eine Frage habe ich, du hast ja die Steirische und die Tuba. Es soll dann, wenn du Militärmusik anstrebst und so später dann auch natürlich dein Beruf werden, welches der beiden Instrumente?
1: Ja, der Plan wäre beides, aber was einmal fix ist, ich möchte Harmonikalehrer werden in der Musikschule.
0: Okay, da gilt es jetzt natürlich nach der Militärmusik, die hören uns jetzt eh zu und die werden sich gleich die Finger abschlecken und sie denken, ist das cool, der will zu uns kommen, das ist natürlich lässig, da wird er dann ein Jahr sein, aber dann hast du studieren, oder?
1: Ja, genau, da entweder in Linz oder in Klagenfurt wäre dann der Plan, dass ich weiter studiere und da Harmonika mal fix als Hauptfach und Tuba voraussichtlich als Nebenfach oder auch als Hauptfach. Das ergibt sich noch.
0: Bei der Harmonika können wir von Radio Oberösterreich ja super angeben, weil wir haben da eine Kollegin, die das exzellent spielt und vielleicht wirst du da bei der dann in die Lehre gehen?
1: Genau, ja. Jetzt gerade bin ich im Vorbereitungslehrgang bei der Katharina Maurer und der Plan wäre, dass ich dort auch noch weiter studiere.
0: Unsere Daumen sind auf alle Fälle ganz fest gedrückt und natürlich, dass die drei was können, das haben wir schon erleben dürfen. Sie können sie auch persönlich kennenlernen, nämlich beim Fest der Volkskultur in Bad Zell. Das ist jetzt im September, also am 19. geht's los. Und bei der Langen Nacht der Volksmusik im Oktober, dann, das ist der 15. Aber jetzt wollen wir es natürlich einmal hören. Jetzt haben sie einen Walzer für uns.

0: Sie hören den Radio Oberösterreich Frühschoppen heute aus Maria Neustift. Der Bürgermeister da, das ist der Martin Haider. Beim Herfahren habe ich gesehen, beim Einfahren direkt bei der Kirche ist ein wunderschönes Wirtshaus und das steht leer. Wir brauchen eine Wirtin.
1: Ja, das wäre schon lange unser Wunsch. Wir haben wirklich mit den Vereinen sind wir super aufgestellt, mit der ganzen Infrastruktur sind wir gut beieinander. Aber wir haben sehr viele Veranstaltungen, die wir nicht in dieser Größe ausüben können, weil wir keinen Wirt nicht haben. Dann da war man natürlich froh, wenn sie irgendwer finden würde und das weiter betreuen könnte.
0: Es schaut ja auch toll aus. Also es ist so ein Starrhaus beim Einerfahren schon. Also es ist richtig einladend und es ist in der Nähe von der Kirche. Da würden ja einige Pilger sich auch freuen, oder, wenn das offen hätte.
1: Natürlich, genau um das geht es uns ja auch. Natürlich braucht man dringendst wieder einen Wirten, der uns da hilft, damit wir unsere Gäste halt einfach bewirten können.
0: Da in Maria Neustift ist es ja extrem idyllisch. Ihr habt einen ziemlichen Weitblick, habe ich festgestellt.
1: Ja, der ist wirklich bei uns perfekt, weil wir natürlich am Rande vom Nationalpark Kalkalpen liegen und wenn man unsere Hausberge anschaut, dann kann man wirklich rausschauen bis ins Mühlviertel raus und in den Donauraum oder auf der anderen Seite in die Bergwelt reinschauen und in das Gesäuse und man dann halt einfach wirklich einen super Ausblick hat.
0: Ich stelle auch fest, ihr seid eine ziemlich fruchtbare Gegend. Bei euch gibt es viel Nachwuchs.
1: Ja, das ist das Schöne, das hat uns wirklich gefreut. Wir haben die Schule im letzten Augenblick noch saniert und renoviert und vergrößert, aber sie ist wieder voll. Und das ist das Schöne daran, wir haben über 100 Kinder im Kindergarten und in der Krabbelgruppenbetreuung. Also das ist echt lässig, weil wir halt einfach eine richtige Wohngemeinde sind. Und man sieht ja auch, die Kinder sind in überall Vereine, die sehr tätig und wichtig. Und das ist genau das, was uns stolz macht, das Bürgermeister.
0: Na, super praktisch ist es bei euch da ja auch, weil zum einen leben die Menschen da in der Natur, zum anderen haben sie nicht besonders weit in die Arbeit.
1: Genau, das ist das richtig Schöne. Da haben wir vorhin 20 Minuten nach Steyr und sind aber auch in Worthofen in einer Viertelstunde und am Städten ist nicht weit weg. Und daher ist es eine richtige schöne Wohngemeinde, wo der Preis noch passt und trotzdem eine gute Situation hast fürs Leben, damit du halt einfach gut versorgt bist und viele Arbeitsplätze hast.
0: Es muss ja fest da sein, weil sonst würde es der Bürgermeister ja nicht andauern quasi oder gesegnet sein natürlich mit dieser schönen Aufgabe. Wir haben jetzt eine Uraufführung. Ich habe es ganz am Anfang dieses Frühschoppens ja schon verkündet, weil der Tubist, der Manfred Hirtenlehner, hat einen Marsch komponiert. Und die Uraufführung, die hören wir jetzt. Der Marsch heißt Im Herzen des Ennstals. Und anscheinend sind da die Eigenschaften der Musi so richtig verpackt, richtig gut. Also es gibt einen schwungvollen Einmarsch, ein kräftiges Bass-Solo und ein Trio. Und da hast anscheinend jede Neustifterin und jeder Neustifter wird da ins Herz getroffen. Die Maria, die Obfrau, die sagt zu diesem Marsch, er hat unseren Herdengedanken, unseren gemeinsamen Erfolg und unseren Zusammenhalt auf Papier gebracht. Und jetzt wollen wir natürlich zuerst einmal herzagen, dem Manfred. Bitte steh einmal auf, bevor es sich spitzt. Da hinten ist er versteckt. Das ist dein Applaus. Und jetzt wollen wir natürlich auch hören.

0: Beim ORF Radio Oberösterreich Frühschoppen ist heute auch ein Aufweckchor mit von der Frühschoppenpartie die Singgemeinschaft Maria Neustift. Die Helga Infanger ist die Obfrau, 30 Sängerinnen und Sänger. Wer probt denn disziplinierter?
1: Naja, es geht nur miteinander.
0: Okay, also da gibt es keine Ausreißer. Die Herren wie die Damen sind richtig mit von der Partie. Letztes Jahr habt ihr ein riesengroßes Jubiläum gehabt, 50 Jahre Feier.
1: Ja, das war ganz ein schönes Jubiläum, 50 Jahre. Wir haben nur zwei Gründungsmitglieder, die aktiv dabei sind und das haben wir gebührend gefeiert mit ganz vielen Aktivitäten.
0: Das heißt, diese Aktivitäten und die Gründungsmitglieder, die haben mit 5 angefangen? Oder mit 6 so ungefähr, wenn ich so in die Runden schaue, weil öder kann ja keiner sein, wie 55 oder 56 da bei euch. Was war denn so das Highlight von eurem letzten Jahr?
1: Das Highlight war, wir haben jedes Monat eine Aktivität gesetzt und das Überhighlight war im Juli das Jubiläumskonzert.
0: Und ihr seid auch fit, habe ich gelesen, weil ihr geht auch zur Bergmesse und gestaltet die dann.
1: Genau, das haben wir letztes Jahr eingebaut im September am Glasenberg auf unserem Hausberg, haben wir eine Bergmesse gemacht und das war einfach so schön, das Wetter hat passt und die Leute sind von alle Seiten zugekommen und aufgewandert. War einfach ein tolles Erlebnis.
0: Hat eure Singgemeinschaft auch sowas wie ein Motto?
1: Ja, wir haben ein Motto und zwar Vielfalt auf den Ton gebracht. Und diese Vielfalt wollen wir in jedes Programm einfach einbauen. Verschiedene Lieder, verschiedene Richtungen. Wir haben auch den Luxus von 2 Chorleiterinnen. Alleine da haben wir schon die Vielfalt und das genießen wir sehr.
0: Ihr sorgt auch selbst ein bisschen für die Vielfalt, indem ihr euch gleich selber die Stickeln schreibt.
1: Wir haben das Glück, dass uns der Hermann Holzinger, er ist heute leider nicht da, er ist mit den Kalkalpenmann unterwegs in Kärnten, da haben sie einen Auftritt, aber der Hermann hat für uns ein Lied geschrieben, die Enstaller Gemütlichkeit, und das singen wir heute wirklich das erste Mal.
0: Das ist schön, oder 2 Uraufführungen haben wir heute. Dann schicken wir jetzt nach Kärnten recht herzliche Grüße und wir hoffen natürlich, dass er uns zuhört bei seiner eigenen Uraufführung jetzt, der Hermann bei der Enstaller Gemütlichkeit.

0: Maria Neustift, der Ort, kann man ja sagen, ist ein Juwel da im Alpenvorland, Maria. Sei allein, ist die Tourismusobfrau, die hat es gut, so einen tollen Job zu haben. Und da gibt's den Sebaldusweg. Das ist eine ganz besondere Wanderung, die man auf mehrere Etappen macht. Vielleicht magst du uns den kurz beschreiben.
1: Genau. Der Sebaldusweg ist ein Erfolgsprojekt der letzten 5 Jahre. Und zwar, das ist jetzt nicht ein einfacher Wanderweg, sondern der verbindet die 6 Enztalgemeinden, die inneren Enztalgemeinden, und damit nicht nur die Gemeinden, sondern wirklich auch ganz viel Natur- und Kulturschätze da bei uns in der Region.
0: Das bedeutet, ich komme daher und ich wandere in so 3-4 Etappen auch von Ort zu Ort. Ich mache keine Sternfahrten, sondern ich erwandere mir die Gegend.
1: Genau, also es ist einmal wichtig zu sagen, es ist ein Rundwanderweg. Also man kann den Sebaldusweg in jeder Gemeinde starten und dann je nach Lust, entweder wandert man von Ort zu Ort, Etappe für Etappe, oder es gibt da die Möglichkeit, dass man das Sebaldusweg-Package bucht. Da sucht man sich irgendwo bei uns in der Region eine Unterkunft, lässt dort das Gepäck und wandert dann mit dem Tagesrucksack ebenso Etappe für Etappe und wird dann mit einem Wandershuttle zur Verfügung gestellt vom Tourismusverband chauffiert.
0: Das sind 2 Worte, die liebe ich. Das Gepäck im Hotelzimmer lassen und chauffiert werden, das macht natürlich großen Guster. Ich glaube einmal, das Besondere hier an der Region ist, ich würde mir fast trauen, dass ich sage, dass es fast so ein bisschen wie ein Geheimtipp ist. Es ist nicht überlaufen.
1: Ja, total. Also Maria Neustift ist ein Ort, da kommt man nicht einfach irgendwie durch, wenn man wo jetzt nach Wien oder Linz fährt, sondern das ist eine Region, da muss man einfach gezielt herfahren. Wir liegen da am Dreiländereck und es ist wirklich ein Naturjuwel und, wie du schon gesagt hast, ein Geheimtipp von Region, weil es bei uns einfach nur so natürlich, herzlich, gemütlich zugeht und man, durch das man in dem Dreiländereck sind, trotzdem ganz viele Möglichkeiten hat, dass man sich entfaltet.
0: Wir haben schon über das Pilgern gesprochen. Es kommt man natürlich annehmen, wenn es da eine Wallfahrtskirche gibt, das recht zugeht rund um diese Wallfahrtskirche. Aber auch das Pilgern hat sich in den letzten Jahren oder Jahrzehnten verändert. Es ist mehr individuell geworden.
1: Ja, also die Wallfahrtskirche, die ist sicher mal unser dominantes Herzstück da in der Gemeinde. Sie steht wirklich mitten am Ortsplatz. Und die lockt nach wie vor in der Sommersaison ganz viel Pilgerinnen und Pilger an. Was wir schon merken, ist, dass Pilgern immer individueller wird. Also es gibt es zwar noch, dass Busse kommen, Messe feiern, aber der Trend geht auch eher dahin, dass man alleine in Kleingruppen unterwegs ist, begleitet von spirituellen Impulsen. Und da ist zum Beispiel der Sebaldusweg eine ganz nette Gelegenheit.
0: Da können Sie vielleicht einmal zur Ruhe kommen. Das ist in Zeiten wie diesen auch nicht so schlecht, dass man einfach einmal für sich sein darf. Ja, also die Gegend kann ich Ihnen ans Herz legen, die Musik hier auch. Jetzt freuen wir uns wieder auf die Geschwister Stubauer.

Es ist ja nicht zu glauben, aber es ist schon wieder kurz vor 12, jetzt am letzten Sonntag hier im August. Der Frühschoppen heute aus Maria Neustift war wieder etwas ganz Besonderes. Wir durften immerhin 2 Uraufführungen hier erleben. Ich hoffe, Sie haben das genauso genossen wie ich. Der nächste Frühschoppen, der aus Oberösterreich kommt, den hören Sie am 20. September vom Fest der Volkskultur in Bad Zell. Das geht übrigens schon ein paar Tage vorher los. Also das ist von 18. bis 20. September mit einem sensationell tollen Programm www.ooe-volkskultur.at, wenn Sie sich dafür interessieren. Für heute darf ich sagen Dankeschön an die Singgemeinschaft Maria Neustift, den Geschwistern Stubauer und dem Musikverein Maria Neustift. Jetzt lassen wir uns alle gemeinsam das Mittagessen schmecken. Wir haben ja alle schon recht an Hunger. Ich nehme an, Sie zu Hause vermutlich auch. Und somit darf ich zum einen einmal sagen, Mahlzeit und schönen Sonntag. Und zum anderen verabschieden wir uns jetzt traditionell mit einem Marsch, nämlich vom Musikverein Maria Neustift. Schönen Sonntag allseits.

0: 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Tonmeister und Leitung der Übertragung Erich Krammerbauer, Tontechnik Christoph Stöglehner und Roland Schober.
1: Es ist 12 Uhr. Sie hören die Friedensglocke des Alpenraums aus Mösern oberhalb von Telfs in Tirol.

0: Die Friedensglocke des Alpenraums in Mösern geht auf eine Idee des ehemaligen Tiroler Landeshauptmannes Eduard Wallnöfer zurück. Sie wurde zum 25-jährigen Bestehen der Arbeitsgemeinschaft Alpenländer im Jahr 1997 aufgestellt und soll ein Symbol für grenzüberschreitende Zusammenarbeit und den Frieden im Alpenraum sein. Mit einem Gewicht von über 10 Tonnen und einem Durchmesser von 2,5 Metern ist sie die größte freihängende Glocke im Alpenraum. Ihr Standort, hoch über dem Inntal, hat bereits den Maler Albrecht Dürer zu eindrucksvollen Skizzen inspiriert. Alljährlich im Herbst lädt der Freundeskreis der Friedensglocke zu einem Friedensforum mit Vertretern der großen Religionsgemeinschaften ein.
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2: Willkommen zum Mittagsjournal, das sind unsere Themen. Die Isländer haben Beitrittsgespräche mit der EU in einem Referendum abgelehnt. Die Flugzeugbergung im Attersee musste erneut verschoben werden. Im Journalstudio begrüßt sie Konstantin Hahn. Die Menschen in Island haben sich in einem Referendum gegen die Wiederaufnahme von Beitrittsverhandlungen mit der EU entschieden. Das meldet das isländische Fernsehen nach Auszählung fast aller Stimmen. Das Ergebnis des Referendums ist mit rund 53-47% denkbar knapp ausgefallen. Eva Böcksteiner in Island, was sind denn die Gründe für die Ablehnung?
3: Es dürften die Argumente der EU-Gegner stärker gewesen sein, dass es besser sei, für Island eigenständig zu bleiben, statt Teil einer größeren Gemeinschaft zu werden. Und auch die diversen Kampagnen dürften gefruchtet haben, etwa der Bauern, die Angst hatten, nicht mit den Produkten vom europäischen Festland mithalten zu können. Eine starke Lobby haben auch die Fischer, die die Konkurrenz von Fischern aus EU-Ländern befürchtet haben.
2: Bei einer Schießerei auf einer Rave-Party im Kanton Aargau in der nördlichen Schweiz ist laut vorläufigen Erkenntnissen der Polizei eine Person getötet worden. 5 weitere Personen wurden zum Teil schwer verletzt, wie die Polizei mitteilt. Die Fahndung nach den unbekannten Tätern läuft noch, heißt es weiter. Das 82. Forum Alpbach geht in die zweite Woche. Dieses Jahr steht das Forum unter dem Motto Europe wins, Europa gewinnt. Ab heute wird dabei über innen- und außenpolitische Themen debattiert. Mit dabei sind hochkarätige Vortragende und Gäste. Wir von Tanja Malle.
4: Vertreter aus Politik, Wirtschaft und Wissenschaft kommen ab heute bei den Konferenztagen in Alpbach zusammen. Angesichts von globalen Krisen stehen konkrete Aktionspläne für Europas Zukunft im Zentrum der Gespräche. Von Montag bis Donnerstag ist jeweils ein Tag einem inhaltlichen Schwerpunkt gewidmet. Das sind Demokratie und Rechtsstaatlichkeit, Klima, Sicherheit sowie Wirtschaft und Finanzen. Angekündigt sind zahlreiche ehemalige und aktive EU-Spitzenpolitiker, darunter Magnus Brunner, EU-Kommissar für Inneres und Migration, wie auch Vertreter der österreichischen Regierung, etwa Außenministerin Beate Meinl-Reisinger von den NEOS und Europaministerin Claudia Bauer von der ÖVP. Stimmen aus Wissenschaft, Wirtschaft und Zivilgesellschaft ergänzen das Programm. Insgesamt werden beim Europäischen Forum Alpbach über 4000 Teilnehmerinnen und Teilnehmer erwartet.
2: In den Monaten Juni und Juli hat es nach Berechnungen der Agentur für Gesundheit und Ernährungssicherheit 646 hitzebedingte Todesfälle in Österreich gegeben. Das ist ein Höchstwert für diesen Zeitraum, teilt das Gesundheitsministerium mit. Im ebenfalls sehr heißen Sommer 2024 hatte es bis Ende Juli 570 Hitzetote gegeben. Das Kleinflugzeug, das Mitte der Woche mit 2 Insassen in den Attersee gestürzt ist, wird auch heute nicht geborgen. Es sollen weitere Spezialisten beigezogen werden. Tieftaucher sollen zum Flugzeug in 160 Meter Tiefe tauchen, berichtet Peter Obermüller.
5: Wind und Wellen sind die größten Störfaktoren, die die Arbeiten der Feuerwehr immer wieder erschweren. Jedes Mal, wenn sich zum Beispiel ein anderes Boot nähert, verändert sich die Lage des Feuerwehrbootes und es muss vieles neu berechnet und die Steuerung des Tauchroboters neu programmiert werden. Es gelingt immer noch nicht, unter das im Schlamm versunkene Flugzeug zu gelangen, um mit dem Bergeseil eine Schlinge zu legen. Jetzt kommen zu den Experten der Feuerwehr auch Tieftaucher mit ihrer Spezialausrüstung. Und auch dann werde es noch dauern, bis das Kleinflugzeug mit den beiden Verstorbenen ans Ufer gebracht ist. So Wolfgang Hufnagel, Vöcklabrucker, Bezirksfeuerwehrkommandant.
6: Wenn das gelingt, hier verankern zu können, sprechen wir von einer Bergung. Und die Bergung, die werden wir dann zeitlich dementsprechend eintakten können. Aber auch selbst die Bergung wird einen Tag in Anspruch nehmen.
5: Heute gibt es in Steinbach am Attersee keinen Bergeversuch an der Unglücksstelle. Morgen Montag werden die Arbeiten fortgesetzt. Dann sollen auch die Tieftaucher zum Einsatz kommen.
2: Das war das Mittagsjournal mit Konstantin Hahn. Zum Wetter.
7: Wir bleiben in der nächsten Zeit in einer warmen Westströmung. Bei leichtem Hochdruckeinfluss gibt es dazu weiterhin viel Sonne. Nur morgen wird die Luft vorübergehend etwas feuchter. Heute Mittag melden alle Landeshauptstädte Sonnenschein. Dazu hat es zwischen 24 und 28 Grad. Am wärmsten ist es in Wien und Graz. Der Nachmittag verläuft meist sonnig. Auch die Wolken in Teilen von Niederösterreich, der Obersteiermark und des Burgenlands lockern noch auf. Im Berg- und Hügelland bilden sich vermehrt einige Quellwolken. Für einen kurzen Schauer reicht es aber höchstens vereinzelt. Bei eher wenig Wind erreichen die Temperaturen 23 bis 31 Grad. Morgen Montag gibt es weniger Sonne als heute und im Tagesverlauf sind überall Regenschauer möglich, im Bergland und im Süden ab dem Nachmittag auch Gewitter. Im Norden und Osten wird es windig und die Höchstwerte liegen zwischen 21 und 29, von Unterkärnten bis ins Burgenland um 30 Grad. So viel zum Wetter von Gerald Holzinger.
8: 7:07 ist es. Wir kommen für Sie zum Radio Steiermark Verkehrsservice und es ist ein bisschen was los. Urlauber-Rückreiseverkehr ist das Stichwort. 15 Minuten mehr Fahrzeit derzeit. Auf der A9 der Pyrenautobahn Richtung Graz zwischen Lebring und Graz West. A2 Südautobahn Richtung Klagenfurt zwischen Modrach und Backsattel. Vor dem Mitterbergtunnel Blockabfertigung wegen Überlastung. Und A2 Südautobahn Richtung Wien zwischen Modrach und Steinberg. Vor dem Herzogbergtunnel Blockabfertigung wegen Überlastung. Wenn Sie noch was sehen, gern kostenlos anrufen und Stern 300 erreichen Sie unsere Verkehrsredaktion. Gute und sichere Fahrt.
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8: In den nächsten 3 Stunden haben wir ganz viele Grüße, die wir in die ganze Steiermark und per Internet in die ganze Welt schicken können. Freue mich drauf, habe wirklich einiges im Gepäck dabei. Und außerdem dürfen wir Sie heute in ein Bundesland im Westen Österreichs entführen, das in den Alpen liegt, für seine Skigebiete, historischen Städten und Volksbräuche bekannt ist. Ich sage nur goldenes Dache, gell? Schöne Mittagsstunden am Sonntag.

0: Unvergessen, Falco. Einer derjenigen, die rot-weiß-rote Musik mitgeprägt haben und an die Spitze auch in Amerika gebracht haben. Aber hier kann es Liebe sein.
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0: Heute dürfen wir Sie nach Tirol entführen. Am Fuß des Patscherkofels in Rinn betreibt Volkmar Steger die Fischzucht Teufelsmühle. Er ist dorthin zurückgekehrt, wo er das Fischereihandwerk gelernt hat. An ein idyllisches Plätzchen, wo es den Fischen gut geht. Denn dann geht es ihm auch gut, sagt der 62-jährige Innsbrucker. Eva Rottensteiner hat ihn für uns besucht.
2: So, da haben wir jetzt unsere Räucherfische. Das ist ein Saibling. Da haben wir Forellen und Lachsforellen. Das sind die Lachsforellen, die großen. Buchenholz geräuchert aus heimischer Buche, aus Absam.
3: Im Ganzen küchenfertig und bei Bedarf geräuchert oder gebeizt bekommt man ab Hof die Speisefische, die Volkmar Steger in seiner Naturteichanlage in der Teufelsmühle züchtet.
2: Das ist um und auf, die Fische müssen sich wohlfühlen. Du wirst nie eine schöne Bachforellen produzieren können, wenn du sie in einem Betonhälter hast. Das funktioniert nicht, die leiden, weil die kratzen sich mit Beton die Bäuche auf. Die beißen sich aus Aggression, weil sie sich nicht wohlfühlen, die Flossen ab. Da hast du immer Probleme. Und wenn du die Fische nicht zu dicht haltest und in einem Naturteich hast, dann funktioniert das auch. Aber man muss dabei sein und man muss das sehen.
3: Ganz wichtig für die Fischgesundheit, kaltes, klares Wasser aus einem Bach, der durch die Anlage fließt.
2: Der Bach entspringt auf der Rinneralm. Das ist ein reines Bergwasser. Und zusätzlich haben wir noch das Glück, von 5 Litern pro Sekunde Schüttung eine eigene Quelle am Grund zu haben.
3: Dass Fische seine Berufung sind, das wusste Volkmar, seit er als Kind in einem Baggersee voller Plastikmüll Fische schwimmen sah.
2: Und die Fische unter dem Styropor haben gesagt, jetzt schau uns genau an und hilf uns.
3: Schon während seiner Lehre zum Fischereigehilfen und dann als Meister setzte er sich in Tirol, aber auch bei Projekten in Singapur und Alaska für bedrohte Fischarten ein und hat versucht, sie nachzuzüchten.
2: Die Arbeit, dieser Beruf ist total erfüllend. Und man muss schon ein bisschen ein Freak sein, aber es ist toll.
3: Und auch seine Räucherfische kann er durchaus genießen.
2: Und die sind eigentlich schon beim Fertigwerden jetzt. Lassen wir sie noch ein bisschen schmuggeln, dann haben sie einen schönen Rauchgeschmack. Schön sein's. Goldgelb.
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Wir kommen noch gleich zu den Grüßen. Wir möchten heute einem ganz besonderen Menschen zum 50. Geburtstag gratulieren. Sie ist die beste Tochter, Mama, Schwester, Schwägerin, Patentante und Tante auf der ganzen Welt, ist uns gesagt worden. Sie hört zu, gibt uns immer wieder guten Rat und alle sind froh, dass sie haben. Die Zeilen sind für Astrid Weinhofer aus Bad Waltersdorf. Liebe Astrid, wir wünschen dir von ganzem Herzen alles Gute zum 50. Du bist ein ganz besonderer Mensch für uns. Du hast immer für uns Zeit, hörst uns zu, wenn wir ein Problem haben. Du hilfst uns dabei, eine gute Lösung zu finden und wenn es keine gibt, bist du einfach da. Mit dir kann man sehr viel Spaß haben und beim Feiern gehen wir gemeinsam so richtig Gas. Wir wünschen uns, dass du immer so bleibst, wie du bist. Ehrlich, liebevoll, witzig und manchmal auch ein bisschen verrückt. Wir haben dich sehr, sehr lieb. Papa, Mama, Bernhard, Chiara, Raphael, Angelina, Jakob, Stefan, Chrissy, Janina, Liana, Andreas, Kathi, Hannes, Kaitlin und die beiden Patenkinder Matteo und Leon schicken diese Grüße. Und ganz nachdenklich dazu gibt es ein Lied von Udo Jürgens. Heute beginnt der Rest deines Lebens. Alles Gute zum Geburtstag.

Philosophisch und recht hat er. Heute beginnt der Rest deines Lebens. Udo Jürgens. Die nächsten Grüße sind für einen Herrn Wolfgang. Liebe Grüße zum Geburtstag, lieber Wolfgang Raffa aus Breiten am Hochlansch zum 60er. Wünschen sonnige und sandige Grüße aus Griechenland. Gitti, Barbie und Max. Und sie hoffen natürlich, dass gescheit gefeiert wird. Und eins ist klar, es wird nachgeholt.

0: Die Stimme vom Joe Cocker kennt man überall raus. Angie in my heart, um 12:30.
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2: Beim Referendum in Island über die Wiederaufnahme von Beitrittsverhandlungen mit der Europäischen Union haben sich die Gegner des Regierungsvorhabens durchgesetzt. Laut dem heute vorliegenden Endergebnis lagen die Gegner nach einem Kopf-an-Kopf-Rennen letztlich mit 52,8% vor den Befürwortern, die auf 47,2% kamen. Bei einem Verkehrsunfall in Leitersdorf bei Feldbach sind zwei Personen schwer verletzt worden. Ein 72-jähriger Autofahrer geriet in einer Rechtskurve auf die Gegenfahrbahn und prallte dort frontal in den PKW einer 31-Jährigen. Die Lenkerin musste von der Feuerwehr aus dem Wrack befreit und wie der zweite Lenker schwer verletzt ins Landeskrankenhaus Feldbach eingeliefert werden. Die B57 war 2 Stunden lang gesperrt. Bei einem Reitunfall auf dem Pferdemarkt in Schöder im Bezirk Mura ist ein 9-jähriges Mädchen schwer verletzt worden. Das Kind wollte laut Polizei selbstständig auf das ungesattelte Pferd eines Nachbarn aufsteigen. Dabei verlor die 9-jährige den Halt und stürzte auf der gegenüberliegenden Seite zu Boden. Sie erlitt schwere Verletzungen. Das Mädchen wurde mit dem Rettungshubschrauber nach Klagenfurt geflogen. Zum Fußball. Nach dem 0:0 gestern des GAK gegen den WRC sind heute die beiden weiteren steirischen Clubs in der Bundesliga im Einsatz. Der TSV Hartberg trifft zu Hause auf Ried. Sturm Graz ist in Wien bei Rapid gefordert, berichtet Rainer Liebig.
3: Wenn Sturm und Rapid aufeinandertreffen, dann ist das immer etwas Besonderes, meint Sturmtrainer Fabio Ingolitsch.
4: Rapid, Sturm, Klassiker, ich glaube, sehr einfach für uns als Trainer, weil du brauchst niemanden zu motivieren, wenn du in das Stadion reingehst, wenn die zwei Fanlager aufeinandertreffen, ja, ist einfach atmosphärisch das Beste, was Österreich zu bieten hat, deswegen absolutes Highlight.
3: Ingolitsch erinnert sich gerne an die beiden Duelle in der Meistergruppe in diesem Frühjahr zurück. Beide konnten die Grazer mit 2:0 für sich entscheiden. Im Grunddurchgang gab es im vergangenen Herbst hingegen 2 Rapid-Siege. Die Hütteldorfer mussten diese Woche das überraschende Aus in der Conference League-Quali verdauen. In der Liga halten sie nach 3 Spielen bei 9 Punkten, sind also top unterwegs. In Hartberg empfängt der TSV heute die SV Ried und die Oberösterreicher haben sich mittlerweile zu einer Art Lieblingsgegner der Oststeirer entwickelt. Hartberg hat die letzten 6 Duelle allesamt gewonnen und dabei insgesamt nur 1 Gegentor kassiert. Die letzte Niederlage gegen Ried gab es vor rund 4,5 Jahren. Unabhängig vom Gegner will TSV-Trainer Markus Schopp vor allem eines, auch daheim endlich punkten.
5: Wir haben unser 3. Heimspiel, wir haben unsere 2 Heimspiele verloren und es ist einfach unsere Aufgabe, das ein bisschen zurechtzurücken und nicht nur ein gutes Spiel zu machen, sondern auch ein gutes Resultat vor eigenem Publikum zu holen.
3: Hartberg gegen Ried beginnt genauso um 17 Uhr wie auch Rapid gegen Sturm. Radio Steiermark berichtet von beiden Spielen live.
2: Und wir kommen zu den Wetteraussichten. Im Süden bleibt es meist sonnig heute. In den nördlichen Landesteilen gibt es eine Mischung aus Sonne und Wolken. In den Bergen kann sich vereinzelt auch ein kurzer Regenschauer bilden. Die höchsten Temperaturen liegen zwischen 25 und 31 Grad. Der morgige Montag beginnt verbreitet sonnig. Ab dem Nachmittag wird es dann aber überall unbeständig. Regenschauer und Gewitter sind im ganzen Land möglich und werden stellenweise bis in die Nacht hinein andauern.
0: 12.33 Uhr zum Radio Steiermark Verkehrsservice. Es ist ein Reisewochenende, macht sich auf den Straßen bemerkbar viel los. A2 Südautobahn Richtung Klagenfurt zwischen Modrach und dem Parksattel. Vor dem Mitterbergtunnel gibt es Blockabfertigung wegen Überlastung und A2 Südautobahn Richtung Wien zwischen Modrach und Steinberg. Vor dem Herzogbergtunnel Blockabfertigung wegen Überlastung. Gute und sichere Fahrt wünsche ich Ihnen.
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Ja, schon tanzen bei der Arbeit. Ich finde, man darf schon ab und zu tanzen bei der Arbeit. Vor 3 Tagen ist ein 64er gefeiert worden, und zwar von einem Vorarlberger, der in Lietzen wohnt, leicht verspätet. Umso mehr grüßen wir dich von Herzen. Günther Penzoll zum 64er ist eine Mail reingeflattert. Ein Wunderwutze ist er bei Türen und auch bei Fenstern. Alles Gute, vor allem viel Gesundheit. Das wünschen die Frau Hanni, das ganze Team und natürlich auch die Stöllingers.

0: Giovanni Zarrella, Universo.
1: Heute hat Josefa Pölzl aus Grottendorf-Geisfeld einen ganz besonderen Geburtstag, den 80. Liebe Mama, deine 5 Kinder, Schwiegerkinder, Enkel und Urenkel wünschen dir alles erdenklich Gute und Liebe zum 80er, vor allem viel Gesundheit und noch viele Jahre im Kreis deiner Lieben. Wir sagen Danke für deine Fürsorge und Hilfe. Gleichzeitig wollen wir unser zweites Geburtstagskind Jakob auch grüßen lassen zum 20er. Alles Liebe und Gute, mögen alle Wünsche in Erfüllung gehen, bleib so wie du bist. Wir sind sehr, sehr stolz.

0: Radiostar Mag am Sonntag, 12 Minuten vor 1 ist es. Geld allein macht bekanntlich nicht glücklich, aber genug zu haben macht sehr sicher und zufrieden. Aber mal ganz ehrlich, es gibt so eine Spezies an Mensch, die genau für ein paar Scheine wirklich fast alles machen. Ja? Und sämtliche Augen zudrücken, inklusive Hühneraugen, die es gibt. Smokey hat für genau diejenigen eine Hymne geschrieben, for a few dollars more. Bitteschön.
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0: Unvergessen, die Stimme von Tina Turner. Was Tina Turner, Bonnie Tyler und Dolly Parton da oben gerade wohl machen. Ja, vielleicht haben sie einen Sinnkreis gegründet. In der nächsten Stunde, feinste Musik von Edmunds. Twiddledee, Twiddledum, Middle of the Road wartet auf uns. Und wir haben allerfeinsten Reggae für Sie.
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2: Im Nachrichtenstudio ist Konstantin Hahn. Bei einer Open-Air-Party mit rund 3.500 Besuchern im Schweizer Kanton Aargau sind in der Nacht Schüsse gefallen. Eine Frau ist tot, 5 weitere teils schwer verletzt. Die Polizei sucht nach den unbekannten Tätern. Die Hintergründe sind noch völlig unklar. Raffaella Steinbach berichtet.
3: Auf einem Handyvideo, das die Schweizer Zeitung Blick veröffentlicht hat, sind gegen 3 Uhr morgens mehrere Schüsse zu hören. Die Aufnahmen sollen von der Nähe des Tatorts stammen. Unklar ist bisher noch, wer die Schüsse bei dem Festival in Aarau abgegeben hat. Die Fahndung nach der, Zitat, unbekannten Täterschaft laufe, so die Polizei. Auch über die Motive und genaueren Umstände der Tat ist nichts bekannt. Polizeisprecher Pascal Wenzel spricht von einer Sonderlage.
4: Zurzeit reden wir von einer Sonderlage.
3: Weite Teile von Aarau sind abgesperrt. Die Ermittler haben die Bevölkerung aufgerufen, Bild- und Videomaterial des Vorfalls zur Verfügung zu stellen.
2: Beim Referendum in Island über die Wiederaufnahme von Beitrittsverhandlungen mit der EU haben sich die Gegner knapp durchgesetzt. Laut dem vorliegenden Endergebnis der Auszählung liegen die Gegner nach einem Kopf-an-Kopf-Rennen letztlich mit rund 53% vor den Befürwortern, die auf 47% kommen. Die Gegner der Wiederaufnahme hatten unter anderem vor einem Verlust von Souveränität und der Kontrolle über die für das Land wichtigen Fischereigewässer gewarnt. Europa- und Integrationsministerin Claudia Bauer arbeitet an einem Vorschlag für ein Verbot des politischen Islam. Sie will sich so schnell wie möglich mit den Koalitionspartnern SPÖ und NEOS koordinieren, heißt es in einer Aussendung. Als Basis sollen Vereinbarungen aus dem Regierungsprogramm dienen. Bundeskanzler Stocker hatte zuvor ein Verbot des politischen Islam in mehreren Interviews ins Spiel gebracht. Die Menschheit bekommt neue Augen im Weltall. Das Nancy Grace Roman Weltraumteleskop. Eine Falcon 9 Rakete von SpaceX soll heute starten und das Teleskop an seinen Arbeitsplatz bringen. Mehr von Sebastian Rosenauer.
5: 9 Monate früher als geplant wird das Nancy Grace Roman Teleskop heute ins All gebracht. Dort wird es in den nächsten Jahren riesige Panoramaaufnahmen des Universums machen, um die großen Fragen der Menschheit zu beantworten, sagt die wissenschaftliche Leiterin der NASA, Nikki Fox.
6: Answering humanity's most profound questions, like how does the universe work?
5: Wie funktioniert das Universum?
6: What is the universe made of?
5: Woraus ist es gemacht?
6: And are we alone in the universe?
5: Und sind wir allein im Universum? Damit das gelingt, hat das Teleskop eine spezielle 300 Megapixel Infrarotkamera mit astronomischer Bildqualität. Wenn man eine komplette Aufnahme des Teleskops mit Ultra-HD-Fernsehern darstellen will, braucht man eine 500.000 Fernseher. Benannt ist das Teleskop nach der Astrophysikerin Nancy Grace Roman. Sie war die erste Chefastronomin der NASA.
2: Das waren die Nachrichten mit Konstantin Hahn. Zum Wetter.
7: Sommerlich bleibt es jetzt noch für längere Zeit bei leichtem Hochdruckeinfluss und einer warmen Westströmung. Morgen wird die Luft vorübergehend allerdings etwas feuchter. Aktuell melden alle Landeshauptstädte Sonnenschein. Dazu Temperaturen zwischen 25 und 29 Grad. Am wärmsten ist es in Wien und Eisenstadt. Am Nachmittag kommen ausgehend vom Berg- und Hügelland zur Sonne vermehrt einige Quellwolken. Für einen kurzen Schauer wird es aber nur vereinzelt reichen. Entlang und südlich der Tauern ist die Wahrscheinlichkeit dafür am größten. Bei überwiegend mäßigem Wind liegen die Höchstwerte zwischen 23 und 31 Grad. Morgen Montag gibt es weniger Sonne als heute und im Tagesverlauf sind überall Regenschauer möglich, im Bergland und im Süden ab dem Nachmittag auch Gewitter. Im Norden und Osten wird es windig und die Temperaturen erreichen 21 bis 29, von Unterkärnten bis ins Burgenland um 30 Grad. In 2000 Meter Höhe hat es morgen um 12 Grad. So viel zum Wetter von Gerald Holzinger.
0: 4:58 ist es. Wir kommen für Sie zum Radio Steiermark Verkehrsservice und es ist ein Reisewochenende. Macht sich auf den Autobahnen bemerkbar, zum Beispiel auf der A2 der Südautobahn Richtung Klagenfurt zwischen Motreach und dem Packsattel. Vor dem Mitterbergtunnel gibt es Blockabfertigung wegen Überlastung und A2 Süd Richtung Wien. Zwischen Motreach und dem Steinberg vor dem Herzogbergtunnel gibt es derzeit Blockabfertigung wegen Überlastung. Wenn Sie noch was sehen, gern kostenlos anrufen unter Stern 300 erreichen Sie unsere Verkehrsredaktion. Dann können wir allen Autofahrern helfen. Gute Fahrt.
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0: Voll spannend. Wussten Sie, dass so viel Berge und Natur in Tirol sind, dass nur 13% der Landesfläche dauerhaft besiedelt werden kann? Ja? Und es gibt hunderte Dreitausender im Gebiet von Tirol. Das Bundesland dürfen wir Ihnen auch gleich ein bisschen genauer vorstellen. Außerdem natürlich sind uns Ihre Grüße Befehl und entweder Sie liegen gerade in der Sonne oder wir bringen die Sonne in Ihre Ohren. Das ist Sunshine Reggae von Laidback. Schönen Sonntag!

0: Kultmusik, bei der man einfach so ein bisschen mitsimmern muss, oder? Einfach fein.
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0: Ja, Tirol dürfen wir Ihnen heute genauer vorstellen. Sie liegt auf rund 2700 Metern Höhe in den Zillertaler Alpen, jetzt kriege ich es raus. Und sie liegt in zwei Staaten. Direkt durch die Landshuter Europahütte verläuft nämlich seit 1919 die Grenze zwischen Österreich und Italien, zwischen Tirol und Südtirol. Erbaut worden ist die Hütte schon vor dem Ersten Weltkrieg vom Deutschen Alpenverein. Die Hütte wird gerade erweitert im Sinn des Europagedankens. Was aber gar nicht so einfach ist, berichtet Eva Rottensteiner.
2: Der Grat, auf dem die Europahütte steht, kennt seit Jahrmillionen nur Wind und Wetter. Dass er zwei Staaten trennt, hat der Mensch entschieden. Die Grenze, die sich im Zickzackkurs durch die Hütte zieht, ist immer noch ein Kuriosum für die Gäste, erzählt Hüttenwirt Florian Holzer.
3: Eigentlich ist das bei jedem zweiten Gast die Frage, was in die Hütte kommt, wo geht die Grenze und warum ist da eine Grenze. Es ist allen wieder interessant für

0: Ein Blick auf den Alpenhauptkamm und mehrere Dreitausender auf italienischer. Welche Bauvorschriften wo gelten, wie abgerechnet wird, das hat Bauunternehmer Reinhard Steger durchaus Kopfzerbrechen bereitet.
1: Die italienische Gesetzgebung hat ein anderes Steuerrecht wie die österreichische Gesetzgebung. Und da haben wir das Problem, welcher Mehrwertsteuersatz kommt zum Tragen. Dann haben wir einen Teil Neubau, einen Teil haben wir Sanierung. Da sind auch wieder andere Steuersätze in Italien. Und das alles unter einen Hut zu bringen, ist ziemlich schwierig.
0: Dass sich die Grenze auch durch den Neubau zieht, war keine Notwendigkeit. Doch die Bauherren der Europahütte haben bewusst etwas mehr Bürokratie in Kauf genommen, sagt Bernhard Jochner vom Deutschen Alpenverein Landshut.
2: Das war schon der Hintergedanke dabei, dass wir dieses Europa leben wollten. Ja? Die Hütte war immer auf der Grenze gestanden und wir wollten einfach hier schon ein Beispiel bringen, dass wir es fertig bringen über die Grenze, über bestimmte Behörden im Endeffekt so ein Projekt auch fertigzustellen.
0: Bis Oktober soll die neue Hütte fertig sein. Dem Himmel ein Stück näher auf 2700 Metern Höhe wird ein vereintes Europa nicht diskutiert, es wird gebaut.
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Mond auf Radio Steiermark. Hans Kessler aus Heiligenkreuz bei Wasen feiert den 85. Folgende Zeilen sind für ihn. Lieber Opa, heute zu deinem Feste wünschen wir dir das Allerbeste. In deinem Wald bist du zu Hause Tag für Tag, weil dich die Natur so gerne mag. Mit Sägekraft und frohem Sinn zieht es dich immer wieder hin und reimen kannst du wunderbar, deine Verse sind für alle klar. Mit Wortwitz, Herz und viel Verstand zauberst du Freude allerhand. Bleib gesund und bleib wie du bist, weil du für uns was Besonderes bist. Wir feiern dich heute mit großem Glück. Unser lieber Opa, das beste Stück. Alles Gute! Zum 85. wünschen die Frau Resi, die Tochter Heidi mit Bernd, Markus und Marlene, die Enkelin Christian und Carina mit Christoph und Nico.

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2: Und wir kommen wieder zu Ihren Grüßen. Die Lisa Pauritsch aus Graz war es. Mein Papa ist der Beste. Folgende Zeilen gibt's deswegen für Christian Pauritsch zum 60er. Lieber Papa, ich wünsche dir zu deinem 60. Geburtstag viel Glück und Gesundheit. Du bist der allerbeste Papa, den ich mir wünschen kann. Danke, dass du immer für mich da bist und immer zu mir stehst. Ich hab dich so lieb. Deine Lisa. Das dürfen wir ausrichten. Wie gesagt, für den Christian Pauritsch zum 60. Geburtstag.

Luisa Fernandez, Solo Party. Männerfreundschaften, absolutes Mysterium für viele Frauen. Da sitzen zwei Typen, Männer, die können sich jahrelang anschweigen, einmal zusammen Bier trinken gehen und trotzdem die besten Freunde fürs Leben sein. Da wird geteilt, gestritten und manchmal sogar im Fall der folgenden zwei Herren aus Versehen die gleiche Frau geküsst. Julien Le Play und Lemo sind alles andere als sprachlos. Sie singen gemeinsam Brüder.

0: Brüder um 13:30.
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2: Zwei Motorradfahrer sind in der Steiermark bei Unfällen schwer verletzt worden. Ein 60-jähriger Deutscher wich im Bezirk Murtal einem entgegenkommenden PKW aus und stürzte in eine Wiese. Der PKW-Lenker fuhr ohne anzuhalten weiter. Der 60-jährige wurde ins Landeskrankenhaus Rottenmann gebracht. Der zweite Unfall passierte in St. Kathrin am Hauenstein im Bezirk Weiz, wo ein 57-jähriger Oberösterreicher in einer Gruppe von Bikern unterwegs war. Als sie in einer Steigung mehrere Radfahrer überholten, ist der Motorradfahrer gestürzt. Er musste mit dem Rettungshubschrauber abtransportiert werden. Bei einem Reitunfall auf dem Pferdemarkt in Schöder im Bezirk Murau ist ein 9-jähriges Mädchen schwer verletzt worden. Das Kind wollte laut Polizei auf das umgesattelte Pferd eines Nachbarn aufsteigen. Dabei verlor die 9-jährige den Halt und stürzte auf der anderen Seite zu Boden. Sie erlitt schwere Verletzungen. Das Mädchen musste mit dem Hubschrauber nach Klagenfurt geflogen werden. Und zum Fußball, die Rückkehr von Sascha Kalajdzic zum LASK ist perfekt. Der ÖFB-Teamstürmer wechselt permanent von den Wolverhampton Wanderers zu den Linzern unterschrieb beim Tabellenführer einen Vertrag bis Sommer 2029. Die fünfte Runde der Bundesliga wird heute mit den Spielen Salzburg gegen Austria, Rapid gegen Sturm und Hartberg gegen Ried abgeschlossen. Wir berichten ab 17 Uhr live. Willkommen zum Wetter. Im Süden bleibt es meist sonnig. In den nördlichen Landesteilen gibt es eine Mischung aus Sonne und Wolken. Vereinzelt können auch Regenschauer dabei sein. Die höchsten Temperaturen liegen zwischen 25 und 31 Grad. Der morgige Montag beginnt verbreitet sonnig. Ab dem Nachmittag wird es dann überall unbeständig. Regenschauer und Gewitter sind im ganzen Land möglich und werden stellenweise bis in die Nacht hinein andauern.
0: 14:58 ist es. Wir schauen für Sie auf die steirischen Straßen, kommen zum Radio Steiermark Verkehrsservice. Ja, heute ist ein bisschen Reisewochenende. Bedeutet zum Beispiel auf der A2 der Südautobahn Richtung Klagenfurt. Zwischen Modrach und dem Packsattel vor dem Mitterbergtunnel gibt es Blockabfertigung wegen Überlastung. Und auf der A2 der Südautobahn Richtung Wien zwischen Modrach und Steinberg vor dem Herzogbergtunnel Blockabfertigung wegen Überlastung. Gute und sichere Fahrt.
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1: So, reingeflattert gerade eine Mail. Natascha Neuhartz aus Kapfenberg wünscht allen ein wunderschönes Wochenende, die uns hören. Und jetzt gibt es aber doch wieder einen ganz speziellen Gruß, und zwar den für die Rosa Strohmeier aus Oberhag. Die wird 90. Hereingeflattert folgende Zeilen für sie. Zum 90. Geburtstag gratulieren wir Frau Rosa Strohmeier in Bucheck in der Gemeinde Oberhag. Liebe Oma, bleib weiterhin gesund und fröhlich im Kreis deiner Familie. Genieß jeden Tag, das wünschen der Sohn Werner mit Katharina, Tochter Gerlinde, Enkel Werner mit Christina und Kathi mit Thomas. Und die allerliebsten Wünsche und Grüße, die kommen auch von der Schwester, der Anna.

Heute kommen ganz viele Wünsche und Grüße herein und deswegen dürfen wir auch schon gleich den nächsten erfüllen. Für die Hildegard Kurz aus Scheifling, liebe Mama, Oma und Uroma, alles Gute zum Geburtstag, wünscht die Tochter Bruni mit Franz, die Mädels und die Urenkelin Mia. Alles, alles Gute zum 80. Geburtstag, viel Glück und Gesundheit. Und dazu gibt es was durchaus kreislaufanregend ist. Also nicht nur, wenn man es verschmeckt und verkostet, sondern auch, wenn man es hört. Charlie Brunner und Simone sind das mit Prosecco für alle.

Rocky Mountain Music. Eddie Rabbit ist das. Und jetzt haben wir was ganz Romantisches. Zwei Anlässe und eine Dame, die grüßt. Ulrike Hilbert hat uns nämlich zum Geburtstag des Mannes und zum Hochzeitstag geschrieben. Lieber Sepp, zum 75. Geburtstag und zu unserer Silberhochzeit. Alles Gute und Liebe und weiterhin viele schöne Jahre. Das wünscht dein Schatz, Ulrike. Silberhochzeit, wie schön. Auch alles Liebe und Gute von uns. Und die passende Musik, die kommt jetzt von Shania Twain. 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
1: Im Nachrichtenstudio ist Konstantin Hahn. Für viele Erntearbeiter ist Hitzeschutz am Arbeitsplatz ein Fremdwort. Nicht nur im Freien, sondern etwa auch in Gewächshäusern. Dort haben Arbeiter zuletzt bei bis zu 50 Grad gearbeitet, kritisiert eine gemeinsame Kampagne der Gewerkschaft ProG und mehreren NGOs. Mehr von Veronika Mauler.
2: Erntearbeiterinnen und Arbeiter berichten von 10 bis 14 Stunden Arbeitstagen im Gewächshaus bei hoher Luftfeuchtigkeit und extremer Hitze, sagt Sonja Melo von der Saisonieri-Kampagne.
3: Ein Erntearbeiter aus einem Simmeringer Betrieb schickte uns ein Foto, wo ein Thermometer zu sehen war, wo knapp 50 Grad angezeigt wurden. Und da kann man nicht arbeiten.
2: Den ganzen Sommer über sei es um Ernteausfälle und die problematische Situation der Bauern gegangen, sagt Melo.
3: Aber die Rede ist selten eben, wie geht's auch den Arbeiter und Arbeiterinnen, die zum großen Teil Migranten und Migrantinnen sind, die herkommen für die Saison.
2: Schätzungen zufolge sind das knapp 20.000 Personen im Jahr. Um sie besser zu schützen, brauche es eine Adaptierung der Arbeitsstättenverordnung, so Melo, und vor allem viel mehr Kontrollen.
1: Oberösterreichs Landeshauptmann Stelzer fordert österreichweit strengere Regeln bei der Sozialhilfe. Der Bund solle sich bei der geplanten Reform am oberösterreichischen Modell orientieren, so Stelzer. In Oberösterreich werden zunächst 50% der Sozialhilfe ausbezahlt, der Rest erst nach sogenannter glaubhafter Mitwirkung an individuellen Maßnahmen. In der Arktis verschärft sich ein energiepolitisches Spannungsfeld. Norwegen will im Nordpolarmeer weitere Öl- und Gasfelder erschließen. Für Europa stellt sich die Frage, wie viel Klimapolitik angesichts der Abhängigkeit von norwegischem Gas möglich ist. Sarah Heidenreich und Martin Rauter berichten.
4: Norwegen hält an seinen Plänen fest, Öl und Gas in der Barentssee fördern zu wollen. Der dortige Energieminister kündigte gegenüber Reuters an, die Region weiter erschließen zu wollen. Die EU hatte sich bislang aufgrund von Umweltbedenken eher für ein Verbot der Ölförderung in der Arktis ausgesprochen. Seit dem russischen Angriff auf die Ukraine ist Norwegen aber Europas wichtigster Gaslieferant. Annähernd 30% des Bedarfs werden durch norwegische Lieferungen gedeckt. Der Wirtschaftsforscher Mario Holzner sieht deshalb wenig Konfliktpotenzial für die Handelsbeziehungen.
5: Politisch sehe ich jetzt aber nicht die großen Widerstände dagegen, auch von Seiten der Europäischen Union.
4: Norwegen begründet die weitere Erschließung mit der langfristigen Sicherung seiner Öl- und Gasproduktion.
1: ÖFB-Teamspieler Sascha Kalajdzic kehrt fix zu Fußballmeister LASK zurück. Er wechselt von den Wolverhampton Wanderers und unterschreibt beim LASK laut Clubangaben einen Vertrag bis Sommer 2029. Über die genauen Modalitäten macht der LASK keine Angaben. Laut dem Sportdirektor hat Kalajdzic aber finanzielle Absprüche in Kauf genommen. Kalajdzic hatte in der Vorsaison als Leihspieler großen Anteil an Meistertitel und Cupsieg des LASK. Das waren die Nachrichten mit Konstantin Hahn. Zum Wetter.
6: Es ist ein sommerlicher Sonntagnachmittag mit viel Sonne, überwiegend mäßigem Wind und 23 bis etwa 31 Grad. Über dem Berg- und Hügelland bilden sich jetzt vermehrt Quellwolken. Ein kurzer Regenschauer ist entlang und südlich der Tauern am wahrscheinlichsten. Morgen verabschiedet sich dieser klimatologische Rekordsommer zwar ähnlich warm wie heute, aber mit weniger Sonne. Und im Tagesverlauf sind im ganzen Land Regenschauer möglich. Ab dem Nachmittag im Bergland und im Süden auch Gewitter. Vor allem im Norden und Osten wird es windig. So viel zum Wetter von Gerald Holzinger.
7: 3 nach 2 zum Radio Steiermark Verkehrsservice. A2 Südautobahn Richtung Klagenfurt zwischen Modrach und dem Parksattel. Vor dem Mitterbergtunnel Blockabfertigung wegen Überlastung. Und A2 Südautobahn Richtung Wien zwischen Modrach und Steinberg. Vor dem Herzogbergtunnel Blockabfertigung wegen Überlastung. Das soll es gewesen sein. Gute Fahrt.
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7: Sonntagnachmittag, perfekter Zeitpunkt, um Grüße zu bekommen oder zu verschicken oder auch an andere zu denken. Grüße sind klarerweise Befehl. Außerdem, es gibt ein Bundesland, bei dem ich immer wieder ganz erstaunt bin, dass die Menschen, wenn sie im Dialekt reden, den Gaumen behalten, dass es denen den Gaumen nicht raushaut, gell? Wenn ich genau meine, ja, Sie wissen es, heute haben wir Tirol ein bisschen im Fokus, dass wir den vorstellen dürfen. Schönen Sonntag!

0: Regen für die Ohren sozusagen. Have you ever seen the rain? Credence Clearwater
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0: Tiroler Dialekt ist nicht gleich Tiroler Dialekt. In jedem Tal, in jeder Region klingt der Dialekt der Tiroler echt anders. Irgendwie ist er ganz herzig, weil nicht so hart wie von Innsbruck westwärts wird in der Gegend von Kufstein gesprochen. Und auch die als Schauspielerin bekannte Schriftstellerin Eva Maria Ginsberg lässt in ihren Schichtgedichten lustvoll den Dialekt ihrer Kindheit einfließen. Aber horchen wir uns das gemeinsam an.
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3: Alles klar, also Amötz, das ist ein Mädchen und als solches ist Eva Maria Ginsberg in den 60er, 70er Jahren in der heutigen Tourismushochburg Schäffer am Wilden Kaiser aufgewachsen.
4: Meine Eltern hatten eine Frühstückspension und wir hatten viele deutsche Gäste und ich habe schon als Kind eben ganz ohne, dass mir das jemand gesagt hat, dass sie das tun soll oder muss oder ich habe einfach hin und her geswitcht zwischen der Schrift oder schönen Sprache und meinem Dialekt und ohne jetzt nachzudenken und das ist so intuitiv einfach passiert.
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3: Gleichzeitig heimatverliebt wie auch heimatkritisch kommen die Schichtgedichte daher. Auch unbequeme Gefühle aus der Kindheit schwingen mit, erzählt die Autorin, die viele Jahre woanders gelebt hat und erst dann wieder in ihr Heimatdorf zurückgekehrt ist.
4: Und so wie ich das nicht immer als toll empfunden habe, dass die Gäste immer den Vorrang hatten oder dass die immer wichtiger waren als wie wir Kinder. Und man muss wirklich aus den eigenen Zimmern ausziehen, weil die Gäste den Platz gebraucht haben. Und das sind so, es ist so eine Mischwelt. Einerseits war es faszinierend und andererseits hat es mich genervt.
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0: Warum?
1: Hansi Haupt in der Schweiz, der feiert morgen Geburtstag. Und der kriegt jetzt auch Grüße, weil das Radio kann man ja schließlich per Internet weltweit hören. Unser Freund Ecksteirer und Asylschweizer Hansi Haupt feiert den 60. Geburtstag, steht da. An deinen besonderen Tag möchten wir dir für all die kostbaren Erinnerungen, die wir mit dir geteilt haben und für all die Abenteuer, die noch kommen werden, danke sagen. Und dir, lieber Hansi, alles, alles Gute zum runden Geburtstag wünschen. Von ganzem Herzen. Das Wir sind die Mäuzis aus Heimschuh. Andrea, Gerhard, Lena mit Michi, Kevin mit Annika. Also liebe Grüße zum runden Geburtstag von hier aus auch in die Schweiz.

Stand by your man. Ja, Ironie verlass mich nicht, hat sich Amy Winehouse gedacht, als sie das Lied gesungen hat. Silvia Schirnhofer aus Pretis, alles Gute zum morgigen 60. Geburtstag. Viel Gesundheit, das wünschen ihr Edith Kerschhofer und Co. Und dann hätten wir noch einen Musikwunsch, Tag und Nacht von der John Fox Band. Das Lied berührt und geht unter die Haut, Sehnsucht, Gefühle und Liebe. Alles ist da verpackt, schreibt der Christian Pölzl aus Rohrau. Und ganz, ganz herzliche Grüße gibt's an seinen Augenstern, die Maria. No bitte, schicken wir gerne.

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1: Die John Fox Bands mit ihrer neuen Tag und Nacht. Serafine, was für ein wunderschöner Vorname. Serafine Wallner aus Kakao Ebene, die nähert sich schon ganz schön ordentlich dem richtig Runden. Wir wünschen unserer lieben Mutti, Schwiegermutti, Großmutti, Urgroßmutter und Ururgroßmutter zum Geburtstag Gesundheit, Freude, Zuversicht, Zufriedenheit und noch ganz viel schöne Tage in ihrem geliebten Zuhause. Das lässt die Familie ausrichten.

0: Ach Gott, einfach nur allerfeinste Musik. 4 Wochenende, Roxette, Listen to Your Heart um 3:30.
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2: Strom vom Dach eines Nachbarn beziehen oder selbst erzeugte Energie zwischen mehreren Standorten teilen. Für Energiegemeinschaften kommen neue Möglichkeiten. Mehr als 1000 solcher Gemeinschaften gibt es bereits in der Steiermark. Ab Herbst können beim sogenannten Peer-to-Peer-Modell etwa 2 Nachbarn Strom direkt miteinander handeln, ohne dafür wie bei einer Energiegemeinschaft bisher einen Verein oder eine andere Rechtsform gründen zu müssen. Beim EU-Referendum in Island über eine Wiederaufnahme von Beitrittsverhandlungen mit der Europäischen Union hat sich die Bevölkerung gegen einen EU-Beitritt ausgesprochen. Laut dem heute vorliegenden Endergebnis lagen die Gegner nach einem Kopf-an-Kopf-Rennen letztlich mit 52,8% vor den Befürwortern, die auf 47,2% kamen. ÖFB-Teamspieler Kevin Danso strebt einen Abgang vom englischen Premier League-Club Tottenham an. Der Steirer hat kurz vor Transferschluss mangels Perspektiven um einen Wechsel gebeten. Der Vertrag des Innenverteidigers bei den Londonern läuft noch bis 2030. Laut englischen Medienberichten haben sich Dansos Berater vergangene Woche unter anderem mit dem Ligarivalen Aston Villa getroffen, um einen möglichen Wechsel auszuloten. Willkommen zu den Wetteraussichten. Im Süden bleibt es heute meist sonnig. In der nördlichen Landesteilung gibt es eine Mischung aus Sonne und Wolken. In den Bergen kann sich vereinzelt auch ein kurzer Regenschauer zeigen. Die höchsten Temperaturen liegen heute zwischen 25 und 31 Grad. Der morgige Montag beginnt verbreitet sonnig. Ab Nachmittag wird es dann überall unbeständig. Regenschauer und Gewitter sind im ganzen Land möglich und werden stellenweise bis in die Nacht hinein dauern.
0: 14.31 Uhr zum Radio Steiermark Verkehrsservice. Es ist Reisewochenende, es ist einiges los auf den Straßen. A2 Südautobahn Richtung Wien zwischen Modrach und Steinberg vor dem Herzogberg-Tunnel gibt es Blockabfertigung wegen Überlastung. Am Autobahngrenzübergang Spielfeld warten Sie 15 Minuten auf die Einreise nach Österreich. A9 Pyrnautobahn Richtung Linz bei Schachenwald ist die rechte Fahrspur nach einem Unfall blockiert. Es gibt Stau und 10 Minuten Zeitverlust. 10 Minuten länger dauert es auch auf der A9 der Pyrnautobahn Richtung Linz zwischen Rottenmann und dem Bosruck-Tunnel und wir schauen kurz in Richtung Kärnten, Südautobahn Richtung Wien bei Parksattel, Blockabfertigung auch vor dem Kalcher-Kogel-Tunnel. Gute Fahrt und kühlen Kopf wünsche ich.
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André Heller, Wolferl Ambros mit Kum ma mit Kana Ausred mehr. Allerfeinste rot-weiß-rote Musikgeschichte in Ihren Ohren. Schönen Sommertag wünsche ich Ihnen.

Dr. Franz Tiefengraber aus Weißeneck bei Birkfeld hat wirklich ein paar wunderschöne Zeilen verfasst. Ich darf vorlesen. Zwei wunderbare Gründe gibt's zum Feiern. Zum einen feiert meine Frau Melita ihren 70. Geburtstag. Zum anderen dürfen wir heuer gemeinsam auf 50 Jahre Ehe zurückblicken. Und zwar auf unsere goldene Hochzeit, die steht an zum Feiern. Liebe Melita, ich und unsere drei tollen Töchter, Michaela, Julia und Eva, wünschen dir von Herzen alles Gute zum 70. Geburtstag. Wir möchten dir Danke sagen für die gemeinsamen Jahre, für unsere liebevolle Familie und für die vielen schönen Geburtstage, Hochzeitstage und die besonderen Momente, die wir miteinander feiern durften. Auf viele weitere schöne Jahre mit dir. Hello.

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1: 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Apropos Burns und Brutzeln. Brini aus Leoben schreibt kurz und knapp übers Netz. Wir senden euch allen sonnige 35 Grad gechillte Urlaubsgrüße aus Limassol in Zypern. Zum Urlaubskarten schreiben ist es schon zu spät, aber dank Radio Steiermark funktioniert es auch so. Liebe Grüße also von Sabrina, Nico und Kostas. Und den Musikwunsch, den gibt's dann natürlich dazu. Vicky Leandros, ich liebe das Leben. Hat sie übrigens auch vor kurzem zusammen mit den Ärzten gesungen.

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1: Ich hoffe, Sie lieben das Leben auch.
2: Vicky Leandros. Einer, der das Leben liebt, ist auch der Erich Fuchs und der wird Sie auch durch die nächsten Stunden begleiten. Ich bin die Kathi Venus und wünsche Ihnen jetzt noch schönen Sonntag. Genießen Sie ihn. Wiederhören.

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1: Im Nachrichtenstudio ist Konstantin Hahn. Vor der Küste Zyperns ist eine Passagierfähre gekentert. Mehr als 260 Personen sollen sich an Bord befunden haben. Viele Fragen bleiben nach dem Unglück offen. Die türkischen Behörden sprechen aber bereits von mehreren Toten. Miriam Peller berichtet.
2: Die Passagierfähre war vom Hafen in Kyrene in Nordzypern auf dem Weg in Richtung des türkischen Hafens von Mersin und nur wenige Minuten nach dem Auslaufen dürfte die Fähre bereits in Seenot geraten sein und hat um kurz nach 12 Uhr Ortszeit einen Notruf abgesetzt. Der Rettungseinsatz ist derzeit im Gange und die Lage ist auch noch unübersichtlich. Auf Videos der Nachrichtenagentur Reuters ist aber zu sehen, wie gerettete Menschen in Schwimmwesten auf mehreren kleinen Booten in den Hafen von Kyrenia gebracht werden.
1: Staatssekretär Schellhorn fordert von den Bundesländern mehr Einsatz bei der Entbürokratisierung. Tatsächlich würden viele Reformen vom Bund ausgehen, dann aber bei den Ländern stecken bleiben, sagt Schellhorn. Von den 113 Maßnahmen seines im Dezember vorgestellten Pakets seien mittlerweile 45 umgesetzt, so Schellhorn weiter. In Deutschland ist ein 35-jähriger Häftling, Hollywood-reif, aus einer Justizanstalt in Duisburg ausgebrochen. Der wegen Diebstahlverdachts inhaftierte Mann habe einen der Gitterstäbe vor dem Fenster seiner Zelle im dritten Stock des Gebäudes auf bisher unklare Art entfernt. Dann sei er durch den Spalt geklettert und über das Dach geflohen, teilt die Polizei mit. Von dem Mann gibt es bisher keine Spur. Die norwegische Königsfamilie hat heute bei einem Gottesdienst des vorgestern gestorbenen Königs Harald V. gedacht. Der neue König Håkon VIII. Hat die Gedenkfeier in der Kirche in Asker gemeinsam mit seinen Kindern sowie seiner Mutter Königin Sonja besucht. Auch in zahlreichen anderen Kirchen im Land haben Trauergottesdienste stattgefunden. Wann die Beerdigung stattfindet, steht offiziell noch nicht fest. Österreich ist bei den Tennis US Open heuer so stark vertreten wie selten zuvor. Heute geht es offiziell los und im Hauptfeld scheint gleich 6-mal Rot-Weiß-Rot auf. Daniel Kulowitz.
3: 4 Frauen und 2 Männer, Österreichs Tennisasse fluten das letzte Grand-Slam-Turnier des Jahres regelrecht. Ab Montag geht's los für Rot-Weiß-Rot. Spezieller Moment vor allem für Juri Rodionow. Bei den Big Events hat er in Summe schon 17 Mal die Qualifikation verpasst. Jetzt hat's endlich auch in New York geklappt.
4: Es ist immer was Besonderes, das erste Mal sich für einen Grand-Slam zu qualifizieren. Ich habe mich ja beim French Open schon ein paar Mal qualifiziert und beim Hauptfeld, aber jetzt beim US Open ist das erste Mal. Natürlich ist das Gefühl sehr schön.
3: Gegner von Rodionow ist am Montag der 2-Meter-Riese Perricard aus Frankreich. Auch für 3 Österreicherinnen beginnt das Turnier am Montag. Lili Tager trifft auf die deutsche Korpac, Julia Grabher auf die Rumänin Kirstea und die schwerste Aufgabe hat Sinja Kraus gezogen. Auf die Wienerin wartet die Wimbledon-Finalistin Karolina Muchova aus Tschechien.
1: Das waren die Nachrichten mit Konstantin Hahn. Zum Wetter.
5: 31 Grad hat es aktuell etwa in Bad Vöslau, Wien und Mattersburg, also im Osten Österreichs. Sommerlich warm ist der heutige Nachmittag aber im ganzen Land. Dazu meist auch sonnig. Größere Quellwolken bringen am ehesten entlang und südlich der Tauern einen kurzen Regenschauer. Morgen Montag wird es vorübergehend unbeständig. Regen ist im Tagesverlauf überall möglich. Vor allem im Norden und Osten wird es windig und die Temperaturen erreichen 21 bis 29, von Unterkärnten bis ins Burgenland um 30 Grad. So viel zum Wetter von Gerald Holzinger.
6: Es ist 15.03 Uhr, ist das Radio Steiermark Verkehrsservice. Und da sieht man, da ist viel unterwegs in puncto Reiseverkehr. Da schauen wir gleich auf die Südautobahn Richtung Wien zwischen Modriach und Steinberg vor dem Herzogbergtunnel. Blockabfertigung wegen Überlastung. Dann Autobahn-Grenzübergang Spielfeld, da haben Sie 10 Minuten Wartezeit bei der Einreise nach Österreich. Und Bürnautobahn Richtung Linz bei Schachenwald ist die rechte Fahrspur nach einem Unfall blockiert. Stau und 10 Minuten Zeitverlust. Und 10 Minuten länger dauert es auf der Bürnautobahn Richtung Wien zwischen Rottenmann und dem Bossrücktunnel. Ich wünsche Ihnen gute Fahrt.
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6: Nicht nur eine gute Fahrt, sondern auch einen gemütlichen Sonntagnachmittag. Kann ich nur sagen, es wird heute sportlich spannend. Dann ab 17 Uhr großartige Spiele stehen da im Programm, die wir hier auf Radio Steiermark live übertragen. Und wenn ich sage, entspannt soll es heute auch werden, dafür sorgt die Musik, da hätte ich gleich anzubieten. In ihrem Sinne, nämlich DJ Ötzi, Solo zu viert und hier sind Wham!

0: Das ist genau die passende Musik für dieses Wochenende. Schon wieder so ein wunderschönes Sommerwochenende wie aus dem Bilderbuch, ne? Und da schaue ich aber gleich jetzt, wie wird das Wetter für die kommende Woche. Es bleibt in der gesamten Steiermark durchwegs warm und ab Freitag wird es dann wieder hochsommerlich mit bis zu 31 Grad. So soll es dann auch am nächsten Wochenende sein. Und das mit dem Freitag, schönes Wetter, das passt sehr gut, denn Sie wissen, jeden Freitag ist der Radio Steiermark Heimatsommer unterwegs. Vorgestern ging es hoch hinaus auf den Schöckl mit Kathi Wenusch.
1: Der Radio Steiermark Heimatsommer hier am Schöckl im Alpengasthof und Christian Stani von Alle Achtung. Was muss man hier in der Region gesehen haben?
2: Hier in der Region? Naja, den Schöckl natürlich muss man gesehen haben. St. Radegund ist ganz nett. Da gibt es ein paar am Eck, glaube ich, irgendwo. Was gibt es da noch? Es gibt Kesselfall. Kesselfall Klamm und natürlich den Semmracherhof. Da kann man einkehren. Wahnsinnig schön hat jetzt der Tom Lohner gestern ein Bild, ein großes Wandgemälde dort präsentiert.
1: Was ist das Spezielle hier am Schöckl?
2: Es ist irgendwie zu jeder Jahreszeit was los. Man kann im Winter raufkommen. Es ist saukalt, aber schön. Im Sommer ist es nicht ganz so heiß und schön. Man kann Sommerrodelbahn fahren, man kann wirklich einiges machen. Und ich bin ja eher leidenschaftlicher Gondelfahrer, also ich lasse mich raufchauffieren und dann wieder hinunter.
1: Wonach schmeckt denn die Region?
2: Schwammerlsuppen natürlich, die Schwammerlsuppen, Sterzer, das ist so ein steirisches Originalessen, kriegt man da herum. Aber ich habe auch schon gehört, dass der Mühlrahmstrudel mit Vanillesauce wahnsinnig gut sein soll. Warm am besten.
0: Was der Heimatsommer dann am kommenden Freitag auftischt, das weiß ich noch nicht ganz genau, aber ich weiß, wo Sie Kathi Wenusch und Werner Ranacher treffen werden, nämlich von 13 bis 16 Uhr in Irtning und zwar beim Bauernladen Irtning am Goschenhof. Und Live-Musik gibt es natürlich auch bei diesem Radio Steiermark Heimatsommer im Ennstal, nämlich da sind die Lokalpatrioten dabei, die Stars des Ennstals, nämlich die Nirchten, die werden am kommenden Freitag dann mit von der Sommerpartie sein.
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0: Die war eigentlich noch nie dabei beim Heimatsommer und ich glaube, wir werden sie auch nicht bekommen zum Heimatsommer. Dafür darf sie jetzt singen. Britney Spears.

0: Geboren, um Sie, gerade Sie, glücklich zu machen. Das ist einmal eine Ansage. Trifft aber auch auf DJ Ötzi zu. Der kommt gleich.
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0: Genau die passende Musik für einen entspannten Sonntagnachmittag, der jetzt in die Halbzeit geht. Es ist nämlich 15.30 Uhr.
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2: Nach 115 Jahren schließt das Kloster Maria Rast in Gradkorn seine Pforten. Morgen werden die 6 Schwestern, die dort noch gelebt haben, nach Graz übersiedeln. In Hochzeiten haben über 100 Schwestern in Maria Rast gelebt. Nach Beginn des Ukraine-Krieges hat man viele Frauen dort aufgenommen. In der jüngeren Vergangenheit ist es aber immer stiller geworden im Haus. Was mit dem Gebäude passiert, ist noch offen. In den Monaten Juni und Juli hat es nach Berechnungen der Agentur für Gesundheit und Ernährungssicherheit 646 hitzebedingte Todesfälle in Österreich gegeben. Das ist ein Höchstwert für diesen Zeitraum, teilt das Gesundheitsministerium mit. Im ebenfalls sehr heißen Sommer 2024 hatte es bis Ende Juli 570 Hitzetote gegeben. Österreich ist bei den Tennis US Open heuer so stark vertreten wie selten zuvor. Heute geht es offiziell los und im Hauptfeld scheint gleich 6-mal rot-weiß-rot auf. Darunter ist auch Filip Misolic. Der Steirer ist pünktlich wieder fit, nachdem er sich Mitte Februar in Lille an der Fußsohle verletzt hatte. Misolic wird am Dienstag seine erste Runde bestreiten. Und damit zu den Wetteraussichten. Noch ist es hochsommerlich in den meisten Regionen, nur im Bergland können sich vereinzelt kurze Schauer bilden. Auch in der kommenden Nacht bleibt es meist trocken, bevor die neue Woche morgen mit viel Sonnenschein startet. Aber ab Mittag sind dann im ganzen Land gewittrige Schauer möglich.
0: Ich muss mich entschuldigen, hast du das gemerkt? Ich habe den falschen Namen verpasst.
2: Ich wollte es elegant übergehen.
0: Es wird mir nicht mehr passieren. Sollte mir das wieder passieren, dann taufe ich mich um auf, ich weiß nicht, Thomas Gottschalk oder so. Gell?
2: Also das macht überhaupt nichts, Erich. Die Katrin Erhard Neger ist ja so eine liebe Kollegin, also diese Verwechslung ist locker zu verschmerzen.
0: Also das nächste Mal kriegst du wieder den richtigen Namen. Ist nichts passiert, nicht neu geheiratet oder was, sondern es war eine Blödheit von dir. So, es ist 15.32 Uhr. Hier ist das Radio Steiermark Verkehrsservice und da geht es ziemlich zu. Auf den steirischen Straßen und Autobahnen, da schauen wir gleich auf die Semmering-Schnellstraße Richtung Wien. Zwischen Mützzuschlag West und dem Ganzsteintunnel ist nach einem Unfall im Baustellenbereich nur der Bahnanstreifen frei. Dann Südautobahn Richtung Wien zwischen Modriach und Steinberg vor dem Herzogbergtunnel. Blockabfertigung wegen Überlastung. Dann schauen wir Autobahn-Grenzübergang Spielfeld. Da haben Sie eine Viertelstunde Wartezeit bei der Einreise nach Österreich. Dann wieder auf die Bühnautobahn Richtung Linz. Die Unfallstelle bei Schachenwald ist geräumt. Es sind wieder alle Fahrspuren frei und der Stau hat sich aufgelöst. Und 10 Minuten länger dauert es auf der Bühnautobahn Richtung Linz zwischen dem Selztaltunnel und dem Bossrucktunnel. Schauen wir noch ein bisschen nach Kärnten, Südautobahn Richtung Wien beim Backsattel. Da gibt es eine Blockabfertigung vor dem Kalcher Kogeltunnel. Also, ich wünsche Ihnen eine gute Fahrt und sollten Sie irgendwo jetzt im Stau stehen, ich habe etwas für Sie, nämlich eine gute Musik zu entspannen. Jetzt gleich mit der Top-Band der 1980er Jahre, Level 42.

0: Wenn Sie gerade in der Hitze schwitzen, dann sind Sie in guter Gesellschaft. In Bad Gleichenberg schwitzt man momentan bei 29,8 Grad, in Hartberg bei 30,7, in Graz bei 30,5 und in Leibniz bei 30 Grad. Da braucht es Abkühlung.
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3: Hallo, ja, ich bin's persönlich und ich habe mich sehr gefreut. Es ist das erste Mal, dass ich was gewinne.
4: Mit den Worten, ich glaube, ich bin.
3: Ja, stimmt, ja.
5: Wir freuen uns riesig. Noch dazu, was gratis ist.
6: Auf Eis hat man immer Guster. Vor allem Schokoladeeis, was Süßes, so wie ich halt süß bin. Ne? Man gedacht, da passt das ganz gut dazu.
7: Und es freut mich, dass ich in Lankholz da seid.
8: Ich bin extra von Garbert Lober gefahren, weil ich bei einer Kundschaft war.
4: Also Kundschaft, du wart. Im Tal wartet Eis.
8: Ja, jetzt gehe ich Eis essen. Jetzt geh ich das dritte Mal. Vanille, Schoko und jetzt Erdbeer.
9: Ich bin auf der Terrasse gesessen, hier Radio Steiermark. Hab schon so einen Eisguster gehabt. Dann bin ich gleich losgerannt und hoffe, ich erwische
4: noch eins. Es kommt noch eine blöde Frage. Freust du schon auf die Schule?
10: Nein.
4: Aufs Eis?
10: Ja.
4: Wie schmeckt's?
7: Ja, ausgezeichnet.
4: Ich schaue nicht hin, aber wir können es eine zweite Runde auch noch machen.
7: Das ist sehr nett. Dankeschön, danke.
11: Ja, ich glaube, wir werden Hans mitnehmen, sicherheitshalber. Pädagogisch sehr wertvoll, ja.
7: Wir haben extra heute das Schwammerlsuchen abgebrochen, weil uns eine Freundin angerufen hat, dass es heute stattfindet. Und jetzt sind wir natürlich schnurstracks dem gefolgt.
4: Aber Hand aufs Herz, da findet man eher Eis als im Wald die Schwammerl, oder?
7: Ich habe ein bisschen Glück, ich bin ein bisschen ein Glücksschweinerl.
11: Dankeschön.
4: Wachsen schon die Schwammerl?
7: Ja, natürlich. Ja. Man muss nur wissen, wo.
4: Wenn es ein zweites Eis gibt, verraten Sie mir den einen oder anderen Platz.
7: Im Wald. Im Wald.
4: So gescheit wäre er gewesen.
7: Ein Schwammerlsucher verratet seinen Platz nicht.
0: Richtig, macht man nicht. 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

Schock für Eros Ramazzotti. Er musste nämlich in den letzten Tagen an den Stimmbändern operiert werden und nach einigen Angaben ist alles gut verlaufen, aber er muss die für das nächste Jahr geplante Amerika-Tournee verschieben. Bei uns ist er gut bestimmt. 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
1: Im Nachrichtenstudio ist Konstantin Hahn. Mehrere Tage nach der tödlichen Sturzflut im Grenzgebiet zwischen Nepal und Tibet werden noch immer rund 3000 Menschen vermisst. Schlechtes Wetter erschwert die Rettungsarbeiten in den betroffenen Katastrophengebieten. Die Suche nach den Vermissten musste sogar unterbrochen werden, weil sich infolge eines Erdrutsches ein neuer See gebildet hat. Raphael Steinbach berichtet.
2: Ein neuer Stausee, der sich immer weiter aufbaut, gefährdet die Rettungsarbeiten. Einsatzkräfte in Tibet mussten sogar abgezogen werden, berichten nun die Behörden. Eine neue Sturzflut droht. Besorgt blicken die Einheimischen auf den Fluss Bote Kosi. Aus Angst vor neuen Wassermassen hat Nepals Katastrophenschutz die Menschen in der Gegend aufgerufen, wachsam zu bleiben. Viele sind schon in die Berge geflüchtet, erzählt dieser Mann. Die Rettungsarbeiten gestalten sich ohnehin äußerst schwierig. Überall liegt tiefer Schlamm, berichtet ein Polizist. Wir kommen überhaupt nicht voran. Alle Brücken sind zerstört. Mehr als 700 Tote wurden bisher registriert. Tausende Menschen gelten weiter als vermisst, darunter hunderte Ausländer aus insgesamt 23 Ländern.
1: Russland bereitet massive Angriffe auf die ukrainische Energieinfrastruktur vor. Nach Angaben des Verteidigungsministeriums in Moskau ist die Maßnahme eine Reaktion auf ukrainische Attacken gegen zivile Infrastruktur und den russischen Energiesektor. Außerdem hätten die Streitkräfte koordinierte Angriffe auf Einrichtungen der ukrainischen Rüstungsindustrie fortgesetzt, heißt es aus Moskau. Bei einem Fährunfall vor der Insel Zypern sind mindestens 7 Menschen ums Leben gekommen. Das Schiff sei kurz nach dem Auslaufen aus der Hafenstadt Kyrenia gekentert, so der nordzyprische Ministerpräsident Östl. Demnach waren insgesamt 267 Menschen an Bord. Die Gründe für das Unglück sind noch unklar. In der Fußball-Bundesliga bleibt Meister LASK bisher das Maß aller Dinge. In 4 Spielen gab es 4 Siege. Heute wollen die Verfolger nachlegen. Das Topspiel steigt in Hütteldorf mit Rapid gegen Sturm Graz. Daniel Kulowitz.
3: Im Europacup dramatisch ausgeschieden, in der Liga aber ist Rapid bisher makellos. Kapitän Matthias Seidel bereit für das Duell gegen Sturm Graz, wo noch dazu sein Bruder Simon spielt.
4: Ja, gegen einen Bruder verliert man nicht gern und im Endeffekt geht es trotzdem um 3 Punkte. Es ist so wie jedes andere Spiel auch, aber es sind schon spezielle Duelle, wo man dann auf keinen Fall verlieren, sondern gewinnen will.
3: Garniert wird das Ganze von lautstarken Rängen, freut sich Sturmtrainer Fabio Ingolic.
5: Rapid, Sturm, Klassiker, sehr einfach für uns als Trainer, weil du brauchst niemanden zu motivieren. Wenn du in das Stadion reingehst, wenn die 2 Fanlager aufeinandertreffen, ja, ist es einfach atmosphärisch das Beste, was Österreich zu bieten hat. Deswegen absolutes Highlight.
3: Rapid gegen Sturm ab 17 Uhr, zeitgleich Hartberg gegen Ried. Und auch Salzburg will die Tuchfühlung zur Spitze halten ab 19 Uhr gegen die Wiener Austria.
1: Das waren die Nachrichten mit Konstantin Hahn. Zum Wetter.
6: Sommerlich warm und größtenteils sonnig geht es durch den Sonntagnachmittag. Die meisten Quellwolken haben sich entlang und südlich der Tauern gebildet. Für einen kurzen Regenschauer reicht es aber selbst hier nur ganz vereinzelt. Morgen Montag gibt es vorübergehend weniger Sonne und im Tagesverlauf kann es überall einmal nass werden, im Bergland und im Süden ab dem Nachmittag auch gewittrig. Vor allem im Norden und Osten wird es windig und die Temperaturen erreichen 21 bis 29, von Unterkärnten bis ins Burgenland um 30 Grad. So viel zum Wetter von Gerald Holzinger.
7: Es ist 16.03 Uhr, das Radio Steiermark Verkehrsservice. Wir schauen auf die Straßen und insbesondere auf die steirischen Autobahnen, nämlich Südautobahn Richtung Wien zwischen Modriach und Steinbach vor dem Herzogbergtunnel, Blockabfertigung wegen Überlastung. Nochmal Südautobahn Richtung Wien zwischen Aspang und Zöbern gibt es Stau nach einem Unfall auf der Überholspur. Semmering-Schnellstraße Richtung Wien zwischen Mützzuschlag West und dem Ganzsteintunnel ist nach einem Unfall im Baustellenbereich nur der Beschleunigungsstreifen frei. Und noch Guttensteiner Straße zwischen Terz und Halltal. Radio Steiermark-Hörer melden Behinderungen und Stau nach einem Unfall. Und noch der Blick auf die Südautobahn beim Backsattel Blockabfertigung vor dem Kalcher Kogeltunnel. Ich wünsche Ihnen eine gute und sichere Fahrt. 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
7: Die wohl begehrtesten Platzern im heurigen Sommer sind wohl die Schattenplätze. Ich hoffe, Sie können den letzten heißen Augustsonntag ohne Schweiß in aller Gemütlichkeit genießen, vielleicht sogar mit einem Schleckereis in der Hand. Und wenn wir schon sagen, genussvoll genießen, dann passt genau die Musik für Sie. Da hätte ich jetzt da ausgesucht. Was für einen Sommerhit. Toto

Ein schillender Weltstar ist nicht mehr. Am Dienstag ist Dolly Parton im Alter von 80 Jahren in Nashville gestorben. ORF 2 blickt heute um 23.05 Uhr auf ihr

0: als eine der einflussreichsten und gleichzeitig verbindendsten Figuren der Musikgeschichte. Dolly Parton machte aus ihrem Leben eine Show. Nur ihre große Liebe hielt sie fast 6 Jahrzehnte aus dem Rampenlicht heraus. Eine von vielen Facetten im schillernden Leben der Stilikone, Schauspielerin und erfolgreichsten Country-Sängerinnen der Welt.
1: Aufgewachsen ist Dolly in einer kleinen Hütte mit 11 Geschwistern. Und es war niemand geringerer als Johnny Cash, der ihr in Nashville 1964 den Tipp gegeben hat: Folge musikalisch einfach deinem Herzen. Die damals 18-jährige Dolly hat das auch getan, mit einer Riesenportion Selbstbewusstsein.
2: Ich habe an mein Talent geglaubt, daran, dass ich nach Nashville gehen werde, um etwas zu verkaufen. Ich dachte, meine Lieder sind gut und ich als Sängerin ebenso.
1: Sehr schnell ist die Platin-Blondine berühmt geworden. Das erste Lied auf Partons erster Platte hat Dumb Blonde, dumme Blondine, geheißen. Die Kritik an dem Image stört sie nicht, denn sie weiß absolut, dass sie nicht dumm ist, sondern eine intelligente Geschäftsfrau.
2: Ich wollte meine Lieder selbst veröffentlichen. Ich habe meinen eigenen Verlag gegründet und hatte verschiedene geschäftstüchtige Ideen. Im Laufe der Jahre hatte ich Glück und ich habe gute Entscheidungen getroffen.
1: Dolly Parton hat sogar den Vergnügungspark Dollywood und verdient zum Beispiel mit Perücken ihr Geld. Und damit hat sie auch genug verdient. I Will Always Love You von 1974 ist eines von 3000 Liedern, das sie geschrieben hat, das aber für immer mit Whitney Houston in Verbindung bleiben wird.
2: Es hat mich einfach überwältigt. Als ich sie singen gehört habe, konnte ich es nicht glauben. Ich bin von meinem Büro in Nashville in mein Haus gefahren und ich dachte, ich bekomme einen Herzinfarkt.
3: Dolly Partons quirlige Frohnatur bleibt in ihrer Musik erhalten.
0: Und mit ihren Hits bleibt sie unsterblich und diese Hits stürmen aktuell auch weltweit die Charts. Der Krebstod von Dolly Parton wird weltweit betrauert. Dolly Parton, Everybody's Darling, die Dokumentation über die verstorbene, ja, Country-Sängerin, mehr Schauspielerin, Entertainerin, heute Abend in ORF 2 um 23.05 Uhr. 3000 Lieder hat Dolly Parton geschrieben zum Gerne-Wiederhören, einer ihrer großen Hits aus dem Jahr 1977.

0: spielt man bis zum letzten Gitarrenriff aus. Das war der Chris Eiser. Geht's um 16.30 Uhr.
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2: Staatssekretär Josef Schellhorn von den NEOS fordert von den Bundesländern mehr Einsatz bei der Entbürokratisierung. Tatsächlich würden viele Reformen vom Bund ausgehen, dann aber bei den Ländern stecken bleiben, sagt Schellhorn. Von den 113 Maßnahmen seines im Dezember vorgestellten Pakets seien mittlerweile 45 umgesetzt. Bei 24 sei die Umsetzung weit fortgeschritten, so Schellhorn weiter. In Premstetten im Bezirk Graz-Umgebung ist heute Vormittag ein Pkw mit einem Motorrad kollidiert. Ein 79-jähriger Schweizer dürfte beim Abbiegen auf die A9 eine entgegenkommende 36-jährige Motorradfahrerin übersehen haben. Die Frau stürzte und wurde schwer verletzt ins LKH Graz gebracht. In einer halben Stunde ist Anpfiff für Sturm und Hartberg in der 5. Fußball-Bundesliga-Runde. Die Oststeirer empfangen daheim Ried. Heute gilt es zu punkten und zwar gegen den aktuellen Lieblingsgegner, denn Hartberg hat die letzten 6 Duelle gewonnen und dabei nur ein Gegentor kassiert. Und der SK Sturm ist ab 17 Uhr in Wien bei Rapid gefordert. In der Tabelle sind die Hütteldorfer nach erst 3 Spielen auf Rang 2 und damit einen Zähler vor Sturm. Die beiden Spiele beginnen um 17 Uhr. Wir berichten wie gewohnt live. Und damit zum Wetter und zur aktuellen Temperaturstatistik. In Graz sind heute Werte zwischen 14 und 31 Grad gemessen worden. Das ist ein Mittel von 23 Grad, also 6 Grad über dem langjährigen Durchschnitt. Die kommende Nacht verläuft meist klar und die Temperaturen gehen auf 11 bis 17 Grad zurück. Mit viel Sonnenschein starten wir dann morgen in die neue Woche und 25 bis 31 Grad sind möglich. Dann wird es aber zunehmend unbeständig und im ganzen Land sind ab Mittag gewitterige Schauer möglich.
0: Damit kommt Applaus auf, nicht nur bei der Sonne, sondern auch, dass es auch Regen gibt, Gewitter und Regen gibt.
2: Eine gute Mischung. Gerne mehr Regen.
0: Ja, also das machst du in dem Fall nicht, diese gute Nachricht. Ich schaue, was ich Gutes von den steirischen Straßen zu berichten habe. Und da fangen wir gleich an mit der Südautobahn Richtung Wien zwischen Modriach und Steinberg vor dem Herzogbergtunnel. Blockabfertigung wegen Überlastung. Dann nochmal Südautobahn Richtung Wien zwischen Aspang und Zöbern gibt es Stau nach einem Unfall auf der Überholspur. Und Semmering-Schnellstraße Richtung Wien zwischen Mützzuschlag West und dem Ganzsteintunnel ist nach einem Unfall im Baustellenbereich nur der Beschleunigungsstreifen frei. Und dann Guttensteiner Straße zwischen Terz und Halltal. Radio Steiermark-Hörer melden Behinderungen und Stau nach einem Unfall. Jetzt schauen wir auch noch in zwei Nachbarbundesländer, beginnend mit Kärnten, Südautobahn Richtung Wien bei Backsattel, Blockabfertigung vor dem Kalcherkugeltunnel und das Burgenland ist dran, nämlich mit der S7 der Fürstenfelder Schnellstraße. Der Tunnel Rudersdorf ist gesperrt. Nach dem Tunnel ist ein Auto gegen den Anpralldämpfer gekracht. Der Rettungshubschrauber ist gelandet. Ausweichen ist großräumig über die B319 möglich.

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0: einer der ganz großen Hits von Madonna aus den 1980er Jahren und ja, die mischt noch immer kräftig mit ihren 68 Jahren. Apropos kräftig mitmischen.
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0: Das wollen heute auch die Steirer Clubs, nämlich beide beginnend mit 17 Uhr. Da kommt Sturm Graz nach Wien zu Rapid und will Punkte holen. Und in Hartberg, die spielen zu Hause gegen den SV Ried. Rainer Liebig, beide Clubs wollen ihren zweiten Saisonsieg einfahren. Wobei für die Hartberger schaut die Bilanz wesentlich besser aus, dass es heute eigentlich 3 Punkte zu holen gibt.
2: Ja, wenn man statistikliebend ist, und ich bin das ja, Erich, du weißt es, dann muss man sagen, ist das schon sowas wie ein Lieblingsgegner. Seit knapp 4,5 Jahren haben die Hartberger nicht mehr gegen Ried verloren. Die letzten 6 Aufeinandertreffen allesamt gewonnen. Aber da hat sich einiges getan, sowohl bei den Oberösterreichern als auch bei den Hartbergern gibt es im Vergleich zum letzten Aufeinandertreffen neue Trainer und damit auch neue Spielideen. Auch bei den Kadern hat sich einiges getan. Also man darf gespannt sein, was das wird. Die Hartberger sind jedenfalls top motiviert, nachdem sie vergangene Woche in Alt auch den ersten Saisonsieg gefeiert haben.
0: Ja, das ist die Ausgangssituation und wir freuen uns auf das Spiel. Ab 17 Uhr geht's los, sowohl in Wien für Sturm als auch für die Hartberger gegen den SV Ried. Du hast sicher schon deine Wertung abgegeben, also fast eine Einserbank für die Hartberger, für die Oststeirer heute dieses Spiel.
2: Drück mir die Daumen auf jeden Fall.
0: Also, Sportreporter dürfen nichts sagen, gell? Fein.
2: So, genau, ja.
0: Dieser Wiener, der ist immer herzlich willkommen bei uns in der Steiermark, war jetzt auch bei uns in der Steiermark, nämlich in Leibnitz am letzten Freitag. Hier ist Reinhard Fendrich. Bevor es jetzt dann sehr, sehr spannend wird, gibt es ein bisschen was zum Entspannen. Reinhard Fendrich, viel schöner ist das Gefühl.

Wow, da geht die Post ab. Wenn man es nicht weiß, wenn man jetzt nur die Stimme hört, das Lied hört, glaubt man, das ist ein internationaler Popstar, diese Berenice. Nein, das ist eine waschechte Aussteigerin aus Fürstenfeld. Und wenn man mit ihr plaudert, dann hört man das auch. Weiter geht's bei uns im musikalischen Programm mit dem King of Country. Das ist wirklich jetzt ein internationaler Star, der George Strait. Ah.

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1: Willkommen zum Journal um 5. Das sind unsere Themen. Mehrere Tote gibt es nach einem Fährunglück vor der Küste von Nordzypern. Die Isländerinnen und Isländer haben sich gegen Beitrittsverhandlungen mit der EU ausgesprochen. Im Journalstudio begrüßt sie Konstantin Hahn. Vor der Küste Nordzyperns ist eine Passagierfähre mit mehr als 260 Menschen an Bord gekentert. Mindestens 7 Menschen sind ums Leben gekommen. Nach 23 weiteren wird nach wie vor gesucht. Die Hintergründe sind noch unklar, berichtet Miriam Beller.
2: Die Passagierfähre war vom Hafen in Kyrenia in Nordzypern auf dem Weg in Richtung der südtürkischen Provinz Mersin. Nur wenige Minuten nach dem Auslaufen aus dem Hafen soll Wasser eingedrungen und die Fähre in Seenot geraten sein. Um kurz nach 12 Uhr Ortszeit wurde ein Notruf abgesetzt. Zu diesem Zeitpunkt war die Fähre rund 7,5 Kilometer von der nordzyprischen Küste entfernt. Auf Videoaufnahmen ist zu sehen, wie Menschen in Schwimmwesten auf der gekenterten Fähre stehen und auf ihre Rettung warten. Mehr als 230 Personen werden von den Einsatzkräften an Land gebracht. Wie es zu dem Unglück gekommen ist und warum Wasser in das Schiff eindringen konnte, ist noch nicht geklärt.
1: Island geht nicht den Weg in Richtung Europäische Union. Beim Referendum gestern haben sich rund 53% der Bevölkerung gegen die Wiederaufnahme von Verhandlungen mit der EU ausgesprochen. Aus Island Eva Pöcksteiner.
3: Die Stimmung nach dem Referendum ist wie vor dem Referendum geteilt. Manche sind total froh, dass es so ausgegangen ist wie der Filmemacher Ingimar. Ich bin glücklich, dass wir die Entscheidungen für unser Land weiterhin alleine treffen können. Sole hingegen ist am Boden zerstört. Ich bin traurig, denn wir hätten zumindest schauen sollen, was uns von der EU angeboten wird. Die isländische Regierung zeigt sich enttäuscht, blickt aber nach vorne. Es ist keine Niederlage, sondern ein Sieg der Demokratie, so Premierminister Frostadottir. Die isländische Bevölkerung habe gezeigt, dass sie bereit ist, Dinge selbst zu entscheiden. Die Wahlbeteiligung lag bei über 80%.
1: Integrationsministerin Bauer arbeitet einen Vorschlag für ein Verbot des politischen Islam aus. Sie will sich so schnell wie möglich mit den Koalitionspartnern SPÖ und NEOS koordinieren, heißt es. Die NEOS zeigen sich in einer ersten Reaktion jedenfalls offen. NEOS-Chefin und Außenministerin Meinl Reisinger sagt:
4: Wir brauchen einen soliden Vorschlag. Bis jetzt kennen wir nur die Überschrift. Aber unser Grundprinzip ist, alles, was Österreich schützt, sicherer macht und vor allem die Art zu leben schützt, da sind wir offen.
1: So Meinl Reisinger. Aus der SPÖ heißt es, man wolle sich den Vorschlag der Integrationsministerin genau ansehen. Trockenheit, Hitze und veränderte Niederschläge. Gerade in längeren Dürrephasen muss Wasser gut geplant und verteilt werden. In einem Forschungsprojekt ist dafür ein neues Prognosesystem entwickelt worden. Es soll zeigen, wann Wasser knapp werden könnte, damit frühzeitig reagiert werden kann. Mehr von Anke Mandl.
5: Mit Hilfe von Computersimulationen und KI werden Wetterprognosen, Grundwasserstände und die Wassermenge aus den Quellen ausgewertet. Gleichzeitig wird berechnet, wie viel Wasser in den einzelnen Regionen gebraucht wird. Aus all diesen Daten entsteht für die Wasserversorger eine Prognose für die nächsten 6 Tage. Wird dabei absehbar, dass es knapp wird, kann rechtzeitig Wasser aus anderen Quellen zugeführt werden. Insgesamt kann dadurch besser geplant werden, sagt Projektpartner Gernot Klammler von der Firma JR Aquaconsol.
6: Das Wasser wird einfach optimaler genutzt, sodass kein Wasserversorger das Wasser mal in den Nachtstunden abdreht.
5: Aktuell reicht die Prognose 6 Tage voraus. Ziel ist es, den Zeitraum auf 30 bis 60 Tage auszuweiten. Im Rahmen des Forschungsprojekts ist das System bereits getestet worden. Jetzt startet die Umsetzung bei den Wasserversorgern.
1: Die US-Raumfahrtbehörde NASA hat ein neues Weltraumteleskop auf den Weg ins All gebracht. Das Nancy Grace Roman Teleskop ist heute vom Weltraumbahnhof Cape Canaveral im US-Staat Florida aus gestartet, teilt die NASA mit. Astronomen sollen mit dem Teleskop Exoplaneten, explodierende Sterne und schwarze Löcher besser erforschen können. Das war das Journal um 5 mit Konstantin Hahn. Zum Wetter.
7: Sommerlich warm und größtenteils sonnig geht es in Richtung Abend. Selbst im Bergland gibt es nur ganz vereinzelt einen kurzen Regenschauer. In der kommenden Nacht kühlt es ab auf 20 bis 10 Grad. An der Alpen-Nordseite kommen von Westen her Wolken und Regenschauer. Tagsüber kann es morgen überall einmal nass werden. Im Bergland und im Süden ab dem Nachmittag auch gewittrig. Vor allem im Norden und Osten wird es windig und die Temperaturen erreichen morgen 21 bis 29, von Unterkärnten bis ins Burgenland um 30 Grad. So viel zum Wetter von Gerald Holzinger.
8: Es ist 17.05 Uhr, hier ist das Radio Steiermark Verkehrsservice. Wir schauen wieder auf die Südautobahn Richtung Wien zwischen Modriach und Steinberg vor dem Herzogbergtunnel. Blockabfertigung wegen Überlastung. Südautobahn Richtung Wien zwischen Aspang und Zöbern ist die Unfallstelle geräumt. Zwischen Schäffern und Aspang gibt es noch Reststau und 10 Minuten Zeitverlust. Und Semmering-Schnellstraße Richtung Wien zwischen Mürzzuschlag West und dem Ganzsteintunnel ist die Unfallstelle geräumt. Noch der Blick Richtung Nachbar, Bundesland Kärnten, Südautobahn Richtung Wien beim Backsattel, Blockabfertigung vor dem Kalcher Kugeltunnel und Sie brauchen 30 Minuten mehr Fahrzeit. Ich wünsche Ihnen gute und sichere Fahrt.
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8: Aber jetzt wird es ganz spannend, vollste Konzentration, denn es stehen zwei Top-Spiele am Programm, vor allem aus steirischer Sicht, nämlich Rapid gegen Sturm und Hartberg gegen Ried. Beide Spiele sind bereits angepfiffen und ja, da schauen wir jetzt gleich zum Rainer Liebig nach Hartberg. Die Oberösterreicher kommen ja nach Hartberg mit dem Ziel, die Festung in Hand. Hartberg muss endlich fallen. Also von dem her...
10: Ja, danach schaut es gerade nicht aus, denn da wird gerade gejubelt. Die Heimmannschaft hat das 1:0 erzielt. Der TSV Hartberg führt nach 5 Minuten durch ein Elfmeter-Tor von Marco Hoffmann. Den hat er souverän links im Tor versenkt. Ich habe mir die Szene davor jetzt mehrfach angeschaut und ich muss ehrlich sagen, so 100% sicher bin ich mir nicht, ob das ein Elfer war. Es war definitiv ein Kontakt da, aber schwierig zu entscheiden. Jedenfalls die Hartberger mit dem Elfmeter-Tor schon früh zu Beginn dieser Partie in der 6. Minute. Genau, Marco Hoffmann feiert sein erstes Saisontor und der Auftakt könnte für die Oststeirer damit nicht besser gelingen.
8: So könnte es weitergehen und damit kann man sicher sein, die Festung, die hält in Hartberg. Ob es auch ist für Sturm bei Rapid, wir werden es dann gleich hören. Es meldet sich gleich der Kollege.

0: Resnet von Bonnie M.
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0: Ja, und ein Riesenhit ist auch jetzt dieses Spiel, nämlich Rapid gegen Sturm. Das ist überhaupt jetzt der Schlager schlechthin, der Klassiker mit den größten Fanlagern des Landes. Und Martin Lang, welches Fanlager darf denn schon jubeln in dieser Partie?
2: Das Grün-Weiße, Rapid führt 1-0 durch ein Elfmetertor von Yusuf Demir. Was ist passiert? Der erste Angriff über die rechte Seite. Langer weiter Ball auf der Achtung, Chance für Sturm und Ausgleich. 1-1, 10. Minute. Stark gemacht, erster Schuss aufs Rapid-Tor, so wie da der erste Angriff, denn das Foul von Heil an Haidara wurde minutenlang gecheckt, ob es außerhalb war, ob es wirklich ein Foul war. Yusuf Demir verwandelt den Elfmeter, aber es dauert nicht lang, nämlich ganze 3 Matchminuten bis zum Ausgleich für Sturm Graz, richtig aufgehoben, live in Radio Steiermark. Also, die Grazer schlagen sofort zurück, denn eigentlich wären sie ja von der Ausgangslage her die bessere Mannschaft. Belmin Beganovic, schönes Tor zum 1-1 in Wien-Hütteldorf.
0: Danke dir, Martin. Also Sie merken schon, das ist heute eine spannungsgeladene Sendung heute, wenn wir berichten von den Spielen dieser Bundesliga. In Hartberg führt nach wie vor... Nein, gar nicht einmal. Schauen wir gleich mal. Gehen wir gleich weiter. Jawohl. Das ist Beatles, Stopp. Rainer, da geht's ja rund. In Hartberg.
3: Na, bevor wir zu den Beatles nach Liverpool schauen, ja, auch hier und hier freuen wir uns weniger über den Ausgleich. Die Rieder haben ihre erste Torchance genutzt. Ein Abstaubertor von Chukwudi in der 11. Minute zum 1-1.
0: Ah, also da, man merkt es irgendwie schon, eigentlich könnt ihr die Regel gleich offen lassen, wenn es heute so in dieser Tonart weitergeht.

0: 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So beschaulich die Musik ist, so turbulent geht's am grünen Rasen. So, und da schaue ich jetzt gleich weiter, gebe weiter nach Wien, Hütteldorfer Stadion. Martin Lang, wie schaut's aus in der Partie? Rapid-Sturm.
1: Jetzt 2:1 für Rapid, nachdem leider der Jakob-Peter Hödl den Ball serviert hat, schlecht rausgespielt hat, in der Rückwärtsbewegung den Ball zurückspielen wollte. Stiebitz dem einer bei Rapid den Ball, und dann kriegt der Dilio noch den Ball in den Lauf. Also her serviert, klassisch serviert, schwerer Fehler von Hödl, aber gut, an sich ein verlässlicher Spieler. Und Dilio nützt es aus, der Australier. Macht das 2:1 für Rapid. Also im Moment haben wir Tore 7. 1:0, 10. 1:1, 17. wieder 2:1 für Rapid.
0: Damit gehen wir gleich weiter nach Harzberg. Also es fallen ja wirklich so die Tore. Rainer Liebisch, da merkt man gleich im Hintergrund, das ist ein bisschen ruhiger. Andere Kulisse als in Wien, in Hütteldorf. Also kein Jubel, das heißt, es bleibt nach wie vor beim 1:1.

Ja, genau, hier in Hartberg sind es knapp 2500 Zuschauer, ist eher ein beschaulicher Sonntagnachmittagskick, 1:1, auch hier ist es schnell losgegangen mit einem Elfertor von Marco Hoffmann, also frühe Führung der Hartberger, aber die Rieder haben schnell ausgeglichen durch Chukwudi in der 11. Minute und so steht es jetzt auch nach 20 Minuten hier 1:1.

0: Gleich gebe ich ans Radio Steiermark Journal weiter, aber zuvor noch schaue ich, was tut sich am grünen Rasen in den Top-Partien Rapid gegen Sturm. Da steht es 2:1 und Hartberg gegen Ried bleibt es nach wie vor bei einem 1:1.
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2: Nach 115 Jahren endet die Geschichte des Klosters Maria Rast in Gradkorn. Für die Ordensfrauen bedeutet das, morgen Abschied zu nehmen von einem Ort, der für manche von ihnen jahrzehntelang ein Zuhause war, erzählt Schwester Roswitha Bauer.
3: Also in einer der Höchstzeiten waren bis zu 100 Schwestern hier. Viele meiner Mitschwestern sind ja schon 20 Jahre und noch länger hier. Dann waren zwischen 60 und 80 Schwestern. Als ich vor 10 Jahren gekommen bin, waren wir 34 Schwestern. Also man sieht einfach die Realität, wie weniger geworden ist.
2: Ja, stets waren die Schwestern im Kloster sozial engagiert. Vor wenigen Jahren wurden viele Frauen aus der Ukraine etwa aufgenommen. Doch zuletzt ist es zunehmend still geworden, erzählt die Ordensfrau.
3: Also wir haben in der Provinzleitung noch nicht entschieden, wie dieses Haus dann weiter veräußert wird. Es wird in den nächsten Wochen zu Entscheidungen kommen. Wir werden im September, 18. und 19. September, dann hier im Haus einen Flohmarkt machen, wo Leute von auswärts kommen können, um auch Dinge, die sie brauchen können, die ihnen vielleicht auch ein Stück Erinnerung an das Kloster sind, mitnehmen können gegen eine Spende.
2: Zu Schwester Roswitha Bauer zum Abschied vom Kloster Maria Rast in Gradkorn. Einen ausführlichen Bericht dazu sehen Sie auch in Steiermark heute um 19 Uhr in ORF 2. In den Monaten Juni und Juli hat es nach Berechnungen der Agentur für Gesundheit und Ernährungssicherheit 646 hitzebedingte Todesfälle in Österreich gegeben. Das ist ein Höchstwert für diesen Zeitraum, teilt das Gesundheitsministerium heute mit. Im ebenfalls sehr heißen Sommer 2024 hatte es bis Ende Juli 570 Hitzetote gegeben. Strom vom Dach des Nachbarn beziehen oder selbst erzeugte Energie zwischen mehreren Standorten teilen. Für Energiegemeinschaften gibt es neue Möglichkeiten. Mehr als 1000 solcher Gemeinschaften gibt es bereits in der Steiermark. Ab Herbst können beim sogenannten Peer-to-Peer-Modell etwa zwei Nachbarn Strom direkt miteinander handeln. Ohne dafür, wie bei einer Energiegemeinschaft bisher, einen Verein oder eine andere Rechtsform gründen zu müssen. Und in Bramstetten im Bezirk Graz-Umgebung ist heute Vormittag ein Pkw mit einem Motorrad kollidiert. Ein 79-jähriger Schweizer dürfte beim Abbiegen auf die A9 eine entgegenkommende 36-jährige Motorradfahrerin übersehen haben. Die Frau stürzte und wurde schwer verletzt ins LKH Graz gebracht. Und wir kommen zum Sport. Gleich zwei Steirer Clubs stehen derzeit in der 5. Fußball-Bundesliga-Runde am Platz und es geht rund. Sturm Graz spielt auswärts gegen Rapid und nach gut 30 Minuten steht es derzeit 2:1 für die Gastgeber. Dazu gleich mehr. Zuerst aber in die Oststeiermark zur Partie Hartberg gegen Ried. Rainer Liebig, wie läuft es denn heute gegen den vermeintlichen Lieblingsgegner aus Oberösterreich?
4: Ja, die Hartberger tun sich definitiv schwer. Es steht 1:1 und die Rieder, die probieren es immer wieder, Nadelstiche nach vorne zu setzen. Man muss aber sagen, 1:0 Führung für die Hartberger durch einen Elfmeter in der 6. Minute. Marco Hoffmann war da der Torschütze. Dann hat Djokwudi nur 5 Minuten später ausgeglichen und seither plätschert es hier ein bisschen dahin. Die großen Torchancen sind im Grunde Mangelware. Und wenn, dann eher in der Nähe des Hartberger Tores zu finden. Also nach 33 Minuten ein 1:1, würde ich sagen leistungsgerecht, aber da geht auf beiden Seiten sicher mehr.
2: Vielen Dank, Rainer Liebig, du bleibst für uns dabei und auch zur Partie Rapid gegen Sturm schauen wir gleich nach dem Journal wieder. Österreich ist bei den Tennis US Open heuer so stark vertreten wie selten zuvor. Heute geht es offiziell los und im Hauptfeld scheinen gleich 6-mal rot-weiß-rote Athleten auf, darunter auch Filip Misolic. Der Steirer ist pünktlich wieder fit, nachdem er sich Mitte Februar in Lille an der Fußsohle verletzt hatte. Misolic wird am Dienstag seine erste Runde bestreiten. Und damit zu den Wetteraussichten für die Steiermark. Die kommende Nacht verläuft meist klar und die Temperaturen gehen auf 11 bis 17 Grad zurück. Mit viel Sonnenschein starten wir dann morgen in die neue Woche und 25 bis 31 Grad sind möglich. Dann wird es aber zunehmend unbeständig und im ganzen Land sind ab Mittag gewittrige Schauer möglich.
0: Es ist 17.34 Uhr. Was tut sich auf den steirischen Autobahnen, muss ich in dem Fall sagen. Nämlich wir schauen auf die Südautobahn Richtung Wien zwischen Modriach und Steinberg vor dem Herzogtum. Bergtunnel, Blockabfertigung wegen Überlastung. Dann Südautobahn Richtung Wien zwischen Gleisdorf West und Gleisdorf Süd. Im Baustellenbereich blockiert ein Unfall, eine Fahrspur, Stau und mittlerweile 30 Minuten Zeitverlust. Bürnautobahn Richtung Linz, ganz aktuell zwischen Wildon und Wunschow, ist die Überholspur nach einem Unfall blockiert. Und eh schon wissen, auch nach Kärnten wird geschaut auf die Südautobahn Richtung Wien bei Backsattel. Blockabfertigung vor dem Kalcher, Kogeltunnel und 30 Minuten mehr Wartezeit. Das soll es gewesen sein und wir schauen, wie angekündigt, jetzt gleich nach Wien zur Partie Rapid gegen Sturm. Martin Lang, hat sich was getan in der Zwischenzeit?
5: Immer, was die hat sie natürlich seit der 17. Minute was getan, außer am Spielstand, der hat sich nicht verändert. Immer noch 2-1 für Rapid, 34. Minute, Sturm drückt, drängt, versucht die Bälle im Mittelfeld früher zu gewinnen, das gelingt teilweise und andererseits braucht man manchmal zu lang mit dem Abspiel, dann ist die Kugel wieder weg. Im Moment ist sie bei den Hütteldorfern im eigenen Strafraum, Sturm geht vorne drauf, versucht natürlich den Gegner jetzt nicht ins Spiel kommen zu lassen, tut natürlich weh, dass man eigentlich auch mit dem schnellen Ausgleich alles im Griff hatte und dann gleich wieder es dem Gegner total leicht macht, indem er den Ball serviert, 25 Meter vor dem eigenen Tor. Achtung, Rapid über Demir durchs Mittelfeld marschiert, Pass nach rechts auf Tilio, Schuss abgewehrt von Hellatsch, Nachschuss Adamsen und der haut die Kugel drüber. Glück für Sturm, weiter 1-2 aus ganzer Sicht.

0: Manfred Mann wird es mir jetzt verzeihen, wenn ich jetzt von Great Britain weitergebe nach Harzberg, weil es gibt was Jubilierendes zu berichten. Ah, da hört man beide schon schreien.
1: Ja, der Stadionsprecher ist auch schon zu hören. Und es ist das 2:1 für die Hartberger. Wunderbar herausgespielt über die rechte Seite. Ein Pass nach hinten zu Marco Hoffmann, der schon das 1:0 aus einem Elfmeter gemacht hat. Und jetzt nach Zuspiel von Wilfinger das 2:1 sicher einschiebt ins lange Eck. Wunderbar herausgespielt, nachdem, ja, man muss es wohl sagen, eigentlich jetzt 25 Minuten wirklich relativ wenig los war hier am Platz. Etwas aus dem Nichts heraus. Die erneute Führung der Hartberger. 38 Minuten gespielt, 2:1 und beide Tore Marco Hoffmann.

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1: Und da schauen wir jetzt gleich wieder nach Hartberg, oder? Martin Lang ist auch da von Rapid.
2: Ja, macht ja nichts, gib nach Hartberg, macht ja nichts. 2-1 für Rapid, gib
1: euch nach Hartberg. Martin, wenn du dran bist, dann gibt es immer ein Tor, deswegen hast du jetzt
2: keine Angst, ich wollte mir nur vorbereiten. Wir haben nur 1,5 Minuten bis zur Pause. Interessiert mich, wie es in Hartberg spielt beim Rainer Liebig. Ja. Er soll ruhig erzählen.
1: Also Rainer, du hast den Ball zugespielt.
3: Ja, wunderbar. Also ein 2-1 kann ich auch anbieten, lieber Martin. Es steht auch hier 2-1. Die Hartberger führen hier seit der 38. Minute durch Marco Hoffmann. Wunderbar herausgespielt über die rechte Seite. Ein Zuspiel von Wilfinger und Hoffmann drückt den Ball über die Linie. Die Hartberger waren ja durch einen Elfmeter in der 6. Minute schon in Führung. Dann gab es den schnellen Ausgleich der Rieder und jetzt eben wieder das 2-1 der Hartberg in einer insgesamt, würde ich sagen, recht ausgeglichenen Partie, auch wenn die Oststeirer jetzt langsam ein bisschen das Zepter übernommen haben und ein bisschen mehr nach vorne weiterbringen. Da war zwischendurch ziemlich ein Leerlauf drinnen, jetzt geht es wieder besser. 3 Minuten Nachspielzeit sind jetzt noch angezeigt in dieser ersten Spielhälfte und momentan führen die Oststeirer mit 2-1.
1: Rainer, jetzt haben wir da mehrere tausend Zuschauer mehr dazugebracht. Wir haben nämlich Wien dazugeschaltet von der Akustik her. Martin Lang, ein großartiges Spiel. Rapid gegen Sturm?
2: Bis auf den Spielstand für Sturm. Der ist weniger großartig. Immer noch ein Tor Rückstand mit der 2-1-Führung für Rapid. Die 45 Minuten wären gleich abgelaufen. Es kommt ein bisschen was drauf, weil es ja einen VAR-Videobeweis-Check gab beim 1-0, beim Foul von Jürgen Heil an Haidara, ob es wirklich außerhalb war. Es sind sogar noch 4 Minuten, also das dauert noch ein bisschen. Sturm hat eigentlich jetzt sich wirklich bemüht, den Ausgleich zu erzielen. Hätte es beinahe geschafft, allerdings unter Mithilfe von Rapid-Torhüter Hedl, der den eigenen Verteidiger, den Rui Aho anschießt und von dessen Ferse der Ball bei einem eigentlich versuchenden Ball herauszuspielen Richtung Tor zurückprallt, aber Hedl erwischt den Ball noch ganz knapp vor der Linie. Also wichtig wäre jetzt, wenn man schon den Ausgleich nicht schafft, zumindest kein drittes Gegentor zu bekommen, denn wenn man da nicht aufpasst in Hütteldorf oder ebenso leider auch bei dem einen Pass nach 7 Minuten, nach 3 Minuten war es ja genau genommen von der Matchzeit her schon, dass das Foul vom Jürgen Heil im Laufduell mit Haidara zum 0-1 Rückstand führt und dann der Servierer leider vom sonst verlässlichen Jakob Hödl den Ball 25, 20 Meter vom eigenen Tor dem Gegner quasi zuspielen, indem man sie zu leicht wegnehmen lässt, weil man selber nicht abspielt. Das tut natürlich weh und das ist dann meistens das Resultat. Also im Moment wird Sturm jetzt noch fighten, dass man zumindest mit dem 1-Tor-Rückstand in die Pause kommt, wenn man, wie gesagt, schon den Ausgleich nicht schafft. Und dann bin ich sehr gespannt auf Hälfte 2 von Sturm Graz, denn die von Rapid eigentlich bei den letzten Heimspielen, bin ich auch gespannt, aber die war meistens nicht gut, fußballerisch und spielerisch. Also von daher sehe ich durchaus noch die Optionen für Sturm hier, dieses Spiel zu drehen.
1: Wir freuen uns wirklich auf viele, viele spannende Minuten. So, von Wien geht's wieder in die Steiermark. Auch sie hat gestern viel grünen Rasen gesehen, die Melissa Naschenweng, beim Open Air auf der Teichalm. Jetzt ist sie bei uns.

Mal schauen, wer heute zur Legende wird am grünen Fußballfeld. Also momentan Hartberg dürfen sich freuen. Da steht es 2:1 im Spiel, Hartberg gegen Ried. Und Sturm liegt einen Treffer zurück. Sturm Rapid 2:1.

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1: Im Studio ist Felix Schneider-Storm. Integrationsministerin Claudia Bauer will den Koalitionspartnern SPÖ und NEOS so schnell wie möglich einen Vorschlag für das Verbot des politischen Islam vorlegen. Das Verbot war von Bundeskanzler und ÖVP-Chef Christian Stocker in mehreren Interviews auf den Tisch gelegt worden. SPÖ und NEOS wollen den konkreten Vorschlag einmal abwarten, reagieren aber nicht von vornherein ablehnend oder mit weiteren Forderungen. Mehr von Franz Renner.
2: Aus der SPÖ heißt es heute, man werde sich den Vorschlag der Integrationsministerin genau ansehen. Die SPÖ fordert aber einen Vorschlag, der nicht nur islamistische, sondern auch rechtsextreme Demokratiegefährder wie die Identitären einbezieht. Die NEOS wiederum zeigen sich heute für alles offen. Parteichefin Beate Meindl-Reisinger.
3: Wir brauchen einen soliden Vorschlag. Bis jetzt kennen wir nur die Überschrift. Aber unser Grundprinzip ist, alles, was Österreich schützt, sicherer macht und vor allem die Art zu leben schützt, da sind wir offen.
2: Scharfe Kritik an der ÖVP kommt von der FPÖ, die Ministerin Bauer ausrichtet. Sie bräuchte eigentlich nur den vor Jahren von den Freiheitlichen vorgelegten Gesetzesentwurf für ein Verbot des politischen Islam übernehmen. Von den Grünen war in dieser Sache noch nichts zu hören. Unterstützung für die ÖVP kommt heute aus der Direktion Staatsschutz und Nachrichtendienst, die den Vorstoß des Bundeskanzlers ausdrücklich begrüßt.
1: Nach der Flutkatastrophe beginnen in Nepal jetzt Massenbestattungen unbekannter Flutopfer. Mehr als 750 Menschen sind durch die Flut ums Leben gekommen, während rund 3000 weiterhin vermisst werden. Die Behörden haben knapp 100 Leichen bereits bestattet und bereiten sich darauf vor, über 100 weitere zu beerdigen. Um zukünftige Identifizierungen zu ermöglichen, werden den Leichen DNA-Proben entnommen. Und nach den Schüssen auf einem Rave-Konzert im Kanton Aargau in der Schweiz fahndet die Polizei noch immer nach den Verantwortlichen. Eine 22-jährige Italienerin ist vergangene Nacht noch vor Ort verstorben. 5 weitere Personen sind zum Teil mit schweren Verletzungen ins Spital eingeliefert worden. Aus der Schweiz berichtet Bettina Prendergast.
4: Ein Super Puma-Helikopter kreist in der Nacht über Aarau. Bewaffnete Polizisten sichern das Gebiet rund um die Pferderennbahn. Dort hat der Rave stattgefunden. Die Kantonspolizei Aargau bestätigt, eine 22-jährige Frau ist tot. 4 junge Männer und eine junge Frau sind zum Teil schwer verletzt ins Spital eingeliefert worden. Die Fahndung läuft weiter, sagt Polizeipressesprecher Pascal Wenzel.
5: Die Bevölkerung wird aufgefordert, das betroffene Gebiet im Bereich des Schachens von Aarau zu meiden.
4: Der Schweizer Regionalsender Tele M1 berichtet, dass wenige Kilometer entfernt mehrere Personen von der Polizei abgeführt worden sind. Ob sie im Zusammenhang mit der Schießerei stehen, ist nicht bekannt. Die Polizei bestätigt diese Festnahmen nicht.
1: Berichtet Bettina Prendergast aus der Schweiz. In der Fußball-Bundesliga führt Rapid Wien nach der ersten Halbzeit 2:1 gegen Sturm Graz und auch Hartberg liegt gegen Ried vor dem Seitenwechsel 2:1 in Führung. Das waren die Nachrichten mit Felix Schneider-Storm. Zum Wetter.
6: Morgen am Montag zeigt sich die Sonne nur zeitweise, denn im Laufe des Tages überquert eine Regenfront Österreich. In der Früh kann es schon im Westen und im Norden regnen. Am Nachmittag verlagert sich die Regenzone dann immer mehr in den Süden und hier sind dann auch Gewitter möglich. Die Höchsttemperaturen morgen meist 22 bis 28 Grad und um die 30 Grad im Gebiet von Unterkärnten über die südliche Steiermark bis zum Südburgenland. Am Dienstag oft sonnig mit einigen Regenschauern im Bergland. So viel zum Wetter mit Thomas Wostal.
7: Es ist 18.30 Uhr, das Radio Steiermark Verkehrsservice. Südautobahn Richtung Wien zwischen Gleisdorf West und Gleisdorf Süd. Die Feuerwehr schleppt das Unfallfahrzeug gerade aus dem Baustellenbereich. Stau und Minimum 20 Minuten Zeitverlust. Dann Bühnenautobahn Richtung Linz zwischen Wildon und Wunschow ist die Überholspur nach einem Unfall blockiert. Da haben Sie eine Viertelstunde Zeitverlust. Und Semmering Schnellstraße Richtung Wien bei Bruck vor dem Danzenbergtunnel wird der Verkehr nur noch blockweise abgefertigt. Das soll es gewesen sein. Eine gute und sichere Fahrt wünsche ich Ihnen.
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7: Also die erste Spielhälfte in den beiden Partien, Hartberg gegen Ried und Rapid gegen Sturm, kann man insofern zusammenfassen. Es ist ein torreiches Spiel auf beiden Seiten und an den Ständen hat sich nichts geändert. Es geht hinein in die zweite Spielphase und da führt Hartberg gegen Ried nach wie vor 2:1 und der Sturm liegt mit einem Tor Rückstand, nämlich 2:1 gegen Rapid. Also seien Sie dabei, es wird spannend, das kann sich von Minute zu Minute kann sich's auf beiden Seiten ändern.

0: Wenn da von der ewigen Liebe die Rede ist, dann gilt es wahrscheinlich für manche die Liebe zum Fußball.
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0: Und da sind wir schon akustisch mittendrin in der Partie Rapid gegen Sturm. Und da gilt es für Sturm etwas aufzuholen. Martin.
2: Ja, 1-2 Rückstand. Wir haben 4 Minuten in der zweiten Hälfte gespielt. Also Sturm hat übrigens gewechselt. Soljo und Hödel raus. Mamakeschwili rein und auch Luis Balbo Vieira. Also von daher setzt er... Fabio Ingolic jetzt natürlich mehr darauf, erstens einmal in der Mitte mehr Ballsicherheit zu haben, nach vorne mehr Risiko zu nehmen, also wenn es irgendwie geht, aber ja, wie gesagt, wird spannend, denn die letzten Heimspiele hatte Rapid in der zweiten Hälfte immer wieder Probleme, aber Sturm macht einmal das Spiel, aber er steht immer noch aus Grazer Sicht 1-2.
0: Und damit geht es von Wien nach Hartberg, Rainer Liebig, also für die Hartberger ist es ja ein sicher gute Bilanz, wenn man so zurückschaut. Die jüngsten 6 Duelle mit den Innviertlern in der Bundesliga wurden gewonnen. Zudem gab es zu Hause keine Niederlage. Also von dem her passt ja jetzt mit dem Ergebnis 2-1.
3: Ja, die Hartberger werden mit diesem Zwischenstand natürlich zufrieden, wenn es so auch ausgeht. 2-1 nach 2 Toren von Marco Hoffmann in der ersten Spielhälfte. Man muss sagen, jetzt in diesen ersten 7-8 Minuten der zweiten Hälfte spielt aber bisher nur eine Mannschaft offensiv und das sind die Gäste aus Oberösterreich. Vielleicht jetzt einmal die Möglichkeit via Konter der Hartberger, weiter Ausschuss vom Tormann Becci, aber der geht ein bisschen zu weit. Da ist Angelo Gattermeier ein bisschen, ja, zu langsam kann man nicht sagen, der Ball war einfach zu weit gespielt, also keine Chance den zu kriegen, aber ja, bisher muss ich sagen, die ersten Minuten der zweiten Spielhälfte, da sind die Oberösterreicher stärker aus der Kabine gekommen. Dennoch nach 53 Minuten 2-1 Führung für die Hartberger.
0: Sprich, kein matter Fußballrasen für Hartberg.

0: Dieses Himbeereis, die werden wir jetzt in dieser Minute vielleicht sogar brauchen, um die Nerven ein bisschen zu kühlen, denn Rainer Liebig in Hartberg, insbesondere bei den Fans, liegen auch die Nerven ein bisschen blank. Ist eine Zitterpartie jetzt geworden für die Hartberger?
1: Ist es durchaus. Die Oberösterreicher sind da ein bisschen stärker aus der Kabine rausgekommen, haben die eine oder andere gute Aktion gehabt. Die spielen ihre Angriffe aber nicht gefährlich zu Ende. Die Hartberger gerade die ersten zweimal in dieser Spielhälfte richtig gut vors gegnerische Tor gekommen, aber dann auch im Abschluss nicht wirklich gefährlich. Jetzt wieder die Rieder mit der Möglichkeit. Und der Schuss ist im Tor! Das ist der Ausgleich. 2:2. Ein bisschen durchgerollt. Da war, glaube ich, Hartberg Tormann Becci auch die Sicht verstellt, denn wahnsinnig scharf geschossen war der jetzt nicht. Ich glaube, also Viren war es, der letztendlich den Ball berührt hat hier zum 2:2. Das kam jetzt, ja, ich würde jetzt sagen, ganz aus dem Nichts, denn die Rieder haben das schon ganz gut gemacht in der zweiten Spielhälfte. Bisher aber ihre Aktionen nicht gut zu Ende gespielt. Und ja, Wahnsinn, mit der Ferse den Ball, den Schuss von Nasrave noch ins Tor weiter verlängert. Schön gemacht und da kann dann auch Hartberg-Tormann Becci nichts dafür und nichts dagegen tun. Und damit steht es hier nach 64 Minuten 2:2. Martin Lang in Hütteldorf, wie schaut es da aus?
2: Ja, 62. Minute, immer noch 2:1. Die Grazer probieren es mit Weitschüssen. Zweimal Seidel, scheitert aber am Torhüter Niklas Edel. Und im Moment ist es spitz auf Knopf. Rapid macht wenig oder kommt auch nicht mehr so gut nach vorne. Im Konter eigentlich kaum eine Möglichkeit. Sturm macht Tempo, macht Spiel. Lange weiter Ball auf Chatter, aber wieder zu weit. Also so unpräzise, was diese Dinge anbelangt, dass man hier wirklich einmal gefährlich werden könnte, denn da muss man natürlich ein bisschen mehr tun. Achtung, aber gut attackiert jetzt an der scharfen Grenze. Hütteldorfer bringen den Ball nicht weg und dann verzieht Weiper. Also da hat ihm jetzt der Sedi Chatter geholfen, den Ball zu erobern. Aber in dem Fall nichts rausgekommen. Also Rapid ebenfalls fehlerbehaftet, die Sturm nicht ausnützen kann.

0: Bevor wir jetzt zu den Nachrichten um halb kommen, noch die Zwischenstände in den Partien Rapid gegen Sturm. Da steht es nach wie vor 2:1 und Hartberg gegen Ried. Da fahren wir jetzt gleich hoch. Rainer Liebig, da ist was passiert.
1: Da ist wieder gejubelt worden. Hartberg geht zum dritten Mal heute in Führung. 3:2 steht es. Jonas Kahner war es. Der ist erst wenige Minuten zuvor eingewechselt worden und trifft da von der Strafraumgrenze mit links wunderbar hineingedreht. Zentimeter neben die Stange. Also wirklich ein herrlicher Schuss zur erneuten Führung der Hartberger. In der zweiten Spielhälfte waren die Rieder um den Tick besser, würde ich mal meinen. Also insofern war es ein bisschen gegen den Spielverlauf. Aber ja, jetzt muss man dann langsam auch einmal eine Führung halten können. 72 Minuten sind hier gespielt, 3:2 führen die Hartberger.
0: Da macht das Moderieren Spaß, wenn die Tore ins richtige Tor dann auch kommen. Also 3:2 in der Partie Hartberg gegen Ried. Es ist jetzt der 18:31 Uhr.
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3: In Island haben die Menschen mit einem Referendum über einen möglichen EU-Beitritt abgestimmt. Eine knappe Mehrheit von rund 53% war bei dieser Abstimmung gegen einen Beitritt zur Europäischen Union. Rund 270.000 Isländerinnen und Isländer waren zur Abstimmung aufgerufen. Island ist wirtschaftlich schon jetzt sehr eng mit der Europäischen Union verbunden. Das Land wird nach der Entscheidung aber auch in nächster Zeit kein vollwertiges EU-Mitglied werden. Die Befürworter hatten gesagt, dass ein EU-Beitritt in unsicheren Zeiten mehr Sicherheit bringen würde. Den EU-Gegnern ist es besonders wichtig gewesen, dass Island bei dem Thema Fischerei möglichst selbstständig bleibt. In Österreich hat es in den Monaten Juni und Juli 646 Todesfälle durch Hitze gegeben. Das hat die Agentur für Gesundheit und Ernährungssicherheit, kurz AGES, errechnet. Das ist ein neuer Höchstwert für diese Monate, teilt das Gesundheitsministerium mit. Die aktuellen Zahlen zeigen erneut, wie sehr hohe Temperaturen die Gesundheit der Menschen belasten. Die Hitze ist aber auch eine große Herausforderung für das gesamte Gesundheitssystem. Betroffen sind neben den Krankenhäusern auch viele Einrichtungen für Senioren und Pflege. Der Nationalteamspieler Sascha Kalajdzic kehrt zum Fußballmeister LASK zurück. Das hat der Verein aus Linz heute bestätigt. Kalajdzic hat einen Vertrag bis zum Sommer 2029 unterschrieben. Nähere Details wurden aber nicht bekannt. Für die Linzer hat der Stürmer schon in der vergangenen Saison gespielt und wurde mit dem LASK Meister und Cupsieger. Kalajdzic kommt vom englischen Club Wolverhampton Wanderers zu den Linzern. Die Engländer hatten Kalajdzic im Vorjahr an den LASK verliehen, ihn also ausgeborgt. Der LASK hat sich vor kurzem zum ersten Mal für die Fußball Champions League qualifiziert. Das waren die Nachrichten in einfacher Sprache, präsentiert von Felix Schneider-Storm.
0: Danke, es ist 18.33 Uhr. Ein Update, was tut sich auf den steirischen Straßen? Blick auf die Südautobahn Richtung Wien zwischen Gleisdorf West und Gleisdorf Süd. Die Unfallstelle ist geräumt und der Stau hat sich aufgelöst. Die gute Meldung. Dann Bürnautobahn Richtung Linz zwischen Wildon und Wunschow ist die Überholspur nach einem Unfall blockiert. Es bleibt bei einer Viertelstunde Zeitverlust. Und Semmering Schnellstraße Richtung Wien bei Bruck vor dem Tanzenberg-Tunnel wird der Verkehr nur noch blockweise abgefertigt.

0: Von Man at Work schauen wir, wie es den Fußballern bei ihrer Arbeit geht.
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0: Da Martin Lang, also in der ersten Spielhälfte, 3 Tore, jetzt fällt kein Tor mehr. Wird nur mehr zementiert.
2: Ja, es ist hochspannend. Lattentreffer gerade für Rapid. Sturmlauf davor, die letzten Minuten. Übrigens Simon Seidel ausgetauscht. 3 Minuten gab es ein Bruderduell, weil Rapid-Kapitän Matthias Seidel eingewechselt worden ist. Aber sonst kein wirkliches. Und jetzt gibt es Corner für Rapid vor der eigenen Fantribüne durch Yusuf Demir. Also im Moment hat die letzte Viertelstunde Sturm das Spiel bestimmt. Kein Tor gemacht. Achtung, Corner herein. Erster Kopfball. Knopf irgendwie drüber gesäbelt über alle. Seidel blockt ab, haut die Kugel wieder hoch Richtung Strafraum. Da wäre noch Ruhe. Ja, oh, Achtung, Schuss, Kara abgeblockt. Aber im Moment hat Sturm hinten mehr zu tun. Jetzt war eine Abseitsstellung dabei. Also Sturm immer noch 1-2 zurück. Und irgendwie habe ich mitbekommen, dass Hartberg auch munter drauf und dran ist am Tore schießen, oder?
3: Ja, momentan steht 3-2 hier für die Hartberger. Jonas Karner hat da herrlich ins Tor geschlänzt vor 8 Minuten in der 71. Jetzt sind wir schon in der 80. Minute mittlerweile angekommen. Und die Frage ist, schaffen es die Hartberger diesmal diese Führung drüber zu bringen? Denn sie waren ja auch 1-0 und 2-1 vorne. Beide Male konnten die Rieder ausgleichen. Auch verdient, muss man sagen. Das Spiel ist weiterhin offen und die Oberösterreicher, die probieren es auch, sind jetzt gerade wieder nahe am Hartberger Strafraum. Bei einem Einwurf, also aus ist da noch lange nichts. Es geht noch 10 Minuten regulär. Aktuell führen aber die Hartberger 3-2.

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1: Niemand wird jetzt der härter auf den Schlusspfiff als die Harzberger momentan, Rainer Liebig, oder?
2: Ja, und ein bisschen werden sie noch warten müssen. 87 Minuten knapp sind vorbei. Hartberg führt mit 3:2 gegen die SV Ried. Aber die Hartberger, ja, bereits zum dritten Mal in Führung nach Toren. Zweimal von Marco Hoffmann und dann eben das 3:2 von Jonas Karner. Aber die Rieder sind bisher zweimal zurückgekommen und sind auch jetzt immer wieder für einen gefährlichen Angriff gut. Also diese 3 Minuten jetzt noch regulär und dann kommt sicher noch einiges drauf. Da hat es eine Trinkpause gegeben und eben 2 Tore in der zweiten Spielhälfte. Das werden noch sehr, sehr lange Minuten werden für die Oststeirer. Mit diesem 3:2 hätten sie aber den ersten Heimsieg in dieser Saison eingefahren und sich auch vom Tabellenende doch ein bisschen distanziert. Wäre also ganz, ganz wichtig, aber wie gesagt, der Weg ist noch lang. Da sind noch einige Minuten zu spielen. Wir sind in der 88. Minute, steht 3:2 für Hartberg.
1: Und die Grazer hoffen in Wien, dass die Partie noch länger dauert, denn sie sind nämlich nach wie vor im Rückstand. Es steht nach wie vor Rapid gegen Sturm 2:1. Das ist noch einiges zu spielen, zudem dieses Spiel erst ein bisschen verspätet in die zweite Halbzeit gegangen ist.

0: So, ist ein Wahnsinn, so, die letzten Minuten sind angebrochen und da purzeln die Tore. Wo fange ich an? Ich fange mal an, positiv mit Harzberg. Rainer Liebig.
1: 4:2 für den TSV Hartberg, also 2 Tore Vorsprung in der 90. Minute und es ist erneut Jonas Kahner, der hat erst vor 20 Minuten das erste Bundesliga-Tor seiner Karriere geschossen, aber ja, der Jubel ist gerade ein bisschen stecken geblieben, da gab es jetzt einen VAR-Check, glaube ich zumindest, oder der Assistent hat gleich abseits angezeigt. Das Tor zählt also nicht, war ein schöner Angriff über die linke Seite, aber ist jetzt wurscht, dieser zweite Treffer von Jonas Kahner zählt nicht, also sind wir bei 3:2 weiterhin für die Hartberger und es sind gerade 5 Minuten Nachspielzeit angezeigt worden. So, gerade die Rieder im Angriff, da kann sich Hartberg jetzt einmal ein bisschen befreien fürs Erste. Ja, jetzt ist der Angriff zu Ende. Also, es geht hier noch 4,5 Minuten, 3:2 steht es weiterhin für die Oststeier.
0: 4 Zitterminuten für Hartberg, aber Martin Lang, Rapid hat den Sack zugemacht.
2: Ja, Achtung, noch ist nicht vorbei, aber 3:1, 89. Minute, Torschütze Peter Nossertal links im Strafraum, Haken nach innen, das ging zu leicht und Flachschuss ins lange Eck, also Sturm wirkt da jetzt stehend K.O., sie haben zwar gleich wieder probiert, ein Anschlusstor zu machen, aber da kommt nichts raus, also bin mir nicht sicher, welche Hälfte enttäuschender ist, die erste, in der man die Tore zum Teil serviert oder in der zweiten, in der man zwar probiert, aber nichts Wünschenswertes zusammenbringt. Also, Rapid einmal, offiziell sogar, warum auch immer, Tabellenführer, naja, 13:14:2 Tordifferenz und also plus 12 und der LASK hat plus 11, deswegen, weil beide Punkte gleich, Rapid, Tabellenführer, Foul von Walci, an Karaba, bei, jetzt nimmt den Ball mit an der Strafraumgrenze daneben. Außerdem war Abseitsstellung. Ja, skurril, okay. Die einen fordern rote Karte, die anderen fordern, dass das Spiel weitergeht. Jetzt muss der Schiedsrichter Ebner den Assistenten fragen, ob er Abseitsstellung dabei war. Denn Kara wäre sonst von Walci zurückgehalten worden an der Mittellinie und kriegt rot. Tatsächlich. Gibt damit Freistoß für Rapid und die rote Karte für Walci. Also wahrlich kein Tag für Sturm Graz. Also finde, man hätte da ruhig, man kann da ruhig weiterspielen lassen, weil er läuft ja dann Richtung Tor und dann ist es ja eine neue Situation, also der Jan-Goran Stankovic diskutiert dann mit dem Schiedsrichter Ebner, wieso man das dann pfeifen muss, weil es ist ja dann auch kein Vorteil mehr, oder der dann irgendwie schlagend wird, wenn ich am Strafraum den Ball verschenke. Ich lasse mir es einreden, wenn er gleich nicht zum Ball kommt, aber in dem Fall, das ist ja eine neue Zeit. Also 7 Minuten haben wir übrigens Nachspielzeit. Also vielleicht passiert noch ein Fußballwunder zu 10, um hier auszugleichen. Aber ja, schwierig. Ja, aber es war ja der Ball jetzt auch. Naja, der war nicht im. Naja, weil er spielt den Ball nicht bewusst. Puh, da dürfen sie die Experten streiten. Ich sag's ganz offen. Denn ja, aber da naja, war da, wenn man die Wiederholung anschaut, da. Weil jetzt nicht schon im Abseits, als er dann zum Ball geht, puh, das ist eine akademische Diskussion. Aber die Entscheidung ist jetzt einmal so gefallen. Der VAR ist nicht eingeschritten, muss ich auch gleich dazu sagen. Keine eindeutige Fehlentscheidung. Da bin ich dann auf den Fabio Ingolic sehr gespannt. Ich kann mir vorstellen, dass da sein Blutdruck jetzt steigt, wenn er sich das näher ansieht. Aber es nützt die Entscheidung nichts. Sturm Graz, rote Karte für Walci, der wird dann weiter fehlen, denn da kriegt er mindestens ein Spiel. Und 1:3 bergab und wir haben noch 6 Minuten. Aber ich fürchte, das wird halt nichts mehr für Sturm.
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0: Der Schweinehund von Edmund und da höre ich den Schlusspfiff in Hartberg, der erlösende Schlusspfiff, Rainer, für Hartberg gegen der Partie gegen die Oberösterreicher.
1: Ja, es ist gelungen, dieser erste Saisonsieg zu Hause, 3:2, nachdem man vergangene Woche einen Last-Minute-Sieg in Altach gefeiert hat, jetzt auch der Sieg zu Hause, die Hartberger setzen sich mit 3:2 durch, Tore zweimal Marco Hoffmann und einmal mit dem entscheidenden Treffer Jonas Karner, die Hartberger sind dreimal in Führung gegangen, zweimal konnten die Rieder ausgleichen, in einer insgesamt, würde ich sagen, recht ausgeglichenen Partie, hätte durchaus auch ein bisschen anders ausgehen können, aber die Hartberger haben da ihre Angriffe dann letztendlich doch besser zu Ende gespielt und damit jetzt diesen wichtigen Heimsieg gefeiert. Für die Oststeirer geht es dann weiter im Cup gegen Vorwärts Steyr und ja, in der Liga geht es dann erst in 1,5 Wochen weiter, aber da hat man jetzt einmal 6 Punkte und das ist nach diesem Auftaktprogramm schon ein ganz guter Erfolg für die Hartberger.
0: Die Grazer spielen in Wien noch 2-3 Minuten, aber wird nicht mehr allzu viel zu holen sein, nach wie vor führt Rapid gegen Sturm mit 3 zu

0: Aber bei Take Me Home, Gutes nach Hause kommen, ist momentan nicht möglich. Jetzt auf der nächste Unfall, Bürnautobahn Richtung Linz zwischen Gersdorf und Vogau, ist die rechte Fahrspur nach einem Unfall blockiert. Sie haben Stau und 15 Minuten Zeitverlust. Ja, ich schaue jetzt herauf, auch die Partie Rapid gegen Sturm ist zu Ende gegangen und leider nicht im Sinne der Sturmfans, denn Rapid hat Sturm mit 3:1 besiegt. Hartberg darf jubeln, Sturm ist traurig. Ich hoffe, Sie können sich heute noch gut unterhalten. Ich wünsche Ihnen noch einen schönen Sonntagabend mit Radio Steiermark.
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2: Am Mikrofon ist Anselm Peer. Hitzeschutz am Arbeitsplatz für viele Erntearbeiterinnen und Arbeiter, meist Migranten, die für die Saison nach Österreich kommen, ist das ein Fremdwort. Nicht nur im Freien, sondern auch im Gewächshaus bei bis zu 50 Grad, kritisiert Cisioneri, eine gemeinsame Kampagne der Gewerkschaft ProG von NGOs und Aktivistinnen. Veronika Mauler berichtet.
3: Erntearbeiterinnen und Arbeiter berichten von 10 bis 14 Stunden Arbeitstagen im Gewächshaus bei hoher Luftfeuchtigkeit und extremer Hitze, sagt Sonja Melo von der Saisonieri-Kampagne.
4: Ein Erntearbeiter aus einem Simmeringer Betrieb schickte uns ein Foto, wo ein Thermometer zu sehen war, wo knapp 50 Grad angezeigt wurden. Und da kann man nicht arbeiten.
3: Den ganzen Sommer über sei es um Ernteausfälle und die problematische Situation der Bauern gegangen, sagt Melo.
4: Aber die Rede ist selten eben, wie geht es auch den Arbeiter und Arbeiterinnen, die zum großen Teil Migranten und Migrantinnen sind, die herkommen für die Saison.
3: Schätzungen zufolge sind das knapp 20.000 Personen im Jahr. Um sie besser zu schützen, brauche es eine Adaptierung der Arbeitsstättenverordnung, so Melo, und vor allem viel mehr Kontrollen.
2: Die ÖVP fordert ein Verbot des politischen Islam. Integrationsministerin Claudia Bauer will den Koalitionspartnern so schnell wie möglich einen Vorschlag vorlegen. SPÖ und NEOS zeigen sich offen. Die SPÖ fordert, dass auch rechtsextreme Demokratiegefährder wie die Identitären verboten werden. Island hat sich heute gegen EU-Beitrittsverhandlungen ausgesprochen. In einem knappen Referendum haben 52,8% der isländischen Bevölkerung die Wiederaufnahme der Gespräche abgelehnt. Das sei schade, sagt Außenministerin Beate Meindl-Reisinger. Wirklich überrascht habe sie das Ergebnis aber nicht.
5: Ich war im Juni dort, es hat mich nicht überrascht, weil ich im Juni doch mit Verwunderung festgestellt habe, dass keine Debatte stattfindet wirklich darüber. Ich glaube schon, dass ein so wichtiges Thema schon getrieben werden muss, mit einer aktiven Einbeziehung der Bevölkerung, dass es auch wirklich in den Familien, an den Stammtischen, in den Betrieben diskutiert wird. Es war denkbar knapp, das war auch klar, also auch Island ist in dieser Frage gespalten. Aber wie gesagt, es gibt ja auch Möglichkeiten, wie wir enger zusammenarbeiten, noch abseits der Mitgliedschaft.
2: Nach dem Fährunglück vor der Küste Zyperns suchen die Einsatzkräfte weiter nach 23 Vermissten. Mindestens 7 Menschen sind ums Leben gekommen. Mehr als 230 konnten gerettet werden. Wieso das Schiff gesunken ist, ist noch unklar. Die US-Weltraumbehörde NASA hat heute ein neues Weltraumteleskop ins All geschossen. Es ist nach der US-Astronomin Nancy Grace Roman benannt und soll Exoplaneten, explodierende Sterne und schwarze Löcher erforschen. In einem Monat soll es eine Umlaufbahn erreichen, 1,6 Millionen Kilometer von der Erde entfernt. Das ist 4-mal so weit weg wie der Mond. Das waren die Nachrichten mit Anselm Peer. Und jetzt zum Wetter.
6: Die Temperaturen bleiben in den nächsten Tagen sommerlich. Zu Beginn der neuen Woche ist das Wetter aber vorübergehend wechselhaft. Denn morgen am Montag überquert im Laufe des Tages eine Regenfront Österreich. Davor und danach zeigt sich auch die Sonne. In der Früh und am Vormittag kann es morgen vor allem im Westen und im Norden regnen, zum Mittag auch im Osten und es wird windig. Am Nachmittag verlagern sich die Regenwolken in den Süden, hier sind dann auch Gewitter möglich. Die Höchsttemperaturen morgen 22 bis 28 Grad, im Südosten bis zu 30. So viel zum Wetter mit Thomas Wostal.
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1: Am Mikrofon ist Anselm Peer. In der Schweiz fahndet die Polizei nach den Schüssen auf einem Rave-Konzert in der Nacht weiter nach den Tätern. Eine 22-jährige Italienerin ist getötet worden. 5 weitere Menschen wurden zum Teil schwer verletzt. Bettina Brendergast berichtet.
2: Die Pferderennbahn der Stadt Aarau bleibt weiter großräumig abgesperrt. Dort hat die Rave-Party stattgefunden. Ein Augenzeuge berichtet, dass die Besucher die Schüsse zuerst für Feuerwerkskörper gehalten haben. Sie fielen, als der Rave zu Ende war und die Menschen in Richtung Ausgang gingen.
3: Die meisten Menschen sind langsam am Führerlaufen gewesen, Richtung Ausgang. Innerhalb von 1-2 Minuten hat es nachher geklopft. Die meisten haben gedacht, das ist Feuerwerk, irgend so etwas.
2: Die Kantonspolizei steht mit ihren Ermittlungen am Anfang, sagt der stellvertretende Dienstchef Bernhard Graser.
4: Also es wäre zu früh jetzt zu sagen, wohin die Täterschaft geflüchtet ist, zumal wir auch keine näheren Erkenntnisse über die Anzahl der Täter haben. Diese Ermittlungen sind im Gange.
2: Die Polizei geht aber davon aus, dass die Bevölkerung nicht in Gefahr ist.
1: Nach der Sturzflut an der Grenze zwischen Nepal und China erschwert die Angst vor neuen Überschwemmungen die Rettungsarbeiten. Durch einen Erdrutsch hat sich ein neuer See aufgestaut, der plötzlich auslaufen könnte, warnen die Behörden. Die Zahl der Toten ist auf fast 800 gestiegen. Mehr als 2.500 Menschen werden noch vermisst. Israels Premier Benjamin Netanyahu hat die eskalierende Gewalt israelischer Siedler gegen Palästinenser im Westjordanland ungewöhnlich scharf kritisiert. Er spricht von kriminellen Gewalttaten einer Handvoll Randalierer. Die Täter würden Israels Ansehen in der Welt schaden, sagt Netanyahu. In der für den Ölverkehr wichtigen Schifffahrtsstraße von Hormus ist erneut ein Tanker angegriffen worden. Das Schiff sei vor der Küste des Oman von einem Geschoss getroffen worden, meldet die britische Behörde zur Sicherheit der Schifffahrt. Der Iran blockiert die Meerenge seit Beginn der US-Angriffe vor einem halben Jahr. In der Fußball-Bundesliga ist Rapid punktegleich mit dem LASK an der Tabellenspitze. Die Hütteldorfer besiegen im Spitzenspiel Sturm Graz mit 3:1, Martin Lang.
5: Schon nach 7 Minuten führt Rapid in diesem Schlagerspiel durch ein Elfmetertor von Yusuf Demir.
6: Ja, ich glaube, wir werden heute über die ganzen 90 Minuten überlegen. Ja, wir spielen jeden dritten Tag ein Spiel. Wir haben nicht so viel Zeit, traurig oder glücklich zu sein. Wir machen weiter und ja, wir sind glücklich, dass wir heute gewonnen haben.
5: Am Ende 3:1 für Rapid. Sturm beendet mit roter Karte für Walschi das Spiel zu 10 und begonnen hat es mit dem Elferfoul von Jürgen Heil.
7: Gefühlt stolpert der Gegner selber über die 14 im 16er. Zuerst gibt es ein 10, aber das ist außerhalb. Kommen wir zurück ins Spiel und dann killen uns leider unsere individuellen Fehler. Das waren heute einfach zu viel in so einem Spiel.
5: Für Sturm ist es die erste Liga-Niederlage seit Monaten. Hartberg gewinnt gegen Ried 3:2 und Salzburg führt zur Pause gegen die Wiener Austria bereits mit 3:0. An der Tabellenspitze Rapid punktegleich mit dem LASK.
1: Das waren die Nachrichten mit Anselm Peer. Und jetzt zum Wetter.
8: In den nächsten Stunden kühlt es deutlich ab. Die Tiefstwerte liegen heute Nacht zwischen 10 Grad im Lungau und 20 in den Innenbezirken von Wien. Morgen am Montag zeigt sich die Sonne nur zeitweise. Im Laufe des Tages überquert eine Regenfront Österreich. In der Früh und am Vormittag kann es vor allem im Westen und im Norden regnen, zum Mittag auch im Osten und es wird windig. Am Nachmittag verlagern sich die Regenwolken dann immer mehr in den Süden. Hier sind dann auch Gewitter möglich. Die Höchsttemperaturen morgen 22 bis 28 Grad, im Südosten bis zu 30. So viel zum Wetter mit Thomas Mostal.
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9: Ein herzliches Willkommen an alle heute bei der Hör- und Sehbühne, bei der letzten in diesem Jahr, an die Zuhörerinnen im Radio und auch an das Publikum hier vor Ort am Funkhausteich. Schön, dass wir heute noch einmal so gesegnet sind mit dem Wetter und auch schön, dass wir heute wieder so einen wunderbaren literarischen, musikalischen Abend erleben dürfen. Musikalisch begleiten tun uns Miriam Kulmer und Sascha Perez mit Gesang und Piano. Und zwei Autorinnen sind heute bei mir, und zwar Precious Nebedum und Radka Dinemarkova. Herzlich willkommen. Und herzlich willkommen auch an das Publikum. Die Exilpreisträgerin Precious Nebetum hat ihre literarischen Wurzeln hier in der Grazer Slam-Poetry. Sie ist in Nigeria geboren, aber in Graz aufgewachsen und wird heute für uns aus zwei Lyrikbänden lesen, aus Birthmarks, das war ihr Debüt bei Haimon, und im Oktober erscheint der zweite Band Hungry Waters, und sie wird uns mit beiden, aus beiden wird sie uns Texte vorlesen. Radka Dinemarkova wird uns aus Schokoladenblut lesen. Der Roman ist im Juni erst erschienen auf Deutsch bei Hoffmann und Campe. Und da wird sie uns ins 19. Jahrhundert entführen, aber gleichzeitig auch sehr viel zu unserem jetzigen Jahrhundert sagen. Wir beginnen jetzt gleich das Gespräch mit Precious. Precious, du bist ja in Nigeria geboren und dann mit 11 hierher gekommen und hast dann eigentlich in der Poetry Slam Literatur den Beginn der Literatur gefunden. Was bedeutet das für dich?
10: Also eigentlich habe ich zum Lesen angefangen, wie ich, ich glaube, so 3, 4 war. Meine Mama war Englischlehrerin und Musiklehrerin eigentlich in Nigeria. Und sie hat uns immer Bücher mit heimgebracht und ich habe mich darin verliebt und habe mir immer gesagt, irgendwann schreibe ich meine eigenen Geschichten und irgendwann schreibe ich meine eigenen Bücher. Und ich habe eben mit Slam Poetry angefangen, aus Zufall, weil eine andere Lehrerin von mir gesagt hat, das, was du schreibst, ist eigentlich Lyrik, das ist Poesie, versuch's mal. Und einfach zu sehen, was daraus geworden ist, das erste Mal auf einer Bühne zu stehen mit 17 Jahren, gar nicht zu wissen, wie es überhaupt dazu gekommen ist und hier eben vor euch mein zweites Lyrikband vorzustellen, das ist einfach ein Segen, es ist großartig.
9: Sehr schön. Wie ist es für dich, Gedichte zu schreiben? Wie findest du die Themen? Wie kommst du dazu?
10: Gedichte zu schreiben. Mittlerweile ist es so wie atmen. Also das ist der erste Weg, um irgendwie irgendwas zu verarbeiten für mich. Also wenn ich mich hinsetze, kommt automatisch ein Gedicht raus. Das hat auch sehr viel geholfen, mein eigenes Leben, die ganzen Sachen, die auch im Leben passiert sind, nach Österreich ziehen, nach Niederlande ziehen, nach London ziehen und wieder hier zu sein. Das alles, alle Geschichten, die ich da auch aufgesammelt habe, die Gedichte helfen mir, diese Geschichten zu verewigen.
9: Und du schreibst auf mehreren Sprachen, glaube ich, in Englisch, auf Deutsch und auf Igbo. Wie geht's dir mit den unterschiedlichen Sprachen?
10: Oh, die Sprachen sind für mich nicht wirklich Übersetzungen. Es fühlt sich an, als würde eine Stimme auf Deutsch schreiben, eine andere Stimme auf Englisch, eine andere auf Igbo singen. Es kommt natürlich. Manche Erinnerungen habe ich auf Deutsch, manche habe ich auf Englisch und ich versuche auch nicht, diese Sprachen zu trennen oder sie in irgendeinem Raum, in irgendeinen Text zu zwingen. Ich lasse sie einfach fließen, so wie sie kommen.
9: Das ist sehr schön. Darf ich dich dann gleich hinauf auf die Bühne bitten? Und genau, ich glaube, Miriam, du wolltest auch noch etwas sagen zu dem Lied, das jetzt kommt?
11: Ja. Sehr gerne. Passt eigentlich sehr, sehr gut dazu. So wie die liebe Precious mache ich das quasi mit den Worten in Form von Songs. Und ja, ich habe ein bisschen versucht, ich habe so alles deutschsprachige selbstgeschriebene Lieder, so jetzt schon circa 20 an der Zahl. Und heute ist es ja ein bisschen begrenzt und ich habe versucht, meine Thematiken ein bisschen anzupassen an das, was dann kommen wird, auch gelesen. Und deswegen wollte ich nur kurz vorwarnen, das nächste Stück ist ein bisschen wilder, nennt sich Nicht mit mir. Und deswegen dieser kurze Beisatz, dass es vielleicht wiederkommen könnte, diese Thematik, in dem, was dann die liebe Precious für uns lesen wird. Genau, der nächste Song heißt Nicht mit mir.

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Ich fange mal an mit einem Text, der ist zweisprachig entstanden und zeigt eben, wie ich es gerade vor kurzem erklärt habe, dass eben Sprache nicht unbedingt einen einzigen Ort zu Hause nennt. Und so sehe ich das auch, dass ich mich nicht unbedingt an einem einzigen Ort zu Hause fühle, so wie die Sprachen eben so frei sind und frei sein können. Wenn ich mich entscheiden müsste zwischen dem Teilen des Meeres und der Auferweckung der Toten, würde ich das Meer teilen und auffordern, dass es die Körper, die es verschluckt hat, aufgibt. Ich würde beweisen, dass ich eine Kraft bin, mit der man rechnen muss. This is when the heart turns to stone love. This is when your body gives in to gravity. Das ist, wenn dein Herz zu Stein wird. Das ist, wenn dein Körper den Geist aufgibt. Das ist, wenn deine Knochen es verweigern, dich noch weiter zu tragen. Das ist, wenn deine Augen so bang und erwartungslos wie verwischte Ölfarben wirken. Das ist, wenn dein Traurig mehr zu Hause ist, als dein Zuhause zu Hause ist. Das ist, wenn du vergisst, die Blumen zu gießen. Die roten Rosen, die aus deinen toten Hosen herausragen, Endlichkeit ist alles, was du dir an Tagen wie diesen wünschst. This is when the heart turns to stone love. This is when your skin itches from a salt drowned in your tears. This is when you drown in your tears. This is when you willingly forget to swim. Das ist, wenn dein Herz zu Stein wird. Und das ist, wenn du anfängst zu vergessen. Weil Vergessen sicher viel leichter ist als Verzeihen. Weil Vergessen es einem Goldfisch gönnt, alle paar Minuten sein Leben neu zu beginnen. Weil Vergessen dir vorschlägt, dein Leben in Kreisen zu verbringen. Weil Vergessen einfach ist. Das ist, wenn du vergisst, die Blumen zu gießen. Aber die Dornen wie gewohnt weiter wachsen. Das ist, wenn du die Dornen entfernst und damit deine eigene Haut abzuziehen versuchst, weil Rot wahrscheinlich eine gesellschaftlich weniger inakzeptable Farbe ist als Schwarz. Schwarz ist definitiv eine gesellschaftlich weniger akzeptable Farbe als Weiß, weil Vergessen sicher viel leichter ist als Verzeihen. Weil ich lieber diesen Mann vergesse, der es letztens völlig in Ordnung fand, mich zu fragen, wie lange ich unter der Sonne gebacken wurde, dass ich leicht verbrannte. Kohle brennt verdammt gut. Weil Vergessen sicher viel leichter ist als Verzeihen. Weil Vergessen sicher viel leichter ist als Verzeihen. Weil Vergessen sicher viel leichter ist als Verzeihen. Ich präge mir mein neues Mantra ein und das ist, wenn dein Herz zu Stein wird. Das ist, wenn das Licht erlischt, weil du die Kerze mit den eigenen Fingern gelöscht hast. Das ist, wenn du im Dunkeln stehst und dir denkst, dass es sicher viel leichter ist zu vergessen als zu verzeihen. Das ist, wenn du vergisst, wie hell ein Licht eigentlich sein kann. Das ist, wenn du es vermisst, ein Knuschfleck der Sonne zu sein. Und das ist, wenn du endlich aufstehst. Das ist, wenn du endlich rausgehst, das ist, wenn du endlich rauf siehst, denn von der Sonne geblendet zu werden und einen Moment lang nichts zu sehen, ist eine zuckersüße Art der Blindheit, verglichen mit der, die von der Dunkelheit begleitet wird. This is when the heart turns to stone love. This is when your body gives in to gravity. Das ist, wenn dein Herz

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Ich möchte mit dem nächsten Gedicht meine Mutter vorstellen, mein Ursprung. Und ich fange immer gerne mit meiner Mutter an, weil, wie ich eben erzählt habe, sie hat mir das Lesen beigebracht. Und sie hat auch sehr gerne Geschichten erzählt. Wie ich kleiner war, sind wir sehr oft um sie herum gesessen, meine Geschwister und ich. Und sie hat bis in die Nacht erzählt. Und diese Geschichten habe ich in einer kleinen Musikbox in meinem Herzen versteckt. Und jede Geschichte hat eine eigene Melodie. Und ich stelle euch eine Geschichte vor.

0: Wunderschön. Danke euch.
1: Ich komme jetzt zu Gedichten aus meinem neuen Gedichtband, das im Herbst bei Heilmann Verlag erscheint. Und ich bin schon sehr, sehr gespannt darauf. Und ihr seid eigentlich die Ersten, die einen Einblick bekommen im neuen Gedichtband. Ich hoffe, es gefällt euch. Zum Abschluss möchte ich noch ein ganz besonderes Stück bringen. Ich bin nämlich das jüngste von 5 Kindern. Und ich glaube, als jüngste Kind merkt man eigentlich sehr viel. Man redet vielleicht nicht so viel, aber man sieht, was alles passiert. Und man sieht sehr viele Menschen kommen und gehen, auch die, die hätten bleiben sollen. Und es ist ein sehr persönliches Stück. Aber das kann ich eigentlich auch zu all meinen Gedichten sagen. Das Gedicht heißt To the Youngest of 5. Du bist wieder verstummt. Wann hast du das gelernt? Dass dein Leiden in den Tiefen der Stille plötzlich Licht auf die Schwere der Situation werfen würde. Du bist kaum hier, noch da, schwebst in Zwischenräumen, deine Augen kennen keine Klarheit. Ihr Blick richtet sich auf nichts, getrübt vom ständigen Dampf, beschlagene Sicht. Du greifst nicht einmal mehr zu Taschentüchern. Wann hast du das denn gelernt? Das so tief und schmerzhaft zu fühlen, der Grund war. Du nagst noch immer an den eigenen Knochen. Und doch fragst du dich, wer sie alle am Ende aufsammeln wird. Du sagst, alle sind ausgezogen. Du aber auch. Sie haben dich alle zurückgelassen, du sie aber auch. Das war nicht deine Entscheidung, das weiß ich. Immer die Person sein zu müssen, die nach jedem Mal den Tisch aufräumt, die Person, die sich von allen verabschiedet, die hätten bleiben sollen. Die Nacht ist lang, wenn du die Jüngste bist. Und tagelang schwelgen wir in Erinnerungen, blättern in Fotoalben, halten Augenblicke des Lachens fest und Stimmen, die widerhallen von Gesprächen, Träumen, Auseinandersetzungen, Streitigkeiten, Liebe in der Nacht. Geschwister zählen, während du dich in den Schlaf wiegst. Vielen Dank.

0: Wir freuen uns sehr, dass wir jetzt hier Radka Denimarkova bei uns begrüßen dürfen. Herzlich willkommen. Du warst ja 2017, 2018 Stadtschreiberin hier und, glaube ich, hast auch dann in dem Buch Stunden aus Blei, das dann 2022 auch den Preis, den Literaturpreis des Landes Steiermark bekommen hat, da hast du viel hier geschrieben. Wie geht's dir denn jetzt, wieder da zu sein?
1: Ja, das ist wieder nach Graz zu kommen, wieder wie nach Hause zu kommen. Das war das erste Lied, war sehr schön. Und das war, ich bin nicht die Kaiserin, ich bin nicht die Königin, aber ich bin Grazer Stadtschreiberin. Wissen Sie, das ist immer, das war ein Jahr des Lebens. Das kann man nicht trennen. Das war nicht nur das Schreiben und die Literatur, das war wirklich das Leben. Ich habe 4 Freundschaften da und ich habe begriffen, wie Graz zum Beispiel speziell ist. Das ist die Stadt, die nicht groß ist, nicht klein, die sehr kulturell ist, tiefkulturell, politisch sehr spannend. Und alle Richtungen. Und das, ich habe auch, das war nicht nur die Menschen von der intellektuellen Szene, literarischen Szene, aber von allen sozialen Schichten. Und das, glaube ich, das bleibt. Also das bleibt weiter. Das ist nicht nur, dass ich verschwinde. Und ich habe sowieso einen Spitznamen Schwalbe, Prager Schwalbe. Und das ist immer Drohung. Ich verschwinde, aber ich komme immer wieder.
0: Das ist wunderbar. Das freut uns sehr. Schön, dass du jetzt wieder da bist. Du wirst heute für uns aus Schokoladenblut lesen. Das ist ja eine Reise, nimmt uns mit ins 19. Jahrhundert anhand von 3, ein bisschen mehr Protagonisten, aber 3 sind so die Hauptteile. Wie ist denn die Idee für das Buch entstanden und wie war die Arbeit daran?
1: Ja, das war schon 2013 die Idee, weil habe ich mir gesagt, was ist los in der Luft? Das war etwas, ist passiert, weil ich habe diese große Illusion und diese große Hoffnung nach dem Jahre 1989 erlebt. Und das hat schon alles in Osteuropa angefangen, damals mit Viktor Orban und so weiter und so weiter. Und dann habe ich mir gesagt, was ist los? Und viele Probleme, die wir heute haben, mussten irgendwann angefangen. Ich habe viele Bücher über das 20. Jahrhundert geschrieben, aber dann habe ich begriffen, vieles hat im 19. Jahrhundert angefangen mit dieser Industrialisierung, mit dieser wirklich mit den ersten Oligarchen, die wirklich meinten, dass die Regeln für die nicht gelten, dass sie nur für die anderen Menschen gelten. Das waren die ersten Versuche, dass man die unabhängigen Zeitungen unter Kontrolle bringt und so weiter und so weiter. Und das war, ich habe auch neue Formen wählen. Das habe ich, wenn das 19. Jahrhundert, habe ich mir gesagt, die Eisenbahn. Und das ist wie, als ob der Leser oder die Leserin in dem Zug sitzt. Und hinter dem Fenster gibt es diese Szenen wie kleinen Romane. Und der Zug fährt durch das 19. Jahrhundert. Und das 19. Jahrhundert hat alles vorbereitet für das, da hat Munition gegeben für das 20. Jahrhundert. Und vieles, und in diesem Zug sitzen wir noch immer alle. Und alles hängt mit allem zusammen. Und das war diese Idee damals. Inzwischen, selbstverständlich, kamen diese 2 Jahre in China, musste ich schnell da in Graz Stunden aus Blei schreiben. Ich wollte warnen. Und dann habe ich Schokoladenblut beendet. Deshalb hat das so lange gedauert. Und in meinem Alter habe ich mir gesagt, das versuche ich etwas Neues, weil die Romanform hat noch nie gezeigt, was ich kann. Und das ist auch mein sehr, sehr intimstes Buch, weil über die tschechische Schriftstellerin habe ich meine Autobiografie geschrieben, weil mein tschechischer Verleger fragt mich immer, vielleicht könntest du Memoiren schreiben. Ich kann nie Memoiren schreiben, dann hast du mir alle. Aber das, in der Literatur kann man diese Themen als Modellsituationen zeigen. Und das ist sehr interessant, weil dieses Buch kann man unterschiedlich lesen. Das sind alle Themen dort. Und dann habe ich jetzt erlebt bei der englischen Übersetzung in Vereinigten Staaten von Amerika, weil sie haben gesagt, wow, über Rockefeller verstehen wir Trump. Und jetzt aber haben sie gesagt, ja, das können wir nie erwähnen. Das ist gut so, dass du das im 19. Jahrhundert geschrieben hast, also dass es im 19. Jahrhundert abspielt. Und jetzt zum Beispiel arabische Übersetzung. Der Übersetzer hat mir gesagt, wow, das ist für uns wichtig, das ist über Erdöl. Und das ist nicht so. Da sind viele Themen drin. Und dann habe ich mir gesagt, das war gut so, dass ich das so frech, kompromisslos geschrieben habe. Und das kann man in meinem Alter wirklich machen.
0: Auf jeden Fall, das ist wirklich ein ganz wunderbares Buch. Vielleicht noch ganz kurz, weil das sind eben diese drei Personen, G.D. Rockefeller, Bojena Nemtsova und George Sand. Diese drei, warum diese drei?
1: Na, am Anfang war mir klar, ich möchte im 19. Jahrhundert, ich muss habsburgische Monarchie nehmen, weil das war Teil, speziell Böhmen war Teil von habsburgischen Monarchie, Frankreich mit diesen Ideen von den Demokratie, Menschenrechte und so weiter und Vereinigten Staaten von Amerika, weil dort wurde unsere Zukunft im 21. Jahrhundert geschrieben und wir wussten das nicht. Und ich musste dann eine Persönlichkeit wählen, die nehmen aber auch literarisch verarbeiten. Das ist nicht historischer Roman, das ist wirklich Roman über die Themen. Und dann habe ich die Bojena Nemtsova genommen. Das war einfach über die meine Autobiografie zu schreiben. George Sand in Frankreich und John D. Rockefeller in Vereinigten Staaten von Amerika. Ich hatte viele, viele, viele Möglichkeiten, aber dann hat sich gezeigt, das war eine sehr, sehr gute Wahl.
0: Absolut, absolut. Möchtest du uns jetzt gleich etwas daraus lesen, bitte? Und Miriam und Sascha, ihr werdet noch ein Stück spielen für uns.

Also nochmals vielen, vielen Dank für die Einladung nach Graz wieder. Und wir haben uns mit meiner tollen Moderatorin darüber geredet. Es ist wirklich schwierig, meinen Textauszug zu wählen. Also ich werde vom Prolog lesen. Der müde Rücken macht einen Buckel. Krumm beugt er sich in Prag über einem abgeschlagenen, wackeligen Küchentisch. Ins Fenster lugt verschlagen der Mond, ein fröhlicher Spion im Auftrag der ruchlosen Nacht. Rund ist der Geheimagent, rund und voll. Er stärkt die Unruhe des verstörten Herzens und verscheucht den Schlaf. Stünde auf der knarzenden Tischplatte der große Glaszylinder einer Petroleumlampe, sähe er wie ein durchsichtiger Schornstein aus. Der Körper ist ein schmerzendes Kreuz, zwischen den Beinen blutige Nässe. Bei Tagesanbruch muss der runde Rücken eine Fabel abgeben. Eilauftrag soll sofort in den Druck. Die tschechische Pferde quietscht rasend und der schokoladige Blutfluss wird in der Dämmerung schwerer. Die Pferde wird gehalten von den Fingern einer Bäuerin. Die Bäuerin heißt Božena Němcová. Sie ist Schriftstellerin. Ihr Verstand ekelt sich vor der bestellten Fabel. Ja, sie kann gut Buchteln backen, aber nur hat sie einem Rezept zu folgen, das von anderen stammt. Den Teig mit regionalen, streng abgewogenen Zutaten ansetzen. Instinktiv bleibt die Pferde mitten im beschnittenen Satz hängen. Die Nase zieht den Duft von abwesender Vanille ein, von Safran und Kurkuma. Keine Petroleumlampe qualmt auf den Tisch. Die Lichtquelle würde mit schmaler Flamme Licht aufs Papier werfen. Im Luftzug würde die Flamme schwanken, immer wieder ausgehen. Die Hand würde nach der Dochtlampe greifen, den Glaszylinder abnehmen. Das Petroleum nachfühlen, sein beißendes Odeur einatmen. Fiele ein Tropfen daneben, bliebe der Geruch im Zimmer hängen. Im oberen Teil des Glaszylinders würde Hitze herrschen. Ungehindert stiegen Glut und Ruß in die Höhe. Sie würden die Decke der feuchten, schimmeligen Wohnung verunreinigen. Diese Wohnung mit ihren erbärmlichen Überresten einstiger Möbel und einem Knäuel aus Lumpen und zerrissenen Decken in der Ecke, wohin der erschöpfte Körper im Morgengrauen für ein kurzes Nickerchen sinkt. In einer Schüssel stinken Reste vom Brei. Vor der abgetretenen Schwelle der niedrigen Tür liegt ein einziges Paar Schuhe. Die ausgehungerten Augen sehen in den vom Mondlicht beschienenen, durchgelaufenen Sohlen dünne Rindfleischscheiben. Dem hungrigen Körper eilen Halluzinationen zu Hilfe. Die Augen sehen eine Kasserolle auf dem Herd. Das kochende Wasser wirbelt die Botten herum, kocht sie aus. Am Ufer des Mekong kochten im 19. Jahrhundert französische Reisende die Mokassins der Ureinwohner aus. Die Franzosen hatten sich verlaufen und es drohte ihnen der Hungertod. Der letzte Eintrag im überlieferten Tagebuch ist dem Geschmack der Mokassinsuppe gewidmet. Ein selbstbewusster Rücken ragt steif auf über einem glänzenden Bürotisch aus Eichenholz. Der Hinterkopf streift den Putz. Die Wirbelsäule ist ein Bügelbrett und lehnt an der Wand. Eine unternehmungslustige, ungestüme Nacht lugt ins Fenster. Der Rücken des Geschäftsmanns ragt über juristischen Schriften auf. Sie öden ihn an. Die Hand schiebt die Papierstapel zur Seite. Der Mann qualmt keine Zigarre, nippt nicht am Whisky, legt die Füße nicht auf den Tisch. Nur eines geht ihm durch den Kopf. In New York wurde soeben das Petroleum entdeckt, ein Erdöldestillat.
Die Unternehmerhand schmiert auf die Rückseite einer langweiligen juristischen Abhandlung ganze Zahlenlabyrinthe. Der Verstand läuft sich warm, wartet auf den Startschuss und überlegt fieberhaft, wie von dem schwarzen Gold noch mehr gewonnen werden könnte. Mehr, mehr, mehr, mehr. Nicht bloß Tröpfchen von dem schwarzen Honig auffangen, so wie sie zufällig auf die Erdoberfläche heraufsickern. Die Erde verschüttet Erdöl. Die Erde verschüttet Schokoladenblut. Es zirkuliert in ihren Adern. Sollte es unter der Erde etwas noch größere Vorräte von dem schwarzen Schleim geben? Wie findet er das heraus? Die Hand schlägt ungern die Zeit tot. Sie zeichnet Zahlen, multipliziert, addiert, teilt, potenziert. Verbinden die Striche zu geometrischen Figuren und ein Bild schält sie heraus. Ein Bohrturm, wie die, mit denen man Salz gewinnt. Die Vogelaugen werden schmaler. Vor lauter unternehmerischer Freiheit stockt der Verstand. Ja, ja, ja, auch der Verstand kann Galopp. Die Feder steckt zwischen den Fingern eines amerikanischen Businessmans. Sein Name ist John Davison Rockefeller. Der Bohrturm wird seinem Besitzer nicht in den Rücken fallen. Das eigenwillige Metronom bohrt sich in die Erde und stößt 1859 auf einen Schatz. In Pennsylvania verschluckt sich die Mutter Erde und sondert den schwarzen Qualster eine Ölagerstätte ab. Die Nachricht verbreitet sich. Der Wind des Mammons trägt sie weit. Der gesamte amerikanische Westen strömt nach Pennsylvania. Die Bevölkerungszahl wächst von Woche zu Woche, und zwar im Rekordtempo. Grundstücke werden für märchenhafte Summen gehandelt, und zwar im Rekordtempo. Die menschlichen Körper lassen sich blenden, und zwar im Rekordtempo. Nur noch den schwarzen Schleim vor den Augen. Legen Sie einen Schritt und Atemzug zu, hecheln der Chimäre vom schwarzen Gold hinterher, alle in dieselbe Richtung, gespannt, was die ergatterten Grundstücke unter der Oberfläche verbergen. Das Erdöl ist ein Magnet. Spekulanten stürmen zu ihm, überfüllte Züge hetzen zu ihm. Blaues Blut interessiert keinen mehr. Das Schokoladenblut ist der Renner. Ein leidenschaftlicher Rücken platzt in Paris fast vor Stolz. Schwere, schneeweiße Brüste schauen selbstbewusst aus dem runden Ausschnitt. Ähnlich rund wie die beiden massiven Briefbeschwerer aus Glas auf den ordentlich gestapelten Papierbügen. Die Türme aus beschrifteten Blättern auf dem Tisch und auf der Kommode werden immer, immer höher. Der Rücken befindet sich in einem Salon mit lila Stofftapeten. Die Wände schimmern violett und die Tapeten haben eine kaum erkennbare ornamentale Blumenprägung. Über dem geschnitzten, nach Maß gefertigten Schreibtisch krümmt sich der Rücken nicht. Die Hand mit einem goldenen Ring in Form eines gereckten Drachenkopfs tunkt die Feder in ein eingebautes silbernes Tintenfässchen. Der drehbare Deckel verhindert, dass die Tinte verschüttet wird oder gar verdampft. Die Tinte ist Erdöl. Die Tinte ist Schokoladenblut. Eine eitle, freie und ausschweifende Nacht der Cancan-Sterne lugt ins Fenster. Auf dem Schreibtisch qualmt eine Petroleumlampe. Eine dünne Flamme wirft Licht auf einen Berg beschriebenen Papiers. Die gläsernen Beschwerer glänzen im Mondschein. Ein unbeschwerter Papierstapel am Tischrand stürzt ein. Der aufgeklappte Fächer segelt zu Boden. Die Flamme schwankt im Luftzug und erlischt. Die beringte Hand greift nach der Dochtlampe. Der Drachenkopf nimmt vorsichtig den Glaszylinder ab.
Die hohe Röhre erinnert an einen eleganten Schornstein. Die Hand fühlt Petroleum nach. Sollte nur ein Tropfen auf den Tisch fallen, bleibt sein beißender Geruch lange Zeit in der Luft hängen. Die Hitze im oberen Teil des Glaszylinders gleicht der schöpferischen Wucht hinter der trotzigen Stirn. Die Maschinerie der Ideen bleibt nie stehen. Im Verstand hupt die Lokomotive. Sie kommt näher, bremst ab. Der Kopf ist ein Bahnhof. Nichts fängt die Glut und den Ruß auf. Die Flamme verunreinigt dennoch die Pariser Decke nicht. Diese ist unverschämt hoch. Die Drachenhand macht die Lampe an und setzt den gläsernen Zylinder wieder auf. Die Flamme ist breit. Und die Drachenhand schreit bis zur Erschöpfung. 8 Stunden pro Nacht. Der Untersetzer der Lampe ist farblich auf das Schreibset abgestimmt. Freiwillige Nachtarbeit. Die nächste Porzellantasse mit Kaffee landet neben dem angebauten Tintenfass. Kaffee wirkt wie Opium und seit der Französischen Revolution ist er unter der Intellektuellen entsprechend beliebt. Die Gourmets haben seine Bedeutung erkannt. Die Inspiration durch die teure Kaffeebohne gehört zum Luxus der reichsten Kehlen. Exaltierte Gedanken werden über eine Tasse heißen Kaffees hin und her geschickt. Die ersten Kaffeehäuser sind zu einer Zeit entstanden, als zerlumpte Menschen durch die Straßen rannten und schrien, sie hätten nichts zu essen. Der Mars ging von einem hungrigen Maul zum anderen das Gerücht, die französische Königin, diese Zierpuppe aus Österreich, hätte sich erdreistet zu sagen, oder kennen Sie den Spruch etwas schon? Sie hätte sich also erdreistet zu sagen, wenn die Leute kein Brot haben, sollen sie doch Kuchen essen. Die Geschichtsdaten lügen sich in die Tasche. Der Atem des 19. Jahrhunderts setzt hier an, bei der großen französischen Revolution von 1789 und hört 1914 auf. Im Aschenbecher neben der Tasse aus Meißner Porzellan mit dem wie Schokoladenblut dickflüssigen Kaffee türmen sich Zigarettenreste und Stummel unvollendete Sätze. Die Drachenhand zündet einen an dem anderen an. Das Nikotin macht den Körper unempfindlich. Der Körper will nicht schlafen. Gegen 4 Uhr morgens legt die Drachenhand zufrieden die Pferde zur Seite. Die Frau am Schreibtisch setzt sich ihre Aufgaben selbst. Sie hat ihr Pensum erfüllt. Der Zug rattert tags und nachts in gleichbleibender Geschwindigkeit. Ein Roman ist eiserne Disziplin und Luxus der Freiheit zugleich. Die freie Feder steckt zwischen den Fingern einer französischen Baronin. Sie nennt sich George Sand. Sie ist Schriftsteller und Schriftstellerin zugleich. Federleicht schreibt sie mit derselben Drachenhand auf, was ihrem Körper am privaten Herzen liegt. Briefe an die Familie, Briefe an Freunde, an ihre Liebhaber, an den Verleger. Nach dem an die Leserschaft gerichteten ersten Roman hat sie ihre Sprache und ihren Stil beibehalten. Der Drachenhand ist kein Grund bekannt, warum sie in ihrem Privatraum etwas ändern sollte. Sie muss niemanden retten. Sie hat keine patriotische, keine nationenbildende Rolle zu erfüllen. Die Drachenhand schwingt die freie Pferde immer im gleichen Rhythmus. Nur die Unterschrift variiert. Aurore Dudevant, geborene Dupin. Frau Aurore Dudevant, geborene Dupin und Frau George Sand teilen sich einen Körper. Sie unterstützen sich gegenseitig, halten sich über Wasser, provozieren und das macht ihnen verdammt viel Spaß. Der Verstand stockt vor lauter Freiheit, ja, auch der Verstand kann Galopp. Na dann los.

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1: Am Mikrofon ist Anselm Peer. Nach dem Fährunglück vor der Küste Zyperns sind der Kapitän und mehrere Crewmitglieder festgenommen worden. Die Behörden ermitteln wegen möglicher Fahrlässigkeit. Von den mehr als 260 Menschen an Bord sind mindestens 8 ums Leben gekommen. 23 werden noch vermisst. Miriam Beller berichtet.
2: Die Passagierfähre war vom Hafen in Kyrenia in Nordzypern auf dem Weg in Richtung der südtürkischen Provinz Mersin. Nur wenige Minuten nach dem Auslaufen aus dem Hafen soll Wasser eingedrungen und die Fähre in Seenot geraten sein. Um kurz nach 12 Uhr Ortszeit wurde ein Notruf abgesetzt. Zu diesem Zeitpunkt war die Fähre rund 7,5 Kilometer von der nordzyprischen Küste entfernt. Auf Videoaufnahmen ist zu sehen, wie Menschen in Schwimmwesten auf der gekenterten Fähre stehen und auf ihre Rettung warten. Mehr als 230 Personen werden von den Einsatzkräften an Land gebracht. Wie es zu dem Unglück gekommen ist und warum Wasser in das Schiff eindringen konnte, ist noch nicht geklärt.
1: Die extreme Hitze und die Trockenheit haben es wieder deutlich gezeigt. Gerade in längeren Dürrephasen muss der Wasserverbrauch gut geplant werden, um die Versorgung zu sichern. Ein Forschungsprojekt soll jetzt zeigen, wenn Wasser knapp wird, um früher reagieren zu können. Mehr von Anke Mandl.
3: Mit Hilfe von Computersimulationen und KI werden Wetterprognosen, Grundwasserstände und die Wassermenge aus den Quellen ausgewertet. Gleichzeitig wird berechnet, wie viel Wasser in den einzelnen Regionen gebraucht wird. Aus all diesen Daten entsteht für die Wasserversorger eine Prognose für die nächsten 6 Tage. Wird dabei absehbar, dass es knapp wird, kann rechtzeitig Wasser aus anderen Quellen zugeführt werden. Insgesamt kann dadurch besser geplant werden, sagt Projektpartner Gernot Klammler von der Firma JR Aquaconsol.
4: Das Wasser wird einfach optimaler genutzt, sodass kein Wasserversorger das Wasser mal in den Nachtstunden abdreht.
3: Aktuell reicht die Prognose 6 Tage voraus. Ziel ist es, den Zeitraum auf 30 bis 60 Tage auszuweiten. Im Rahmen des Forschungsprojekts ist das System bereits getestet worden. Jetzt startet die Umsetzung bei den Wasserversorgern.
1: In der Fußball-Bundesliga ist vor kurzem das Spiel zwischen Salzburg und der Wiener Austria zu Ende gegangen. Dabei feiern die Salzburger einen klaren 4:1 Erfolg. Christoph Schwarz.
5: Salzburg hat das Spiel heute über weite Strecken unter Kontrolle und zeigt sich vor allem in der Offensive eine Spur effizienter. Das 1:0 fällt noch unter Mithilfe der Wiener Austria. Verteidiger Lee sorgt mit einem Eigentor für die Salzburg-Führung. Dann erhöhen Haris Tabakovic und Bartosz Mazurek innerhalb weniger Minuten auf 3:0. Die Wiener sind in der Folge vor allem am Verteidigen, kommen kurz durch Manfred Fischer noch zurück, aber Jorbe Vertessen macht mit dem 4:1 alles klar. Salzburg damit neuer Tabellendritter, Austria Wien ist hingegen das neue Schlusslicht der Bundesliga.
1: Das waren die Nachrichten mit Anselm Peer. Und jetzt zum Wetter.
6: Morgen am Montag überquert im Laufe des Tages eine Regenfront Österreich. Davor und danach zeigt sich aber auch die Sonne. In der Früh und am Vormittag kann es vor allem im Westen und im Norden regnen, zum Mittag auch im Osten und es wird windig. Am Nachmittag verlagert sich die Regenzone in den Süden, hier sind dann auch Gewitter möglich. Die höchsten Temperaturen morgen meist 22 bis 28 Grad, um die 30 sind es im Gebiet von Unterkärnten über die südliche Steiermark bis zum Südburgenland. Ähnlich sommerliche Temperaturen dann auch am Dienstag. Soviel zum Wetter mit Thomas Wostal.
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7: Er war einer der großen Jazzmusiker unserer Zeit. Er war ein Virtuose. Auf seinem Instrument setzte neue Maßstäbe und führte den Jazz in seinem Wirkungsfeld in neue Höhen. Am 3. November diesen Jahres wäre er 80 geworden. Doch 2019 starb Karl-Heinz Charlie McLean, 72-jährig, in Graz. Er hinterließ eine große Lücke im Jazzland Österreich, doch ebenso groß ist der Nachhall seines Schaffens und wir lassen uns heute davon inspirieren und beeindrucken. Unter anderem mit einem selten gehörten Konzertmitschnitt aus dem Jahr 1986. Das Karl-Heinz McLean Trio spielte bei der Mürztaler Werkstatt und zwar am 31. Oktober im Hotel Post in Kindberg. In der Besetzung Karl-Heinz Miklin, Saxophon, Bass, Klarinette, Querflöte, Ewald Oberleitner, Bass und Gerhard Wennemuth, Percussion, Schlagzeug. Mit eben diesem Konzert starten die kommenden 2 Stunden im Zeichen des österreichischen Saxophonisten, Komponisten und Jazzpädagogen Karl-Heinz Miklin, der eigentlich gar nicht wusste, warum Jazzmusik.
8: Eine Frage, die mir immer wieder gestellt wird, die ich mir selber gestellt habe, und ich weiß eigentlich nicht, warum.

0: Ekstatisch, hypnotisch, der Titel G-Drive aus der Feder von Karl-Heinz Miklin. Und davor die Titel Losing You und gleich zu Beginn der Bob Mover-Titel Blues for Bobby Ward. Wir hörten das Karl-Heinz Miklin-Trio im Jahr 1986 und zwar im Hotel Post in Kindberg im Rahmen der Mürztaler Werkstatt. Die heutige Ausgabe von Aus der Musikwelt widmet sich ganz dem Schaffen von Karl-Heinz Miklin, der in diesem Jahr seinen 80. Geburtstag gefeiert hätte. In Klagenfurt geboren, wuchs Miklin in der Nähe des Bleiburger Bahnhofs auf. Er besuchte das Realgymnasium in Klagenfurt und lernte am Konservatorium Klavier. Die ersten Kontakte zur Musik hatte er als Tanz- und Volksmusiker, war er doch in eine musikalische Familie hineingeboren. Weshalb Miklin später zum Jazz kam, konnte er sich zeitlebens nicht erklären, wie er vor vielen Jahren einmal auf Radio Steiermark erzählte.
1: Jazz kann ich mir überhaupt nicht erklären, weil ja, also ihr redet von den späten 50er Jahren, da war Jazz in Österreich. Vor allem am Land, ich bin aus Bleiburg in Unterkärnten, da hat es praktisch überhaupt nicht gegeben. Es hat keine Radiosendung gegeben, zumindest keine, die ich hören durfte. War Jazz vor Mitternacht, freitags manchmal, da bin ich mir manchmal in die Küche zum Küchenradio, zum einzigen Radio geschlichen und habe gehört. Aber sonst kann ich es mir nicht erklären, wobei übrigens jetzt manche Studenten schon gehabt habe, bei denen der Fall ähnlich liegt. Da, also wo man einfach nicht sagen kann, es hat äußere Einflüsse gegeben, viele, und dann hat man doch einmal sich so weit interessiert, dass man selber spielt. Das ist aus Null gekommen. Und ich war auch der einzige Abonnent des Jazzpodiums in Klagenfurt als Mittelschüler. So ab dem 6. Gymnasium habe ich das Jazzpodium abonniert gehabt mit dem wenigen Geld, das ich gehabt habe, und habe jeden Monat das Jazzpodium dann abgeholt. Und habe das praktisch auswendig kennen, weil sie so oft gelesen haben, ne? Ohne viel gehört zu haben. Ne? Es hat keinen Plattenspieler gegeben in Bleiburg, außer der Musicbox, wo wenig Jazz drin war. Und es hat nur einen etwas älteren Bekannten von mir, ein Student, der war Student in Wien, Medizinstudent, ein Bleiburger, der Bruder von der Malerin Kiki Kohlnig. Und der hat mir, wie ich so 13 war, einmal seinen Plattenspieler geborgt. Und mit Platten quer durch alle Stile, das war Charlie Parker, Jimmy Jufe, war damals gerade aktuell, Dixieland, Wingy Manone und Blues, also stilistisch war es die ganze Jazzgeschichte. Und dann bin ich halt statt ins Sport oder Fußball spielen, bin ich daheim geblieben und habe die Platten gehört, nicht? Habe nicht gewusst genau, was ich höre, aber es hat mich halt interessiert. Und dann habe ich halt zu dilettieren begonnen.
0: Der einsame Kärntner Jazzpodium-Abonnent entschloss sich also nach dem Gymnasium in Graz Geschichte und Germanistik zu studieren, wobei er sich währenddessen schon seiner wahren Leidenschaft hingab, denn Graz bot naturgemäß mehr Boden für eine solch ungewöhnliche Leidenschaft. So wurde er vom heimlich Leidenschaftlichen zum aktiv Wirksamen der Grazer Szene, die zu dieser Zeit so richtig Fahrt aufnahm. 1966 begann er an der Grazer Musikhochschule Jazzsaxophon zu studieren und schon brach er 1970 kurzerhand die Dissertation in Geschichte ab, um 3 Jahre mit der argentinischen Show-, Dance- und Jazzgruppe Los Argentinos durch die Lande zu touren. Da war es dann endgültig geschehen um Karl-Heinz Miklin und der Weg zum professionellen Jazzmusiker war geebnet. 1975 schloss er sein Musikstudium mit Auszeichnung ab und erhielt den Würdigungspreis des Wissenschaftsministeriums. Noch im selben Jahr erhielt er seinen ersten Lehrauftrag an der Jazzabteilung in Graz im Fach Ensembleleitung.

0: Musik wie ein Echo, wie ein ferner Hall. Musik aus der Ferne, die sich immer noch nah anfühlt. Auch 7 Jahre nach seinem Tod noch. Karl-Heinz Miklin mit Ewald Oberleitner am Bass und Gerd Wennemuth am Schlagzeug im Jahr 1986. 1978 gegründet war Kontrabassist Ewald Oberleitner durchgehend Teil des Karl-Heinz Miklin-Trios. Die Position am Schlagzeug war wechselnd besetzt, später auch mit Miklins Sohn, der sich seit einigen Jahren auch dem eigenen kompositorischen Schaffen widmet. Auch ohne Klavier oder Gitarre zeigte die erste Probenarbeit des Trios, dass hier etwas Einzigartiges entstand, das bald die lobende Anerkennung bei Presse und Publikum abholte. Das internationale Debüt feierte das Trio 1981 beim Jazzfestival Belgrad. Danach folgten Auftritte in Österreich, etwa in Saalfelden, beim Jazzfest Wien oder den Bregenzer Festspielen. Auch international blieb die Gruppe erfolgreich und bespielte unzählige Festivals rund um den Globus. In Italien, Griechenland, Türkei oder Ukraine. 1986 begab sich Miklin mit dem zuletzt gehörten Titel Echoes of Illyria auf musikalische Spurensuche in seiner Kärntner Heimat. Illyrien war in der antiken Geografie eine Region im Westen und Nordwesten der Balkanhalbinsel. Ursprünglich meinte Illyrien geografisch das heutige Albanien und Montenegro. Später dehnte sich der Begriff unter den Römern auf den gesamten westlichen Balkan bis zur Donau aus. 2018 feierte das Karl-Heinz Miklin-Trio sein 40-jähriges Bestehen. Im Jahr darauf starb der Bandleader. 1978, als seine erste Band gegründet war, war sie bis zuletzt sein wichtigster Kreativraum und sein musikalisches Zuhause. Internationale Erfolge feierte Miklin jedoch auch mit seiner argentinischen Kreativwelt. 1984 folgte die erste von zahlreichen Tourneen mit dem Trio Argentina, später Quintetto Argentino. Wie bereits erwähnt, war es die Show- und Dance-Band Los Argentinos, mit der sich Miklin zwischen 1970 und 1973 das Jazzstudium finanzierte und ihn schließlich endgültig auf die Bühne hiefte. Dort lernte er auch die spanische Sprache und vor allem auch die lateinamerikanische Musik kennen und lieben. 1984 wurde Miklin nach Argentinien eingeladen, wie er in der Sendung Jazz at its Best einmal erzählte.
1: 1984, da habe ich schon ein bisschen einen Namen gehabt als Jazzmusiker und bin eingeladen worden nach Buenos Aires und Mar del Plata zu einem Festival Mar del Jazz. Man hat mich dort, nachdem ich in Österreich mit dem Trio bekannt geworden bin, also ohne Harmonieinstrument, hat man mich mit Bass und Schlagzeug zusammengespannt. Die beiden Musiker waren okay, aber nicht sehr, sehr gut. Und es hat mich dann in Mar del Plata ein ganz berühmter Rundfunkmann, also ein Rundfunk-Jazzmann, Nano Herrera, also das war der bekannteste Medienmann gewesen in Argentinien, was Jazz betrifft. Der hat mich gehört und gesagt, es gefällt ihm gut, was ich da mache, aber ich sollte mit den guten, mit den besten argentinischen Musikern zusammenkommen. Und der hat mich dann in Buenos Aires in einen Club gebracht, La Trastienda. Dort haben Jorge Navarro, Bocha La Buble und Alfredo Remus gespielt. Man hat mich bekannt gemacht. Sie haben mich gleich eingeladen, dass ich einsteige mit einem fremden Saxophon. Ich habe dort gespielt. Dann haben sie gesagt, sie spielen 3 Tage später in Jazz y Pop, das ist ein legendäres Jazz-Lokal gewesen. Da bin ich mit dem eigenen Saxophon hin und habe einen Set mitgespielt. Und danach habe ich sie eingeladen nach Österreich. Das war 1984 die erste Tournee und es ist gut gelaufen.
0: Also blieb es dabei. Man feierte Erfolge und im Laufe der Jahre wurde das Trio zuerst zum Quartett und ab 1988 zum Quintetto Argentina erweitert. Und es folgten Auftritte bei wichtigen europäischen Festivals wie dem Festival Belga Jazz Brüssel, Jazz Fair in Zagreb oder der Jazzmeile Thüringen. Miklin reiste mit dem Quintetto auch regelmäßig nach Südamerika und wurde speziell in Argentinien damit bekannt, trat in TV-Shows und bei Festivals auf. Wir hören nun das Quintetto Argentino mit der McLean-Komposition Se Fue.
2: Die Südamerikaner haben den Vorteil, dass sie ihre eigene Identität in die Jazzmusik und in jazzverwandte Musik ein bisschen besser einbringen können, weil die Rhythmen ihrer Heimat viel besser dazu geeignet sind als zum Beispiel Rhythmen aus Südkärnten, die quasi nicht existieren. Ne? Das ist mit der Vorteil.

Se fue. Er ging weg. Das Quintetto Argentino mit Karl-Heinz Miklin. Als Bandleader wirkte Miklin bei unzähligen Projekten, unter anderem an der Seite von Art Farmer, Mel Lewis und Sheila Jordan. Neu-Delhi, Warschau, Südafrika, Brüssel, Barcelona. Auf allen Kontinenten bespielte er Bühnen und begeisterte mit seiner unverwechselbaren Spielart am Saxophon und einer ausgeprägten musikalischen Feinfühligkeit. 1988 leitete Karl-Heinz Miklin die Big Band der Jazzabteilung Graz mit Solist Mel Lewis am Schlagzeug. Wir hören den Titel »Mean What

Neben seinem Trio spielte Karl-Heinz Miklin ab 1989 auch im Quartett und in einer internationalen Besetzung. Hören wir als nächstes den Titel Dawn aus der Feder von Miklin, gespielt 1993 in Spielberg mit Fritz Power am Klavier, Ron McClure Bass, Billy Hart am Schlagzeug und Karl-Heinz Miklin.

Der Micklin-Titel Dawn, interpretiert vom Karlheinz Micklin-Quartett. Bis heute gilt Karlheinz Micklin als einer der bedeutendsten Jazzmusiker, die dieses Land je hervorgebracht hat. Als Wegbereiter, Brückenbauer, Pionier und Visionär bewegte er sich durch die Jahrzehnte und

0: und 84 im Jazz Live Poll als österreichischer Musiker des Jahres. 2007 wurde ihm das Bundesehrenzeichen des Bundesministeriums für Unterricht, Kunst und Kultur für herausragende Leistungen im Bereich der Kulturarbeit verliehen. 2008 der Karl Böhm Interpretationspreis, den er als erster Jazzmusiker erhielt. Ebenso in der Steiermark wurde er mit dem großen goldenen Ehrenzeichen ausgezeichnet sowie mit dem großen Josef Kreiner Preis. 2015 wurde McLean vom deutschen Journal Jazz Thing in die Liste der European Jazz Legends aufgenommen. In seiner Heimat Kärnten wurde Karl-Heinz McLean im Frühjahr 1990 der Kulturpreis des ÖVP-Landtagsklubs verliehen, für den er sich mit einem Plädoyer für Menschlichkeit bedankte, wie Kärnten heute berichtete.
1: Karl-Heinz McLean gehört zu den vielen schöpferischen Kärntnern, die im Lande keine Arbeitsmöglichkeit gefunden haben und weggegangen sind. Die Preisverleihung nutzte er zu einem Appell für ein offeneres Klima im Lande.
2: Ich würde mir wünschen, dass es auch in diesem Land mehr Offenheit, Toleranz und Respekt für Andersmeinende gäbe, sei es nun in künstlerischer, ideologischer, sprachlicher oder jedweder sonstigen Hinsicht.

Das waren die Titel Born to be Mild und Around D vom Album Encore, die zweite und letzte Aufnahme von Karl-Heinz Micklin mit Heiri Kinzig und Billy Hart im Trio. Aufgenommen bei der Tournee im Jahr 2012. 2004 war das Trio unter anderem in New York City und Washington aufgetreten. Neben der Bühne war es der Lehrstuhl, den Karl-Heinz Micklin nie abseits liegen ließ, vom Beginn seines Jazzstudiums in Graz bis zum Pensionsantritt 2015 war er tief und fest mit der Grazer Jazzausbildung verbunden. 1975, mit dem Abschluss des eigenen Studiums, erhielt er einen Lehrauftrag für Ensembleleitung. Von 1983 bis 2000 war Micklin Leiter des Jazzinstituts und trug auch in dieser Funktion wesentlich zum Ruhm von Graz als Jazzhauptstadt Österreichs bei. Ab 1983 leitete er in Graz zudem die Ausbildung Jazzsaxophon. Neben der KUK war Micklin in zahlreichen Hochschulen und Akademien in Europa und der ganzen Welt als Jazzlehrer tätig. 2003 bis 2012 war er Chairman der International Association of Schools of Jazz mit Sitz in Den Haag. 2003 bis 2010 in Führungsposition des European Youth Jazz Orchestra mit Sitz in Dänemark. Ab 1992 war er Associate Jazz Artist an der Royal Academy London. In über 50 Jazzhochschulen in aller Welt war Micklin als Pädagoge tätig und gab sein Wissen an die nächsten Generationen weiter. Darunter das Königliche Konservatorium in Den Haag, die Escuela Superior de Catalunya in Barcelona sowie das Centro Cultural in Buenos Aires. In den USA unterrichtete er am Berklee College in Boston, an der New School in New York sowie am Cornish College in Seattle. Wir hören nun aus dem Jahr 2014 eine Aufnahme vom Grazer Jazz-Institut, das Karl-Heinz Micklin-Trio mit In Between.

Als Leiter des Jazz-Instituts versuchte Karl-Heinz Micklin stets, den musikalischen Horizont der Studierenden zu erweitern. Ende der 1980er Jahre initiierte er das Graz-Meeting. Ein Podium, ein Treffen von Studierenden und renommierten Lehrenden aus der ganzen Welt. Über 100 Konzerte von internationalen Gästen mit Lehrenden und Studierenden der Jazzabteilung fanden bis 2002 statt und boten eben den Studierenden die Möglichkeit, auf internationale Größen zu treffen und von ihnen zu lernen. Gemeinsam mit Sängern wie Mark Murphy und Sheila Jordan auch entstanden die Anfänge einer Gesangsklasse am Jazz-Institut. Und da hören wir nun die wunderbare Sheila Jordan gemeinsam mit Karl-Heinz Micklin im Quartett 2015 im Grazer Mumut mit dem Titel It's You or No One.

Der eine oder keiner. It's you or no one. McLean mit Sheila Jordan. 40 Jahre lang wirkte Karl-Heinz McLean an der Grazer Jazzabteilung. Groß war die Trauer 2019 an der Hochschule. Man verabschiedete ihn mit folgenden Worten. Er war eine der prägendsten Persönlichkeiten des Institut Jazz an der Kunstuniversität Graz. Als ein Student der ersten Jahre, später Lehrender, Professor und Institutsvorstand, begleitete er das Institut auf dem Weg zu seiner heutigen internationalen Bedeutung und Strahlkraft. Der Musiker, der Mensch wird fehlen. Seine Musik und sein Vorbild leben weiter. Wir beenden die heutige Sendung, wie wir sie begonnen haben. Sie hören zum Abschluss noch einmal das Karl-Heinz McLean-Trio im Jahr 2086 bei der Mürztaler Werkstatt. Das war aus der Musikwelt für heute. Mein Name ist Kirsten Hauser und ich wünsche Ihnen einen schönen Abend mit dem Titel Sonido.

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1: Am Mikrofon ist Anselm Peer. Island hat sich heute gegen neue EU-Beitrittsverhandlungen ausgesprochen. In einem knappen Referendum haben 52,8% der Isländerinnen und Isländer die Wiederaufnahme der Gespräche abgelehnt. Eva Böcksteiner in Reykjavik, diese Abstimmung hat die Bevölkerung gespalten.
2: Ja, die Stimmung ist wie vor dem Referendum gespalten. Es war eine absolute Grundsatzentscheidung, ob man lieber eigenständig oder ein Teil einer größeren Gemeinschaft sein will. Und die Bevölkerung hat sich eben nun für die Souveränität entschieden. Es waren zwei Gruppen, die sich vor allem gegen die Verhandlungen mit der Europäischen Union ausgesprochen haben. Das waren die Fischer und die Bauern. Die Fischer hatten Angst, dass ihnen die Fischer vom europäischen Festland den isländischen Fisch wegfangen, und die Bauern haben befürchtet, um Subventionen umzufallen. Der Wahlkampf ist gegen Ende ziemlich aufgeheizt gewesen, aber ich denke, dass sich die Situation nun bald wieder beruhigen wird und es um andere Themen gehen wird, etwa um die hohen Lebensmittelpreise.
1: Die sind ja fast um ein Drittel höher als in Österreich. Danke, Eva Böcksteiner. Die ÖVP fordert ein Verbot des politischen Islam. Integrationsministerin Claudia Bauer will den Koalitionspartnern so schnell wie möglich einen Vorschlag vorlegen. SPÖ und NEOS zeigen sich offen. Die SPÖ fordert, dass auch rechtsextreme Demokratiegefährder wie die Identitären verboten werden. Im Juni und Juli sind in Österreich so viele Menschen wegen der Hitze gestorben wie noch nie in diesem Zeitraum. Insgesamt hat es 646 hitzebedingte Todesfälle gegeben. Das Gesundheitsministerium will jetzt Maßnahmen überlegen, um vor allem Menschen in Spitälern und Altenheimen besser zu schützen. 4 Tage nach dem Absturz eines Propellerflugzeugs liegt das Wrack mit den beiden toten Insassen weiter im Attersee in 160 Metern Tiefe. Die Bergung ist auf morgen verschoben worden. Peter Obermüller berichtet.
3: Wind und Wellen sind die größten Störfaktoren, die die Arbeiten der Feuerwehr immer wieder erschweren. Jedes Mal, wenn sich zum Beispiel ein anderes Boot nähert, verändert sich die Lage des Feuerwehrbootes und es muss vieles neu berechnet und die Steuerung des Tauchroboters neu programmiert werden. Es gelingt immer noch nicht, unter das im Schlamm versunkene Flugzeug zu gelangen, um mit dem Bergeseil eine Schlinge zu legen. Jetzt kommen zu den Experten der Feuerwehr auch Tieftaucher mit ihrer Spezialausrüstung. Und auch dann werde es noch dauern, bis das Kleinflugzeug mit den beiden Verstorbenen ans Ufer gebracht ist, so Wolfgang Hufnagel, Vöcklabrucker Bezirksfeuerwehrkommandant.
4: Wenn das gelingt, hier verankern zu können, sprechen wir von einer Bergung. Und die Bergung, die werden wir dann zeitlich dementsprechend eintakten können. Aber auch selbst die Bergung wird einen Tag in Anspruch nehmen.
3: Heute gibt es in Steinbach am Attersee keinen Bergeversuch an der Unglücksstelle. Morgen Montag werden die Arbeiten fortgesetzt. Dann sollen auch die Tieftaucher zum Einsatz kommen.
1: Das waren die Nachrichten und jetzt zum Wetter.
5: Morgen am Montag zeigt sich die Sonne nur zeitweise, denn im Laufe des Tages überquert eine Regenfront Österreich. In der Früh und am Vormittag kann es morgen vor allem im Westen und im Norden regnen, zum Mittag auch im Osten, und es wird windig. Am Nachmittag ziehen die Regenwolken in den Süden, hier entstehen dann auch vereinzelt Gewitter. Die Höchsttemperaturen morgen meist 22 bis 28 Grad, bis zu 31 im Gebiet von Unterkärnten über die südliche Steiermark bis zum Südburgenland. Und ähnliche sommerliche Temperaturen dann auch am Dienstag. So viel zum Wetter mit Thomas Mostal.
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1: Am Mikrofon ist Anselm Peer. Nach den Schüssen bei einer Rave-Party in der Schweiz läuft immer noch eine Großfahndung nach dem Täter oder den Tätern. Eine Italienerin ist getötet worden, 5 Menschen wurden zum Teil schwer verletzt. Unsere Schweiz-Korrespondentin Bettina Prendergast verfolgt den Fall. Hat die Kantonspolizei Aargau schon mehr Anhaltspunkte?
2: Es ist noch nicht viel bekannt. Die Ermittler haben bisher Patronenhülsen vor der Bühne und draußen gefunden. Sie passen zu verschiedenen Waffen, heißt es, möglicherweise Maschinenpistolen oder Sturmgewehren. Das Motiv ist weiter völlig unklar. Die Polizei geht von 3 Theorien aus. Es könnte ein Amoklauf, ein Terroranschlag oder eine persönliche Abrechnung gewesen sein.
1: Die US-Armee hat nach eigenen Angaben erstmals seit Wochen wieder Ziele im Iran bombardiert. Auf einer Insel in der Straße von Hormus seien 2 Raketenabschussrampen angegriffen worden, sagte ein Sprecher des US-Militärs vor kurzem. Mehrere Tage nach der tödlichen Sturzflut im Grenzgebiet zwischen Nepal und Tibet werden noch immer rund 3000 Menschen vermisst. Schlechtes Wetter erschwert die Rettungsarbeiten im Katastrophengebiet. Die Suche nach den Vermissten musste sogar unterbrochen werden, weil sich durch einen Erdrutsch ein neuer See gebildet hat. Raffaella Steinbach berichtet.
3: Ein neuer Stausee, der sich immer weiter aufbaut, gefährdet die Rettungsarbeiten. Einsatzkräfte in Tibet mussten sogar abgezogen werden, berichten nun die Behörden. Eine neue Sturzflut droht. Besorgt blicken die Einheimischen auf den Fluss Bote-Kosi. Aus Angst vor neuen Wassermassen hat Nepals Katastrophenschutz die Menschen in der Gegend aufgerufen, wachsam zu bleiben. Viele sind schon in die Berge geflüchtet, erzählt dieser Mann. Die Rettungsarbeiten gestalten sich ohnehin äußerst schwierig. Überall liegt tiefer Schlamm, berichtet ein Polizist. Wir kommen überhaupt nicht voran. Alle Brücken sind zerstört. Mehr als 700 Tote wurden bisher registriert. Tausende Menschen gelten weiter als vermisst, darunter hunderte Ausländer aus insgesamt 23 Ländern.
1: Und vor kurzem ist es offenbar auch im Grand Canyon in den USA zu einer Sturzflut gekommen. Wie der Nationalpark vor wenigen Minuten mitgeteilt hat, werden mehr als 20 Menschen vermisst. Details sind noch nicht bekannt. Die Isländerinnen und Isländer haben sich mehrheitlich gegen eine Wiederaufnahme der EU-Beitrittsverhandlungen ausgesprochen. Für Außenministerin Beate Meinl-Reisinger von den NEOS ist das eine souveräne Entscheidung Islands, die zu respektieren sei. Zusammenarbeit müsse man aber größer denken als den EU-Beitritt.
4: Ich persönlich finde es schade, weil ich glaube, dass wir gemeinsam stärker sind. Aber ich würde es einmal so sehen, wenn man gerade auch auf das blickt, was der kanadische Premierminister Mark Carney sagt, dann ist das jetzt die Zeit für Europa, endlich aufzuwachen und zu sehen, dass wir Partnerschaften brauchen und vielleicht auch größer denken als bloß die Frage Mitgliedschaft ja oder nein, sondern im Sinne eines wirklichen erweiterten Familie, eine Großfamilie. Und da gehört natürlich Island dazu, da gehört auch Norwegen dazu, da gehört Kanada dazu, da gehört vielleicht sogar Australien dazu.
1: 225.000 Isländerinnen und Isländer haben abgestimmt. Eine knappe Mehrheit von 52,8% hat gegen die EU-Aufnahmegespräche gestimmt. Das waren die Nachrichten. Und jetzt zum Wetter.
5: Heute am Montag zeigt sich die Sonne nur zeitweise, denn im Laufe des Tages überquert von Deutschland her eine Regenfront Österreich. In der Früh und am Vormittag kann es vor allem im Westen und im Norden regnen, zum Mittag auch im Osten. Und am Nachmittag ziehen die Regenwolken in den Süden und bringen hier stellenweise auch Gewitter. Es wird windig heute und die Temperaturen erreichen 22 bis 28 Grad, bis zu 31 im Gebiet von Unterkärnten über die südliche Steiermark bis zum Südburgenland. Ähnlich sommerliche Temperaturen dann auch am Dienstag. So viel zum Wetter mit Thomas Wostal.
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1: Im Studio Sebastian Rosenauer, es ist 1 Uhr. Die Bergung des abgestürzten Kleinflugzeuges aus dem Attersee soll heute Montag fortgesetzt werden. Nach mehreren abgebrochenen Versuchen sollen jetzt Spezialtaucher helfen, das Wrack zu heben. Aus Oberösterreich berichtet Doris Fischer-Stadler.
2: Bisher waren bei den Bergungsversuchen in 163 Metern Tiefe Tauchroboter im Einsatz. Das hat nicht geklappt und es besteht auch die Gefahr, dass das Wrack beim Bergungsversuch auseinanderbricht. Heute sollen nun Spezialtaucher versuchen, die Leinen an dem Flugzeug anzubringen. Geplant ist, das Wrack zuerst auf 40 Meter anzuheben und dann mit Hebeballons an die Oberfläche zu bringen. In der Maschine befinden sich noch immer die Leichen des 24-jährigen Fluglehrers und seiner 19-jährigen Flugschülerin. Die beiden sind am Mittwoch mit dem Kleinflugzeug von Salzburg kommend bei einem Übungsflug in den See gestürzt.
1: Die Mehrheit der Isländer will nicht in die EU. 53% der Wählerinnen und Wähler haben sich am Wochenende gegen die Wiederaufnahme der Beitrittsverhandlungen ausgesprochen. Auch in Brüssel ist das Referendum genau verfolgt worden. Dort reagiert man ziemlich zurückhaltend auf das Ergebnis. Tim Kuball.
3: Die Reaktionen, die fallen sehr, sehr knapp aus. Es gibt gerade einmal eine offizielle Stellungnahme von EU-Ratspräsident Antonio Costa, der sagt, man respektiere natürlich die demokratische Entscheidung der Isländerinnen und man strebe für die Zukunft eine noch engere Zusammenarbeit mit Island an. Keine Reaktion gibt es von Kommissionspräsidentin Ursula von der Leyen. Und dieses Schweigen, das ist lauter als so manche Reaktion, denn hinter den Türen, inoffiziell, ist die Enttäuschung sehr, sehr groß und viele sprechen von einem herben Rückschlag für die Europäische Union.
1: In der Fußball-Bundesliga ist Rapid nach einem 3:1 gegen Sturm Graz Tabellenführer, punktegleich mit dem LASK. Knapp dahinter liegen die Salzburger, die 4:1 gegen die Wiener Austria gewinnen. Martin Lang.
4: Zur Pause führen die Salzburger 3:0, gewinnen am Ende souverän 4:1 und bleiben zwei Zähler hinter dem Spitzenduo Rapid LASK als Dritte ohne Liganiederlage Nikolas Veratschnik.
5: Schnell, viele Tore machen einfach. Wir haben einfach mal die Chancen genutzt, was wir in den letzten Spielen verpasst haben.
4: Mit dem 1:4 in Salzburg ist die Wiener Austria mit nur 3 Punkten aus 4 Spielen vorerst letzter, Johannes Eggestein.
6: Das wird nicht reichen, um in der Liga dort mitzuspielen, wo wir den Anspruch haben, auch mitzuspielen. Ich hoffe, dass da jeder auch aufgewacht ist.
4: Die Wiener Austria hat Liga-Nachtragstermin übermorgen gegen WSG Tirol. Rapid nach dem 3:1 gegen Sturm Graz. Den Nachtragstermin am Mittwoch in Salzburg und der LASK schon morgen in Wolfsberg.
1: Jetzt zum Wetter mit Thomas Wostal.
7: Die neue Woche beginnt warm, aber wechselhaft. Denn heute am Montag überquert eine Regenfront Österreich und die Sonne zeigt sich nur zeitweise. In der Früh und am Vormittag kann es vor allem im Westen und im Norden regnen, zum Mittag dann für einige Zeit auch im Osten. Am Nachmittag ziehen die Regenwolken in den Süden und bringen hier stellenweise auch Gewitter. Es wird windig heute und die Temperaturen erreichen meist 22 bis 28 Grad. Bis zu 31 Grad gibt es im Gebiet von Unterkärnten über die südliche Steiermark bis zum Südburgenland.
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1: Am Mikrofon Sebastian Rosenauer, es ist 2 Uhr. Erstmals seit rund einem Monat haben die USA wieder den Iran angegriffen. Und zwar Raketenstellungen auf einer Insel mitten in der Meerenge von Hormus. Die Revolutionsgarden sollen ja versucht haben, neue Seeminen in der Meerenge zu legen. Der Iran bestätigt die Angriffe und spricht von mehreren Toten, darunter auch Zivilisten. Teheran hat im Gegenzug US-Stützpunkte in Jordanien angegriffen. Über Schäden oder Opfer ist bisher nichts bekannt. Nach dem Millionen-Coup im Wiener Mack geht die Diskussion um das Sicherheitskonzept des Museums weiter. Vom Museum heißt es weiterhin, dass es keine Schwachstellen gegeben habe. Eine Besucherin, die den Raub am Donnerstag hautnah mitbekommen hat, sieht das anders, wie sie gegenüber der Tageszeitung Die Presse und dem ORF sagt. Veronika Mauler berichtet.
2: Schon beim Betreten der Ausstellung wundert sich Sonja T., weil niemand in ihre Tasche schaut. Dann hört sie ein dumpfes, lautes Klopfen, minutenlang. Kurz danach kommt eine Besucherin auf sie zu.
3: Die hat zu mir gesagt, da schlägt jemand eine Vitrine ein. Und ich habe gesagt, was? Aber warum ist dann kein Alarm oder irgendwas?
2: Als sie zu der Vitrine zurückgeht, sieht sie die Scherben, aber kein Personal.
3: Theoretisch hätte noch jemand hingehen können und auch noch die Ohrringe, die ja noch drinnen waren, auch noch rausnehmen können.
2: Die Sicherheitsvorkehrungen waren aus ihrer Sicht nicht ausreichend.
3: Wenn ich niemanden in die Taschen schaue, ob da jemand eine Pistole oder einen Hammer da drinnen hat, dann gefährde ich ja auch die Besucher.
2: Von Seiten des Museums heißt es, die Abläufe werden nun durch einen externen Sicherheitsexperten unabhängig untersucht. Das sei bei einem solchen Vorfall üblich.
1: Radprofi Felix Gall verliert bei der 9. Etappe der Vuelta einige Sekunden in der Gesamtwertung. Der Osttiroler bleibt aber auf Podestkurs. Christoph Ott.
4: Der 28-Jährige kommt auf der anspruchsvollen Etappe 18 Sekunden hinter dem Tagessieger und gesamtführenden Spanier Enric Mas als Vierter ins Ziel.
5: Heute wollten wir es vielleicht ein bisschen zu sehr mit der Brechstange dann im Finale. Ein bisschen zu viel investiert dann mit den Attacken. Aber ich glaube, dann den Schaden noch ganz gut in Grenzen gehalten.
4: In der Gesamtwertung ist Gall weiter auf Platz 3 und zieht ein positives Fazit nach der ersten Woche der Spanien-Rundfahrt.
5: Grundsätzlich können wir sehr zufrieden sein oder beziehungsweise bewegen wir uns auf einen hohen Level. Das Team ist mega stark, ich fühle mich gut.
4: Galls Edelhelfer und Teamkollege Gregor Mühlberger wird auf der 9. Etappe 12. und ist in der Gesamtwertung als 9. ebenfalls weiter in den Top 10.
1: Und das Wetter hat Thomas Wostal.
6: Heute am Montag zeigt sich die Sonne nur zeitweise, denn im Laufe des Tages überquert von Deutschland her eine Regenfront Österreich. In der Früh und am Vormittag kann es vor allem im Westen und im Norden regnen, zum Mittag auch im Osten. Und am Nachmittag ziehen die Regenwolken in den Süden und bringen hier stellenweise auch Gewitter. Es wird windig heute und die Temperaturen erreichen 22 bis 28 Grad, bis zu 31 im Gebiet von Unterkärnten über die südliche Steiermark bis zum Südburgenland. Ähnlich sommerliche Temperaturen dann auch am Dienstag.
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